0: hier der aktuelle Verkehrsservice in der ARD-Hitnacht. Die A1 Lübeck Richtung Fehmarn ist zwischen Neustadt-Mitte und Neustadt-Pelzerhagen wegen einer Nachtbaustelle noch bis etwa 5 Uhr gesperrt. Die A1 Hamburg Richtung Bremen ist zwischen Hamburg-Stillhorn und Harburg wegen einer Nachtbaustelle bis etwa 5 Uhr gesperrt. Bitte hier über die U76 ausweichen. Die A1 Bremen Richtung Osnabrück ist zwischen Wildeshausen West und Dreieck Ahlhorner Heide wegen einer Nachtbaustelle bis etwa 5 Uhr gesperrt. Die A8 München Richtung Salzburg ist zwischen Traunstein-Sixdorf Ost und Bad Reichenhall wegen einer Nachtbaustelle bis etwa 6 Uhr gesperrt. Auch hier ist eine Umleitung für Sie eingerichtet, die führt über die U91. Die A44 Kassel-Eisenach ist zwischen Helsa und Waldkappel in beiden Richtungen wegen Tunnelwartungsarbeiten bis etwa 4 Uhr gesperrt. Auch hier ist eine Umleitung für Sie eingerichtet. Die A71 Erfurt Richtung Suhl ist zwischen Grevenroda und Oberhof wegen Tunnelwartungsarbeiten bis etwa 6 Uhr gesperrt. Die A100 Wilmersdorf Richtung Wedding ist zwischen Dreieck Funkturm und Spandauer Damm wegen Bauarbeiten bis etwa 5 Uhr gesperrt. Die A100 Stadtring in Berlin ist wegen Wartungsarbeiten in beiden Richtungen zwischen Grade und bzw. Oberlandstraße und Treptower Park bis etwa 5 Uhr gesperrt. Ebenfalls gesperrt ist auch die A113 in beiden Richtungen zwischen Dreieck Neukölln und Spätstraße. Und die A111 in Berlin stadtauswärts ist im Tunnel Ortskern Tegel bis etwa 5 Uhr gesperrt. Und noch einmal Berlin, die A115 stadteinwärts ist zwischen Kreuz Zehlendorf und Spanischer Allee bis 6 Uhr wegen Bauarbeiten gesperrt. Ihnen unterwegs, gute Fahrt, kommen Sie gut an Ihr Ziel.
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0: Unvergessen bleibt der Chris Rie, ein Vollblutmusiker, der neben seiner Familie auch die Musik an vorderster Stelle setzte und auch seine Leidenschaft zum Beruf machen konnte. Seine Tochter Julia hat er ja diesen Song gewidmet und es ist unser erster Song in diese neue Stunde aus dem Landesfunkhaus in Dresden mit Heiko Rasch im Studio. Ich grüße Sie.

Alles gehört hier in der ARD-Hitnacht. Und jetzt gefolgt von Chris Norman. Seine Fans kommen ja in diesem Jahr wieder so richtig auf ihre Kosten. Zahlreiche Konzerte wird es geben. Und im März hat er ja sein neues

Das Album auf den Markt gebracht, Lifelines, Lebenslinien, so hat er es genannt und das auch aus gutem Grund. Es ist nämlich eine Art Zeitreise durch seine über 50-jährige Karriere und er hat sich den Songs gewidmet, die ihn während seiner musikalischen Laufbahn auf ganz besondere Weise berührt haben. Es sind Erinnerungen, die auch viele der musikalischen Einflüsse, die Chris Norman in seiner Karriere mitgeprägt haben. Und so sind auch eine ganze Reihe Coverversionen auf diesem Album und auch dieser Song ist mit auf Platte, der Titel, der ihm in den 80er Jahren so viel Glück gebracht hat. Die Rede ist von Midnight Lady. Dieser Song feiert auch 40-jähriges Jubiläum. Hier ist Chris Norman.

0: Vom Staubsaugervertreter zum Plattenmillionär. Ja, das klingt märchenhaft, ist es irgendwie auch. Tom Jones hat ja auch eine Weltkarriere machen können. Er wurde sehr früh Vater und musste natürlich auch sehr früh seine junge Familie über Wasser halten. Und so nahm er jeden Job an, den er bekommen konnte, und verkaufte unter anderem auch Staubsauger und spielte auch in einer Band. Die war zwar weniger erfolgreich, und so musste er halt ins kalte Wasser springen und eine Solokarriere beginnen. Zunächst sang er in Clubs und Bars, und dort saß dann eines Abends ein Musikmanager, nämlich der Manager Gordon Mills, und hatte die entsprechenden Verbindungen zur Plattenfirma. Dann ging alles sehr schnell und er stieg auf der Karriereleiter so richtig nach oben. Tom Jones hat es geschafft und seine Konzerte gibt er ja heute noch. Ende Juni geht er wieder auf Tour und gibt auch 3 Konzerte in Deutschland. Das wird in Hamburg sein, in Köln und in Frankfurt am Main. Und jetzt bei uns ein bisschen was Ruhigeres, die bittersüße Ballade von ABBA, The Winner Takes It All.
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0: 2:30 Uhr, hier der aktuelle Verkehrsservice in der ARD-Hitnacht. Die A1 Lübeck Richtung Fehmarn ist zwischen Neustadt-Mitte und Neustadt-Pelzerhaken wegen einer Nachtbaustelle noch bis etwa 5 Uhr gesperrt. Die A1 Hamburg Richtung Bremen ist zwischen Hamburg-Stillhorn und Harburg auch wegen einer Nachtbaustelle bis 5 Uhr gesperrt. Hier die U76 zum Ausweichen nutzen. Die A1 Bremen Richtung Osnabrück ist zwischen Wildeshausen West und Dreieck Ahlhorner Heide wegen einer Nachtbaustelle bis 5 Uhr gesperrt. Die A8 München Richtung Salzburg ist zwischen Traunstein-Sixdorf Ost und Bad Reichenhall wegen einer Nachtbaustelle bis 6 Uhr gesperrt. Die Umleitung führt hier über die U91. Die A44 Kassel-Eisenach ist zwischen Helsa und Waldkappel in beiden Richtungen wegen Tunnelwartungsarbeiten bis etwa 4 Uhr gesperrt. Auch hier ist eine Umleitung eingerichtet. Die A71 Erfurt Richtung Suhl ist zwischen Grevenroda und Oberhof wegen Tunnelwartungsarbeiten bis etwa 6 Uhr gesperrt. Die A100 Wilmersdorf Richtung Wedding ist zwischen Dreieck Funkturm und Spandauer Damm wegen Bauarbeiten bis 5 Uhr gesperrt. Die A100 Stadtring in Berlin ist wegen Wartungsarbeiten in beiden Richtungen zwischen Grade bzw. Oberlandstraße und Treptower Park bis 5 Uhr gesperrt und ebenfalls gesperrt ist die A113 in beiden Richtungen zwischen Dreieck Neukölln und Spätstraße. Die A111 in Berlin stadtauswärts ist im Tunnel Ortskern Tegel bis etwa 5 Uhr gesperrt und die A115 in Berlin stadteinwärts ist zwischen Kreuz Zehlendorf und Spanischer Allee bis etwa 6 Uhr wegen Bauarbeiten gesperrt. Allen unterwegs eine gute und sichere Fahrt.
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0: Softcell hier in der ARD-Hitnacht. Ein britisches Duo, Mark Almond und David Ball. Schon Ende der 70er Jahre lernten sie sich kennen und machten vor allem in den 80er Jahren als Softcell Karriere. Ihre Wege trennten sich dann immer wieder mal und zuletzt gelang ihnen nach 20 Jahren auch wieder ein Charterfolg in mehreren Ländern. Vielleicht auch durch die Zusammenarbeit mit den Pet Shop Boys. Sicher die letzte Erinnerung an das Duo, denn vor reichlich einem halben Jahr starb ein Teil von Softcell. David Ball wurde nur 66 Jahre alt. Und jetzt bei uns Neil Young, vor einem halben Jahr 80 geworden und gibt auch in diesem Jahr etliche Konzerte in Europa und Amerika. Einige sind auch schon ausverkauft. Er schafft es ja auch, mehrere Generationen zu begeistern. Sein wohl bekanntester Song, Heart of Gold, auch selbst geschrieben und wurde sein einziger Nummer-1-Hit vom Anfang der 70er Jahre. Neil Young.
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1: Um 3 Uhr mit Olaf Knapp. Öl- und Gasheizungen könnten in Deutschland auch nach 2045 eingebaut werden. Das sieht der Entwurf für ein neues Heizungsgesetz aus dem Bundeswirtschaftsministerium vor, der dem ARD-Hauptstadtstudio vorliegt. Aus der Nachrichtenredaktion Jan Busche.
2: Ein zentrales Element des alten Heizungsgesetzes der Ampelregierung soll mit dem Entwurf gekippt werden. Ein Verbot von neuen Öl- und Gasheizungen ab 2045. Von einem Verbot ist in dem neuen Entwurf jetzt keine Rede mehr. Es bleibt aber dabei, dass künftig mehr klimafreundlicheres Gas und Heizöl beigemischt werden muss. Grüngas oder Grünheizöl genannt, mit zum Beispiel Biomasse oder Fetten. Entschieden ist noch nichts. Der Entwurf aus dem Haus von Wirtschaftsministerin Reiche muss noch innerhalb der Regierung abgestimmt werden, bevor er in den Bundestag kommt.
1: Das US-Militär pausiert seinen laufenden Einsatz zur Sicherung der Straße von Hormuz. Das hat US-Präsident Trump auf seiner Online-Plattform Truth Social bekannt gegeben. Demnach würden zunächst keine Frachtschiffe mehr vom US-Militär durch die vom Iran blockierte Meerenge geleitet. Während des Stopps solle geprüft werden, ob ein Abkommen zwischen Washington und Teheran abgeschlossen und unterzeichnet werden könne. Die US-Seeblockade gegen Schiffe, die iranische Häfen anlaufen oder verlassen, bleibe hingegen in vollem Umfang in Kraft. Zahlreiche Internetseiten mit dem Adressende .de sind in der Nacht zeitweise nicht erreichbar gewesen. Die Registrierungsstelle DENIC hat auf eine Störung in ihrem DNS-Service verwiesen. DNS-Dienste sind so etwas wie ein Adressbuch für das Web und sorgen dafür, dass Seiten im Netz mit der Eingabe von Webadressen erreichbar sind. Mittlerweile ist die Störung laut DENIC wieder behoben, die genaue Ursache werde noch analysiert. Der FC Arsenal aus England steht im Finale der Fußball Champions League. Die Londoner setzten sich im Halbfinal-Rückspiel gegen Atletico Madrid mit 1:0 durch. Aus der Sportredaktion Martin Roschitz.
3: Arsenal-Kapitän Saka schoss das goldene Abstaubertor kurz vor der Halbzeitpause. 20 Jahre nach der bislang einzigen Finalteilnahme greift der Spitzenreiter der Premier League jetzt also nach dem Henkelpott. Am 30. Mai treffen die Londoner in Budapest auf den Sieger des zweiten Halbfinals zwischen Bayern und Paris Saint-Germain. Die Franzosen hatten das Hinspiel in der torreichsten Halbfinalpartie der Champions League-Geschichte mit 5:4 gewonnen. Anpfiff in München ist um 21 Uhr.
1: Das Wetter in Deutschland. Am Tage teils kräftige Schauer und Gewitter, an Nord- und Ostsee trocken, Höchstwerte 10 Grad an der Nordsee bis 23 Grad in Niederbayern. Am Donnerstag dann gebietsweise Regen, im Süden Gewitter, Richtung Norden freundlicher bei 11 bis maximal 19 Grad. Es ist 3:03 Uhr.
4: Und hier der Verkehrsservice in der ARD-Hitnacht. Die A1 Lübeck Richtung Fehmarn ist zwischen Neustadt-Mitte und Neustadt-Pelzerhaken wegen einer Nachtbaustelle noch bis etwa 5 Uhr gesperrt. Die A1 Hamburg Richtung Bremen ist zwischen Hamburg-Stillhorn und Harburg wegen einer Nachtbaustelle ebenfalls bis 5 Uhr gesperrt. Bitte weichen Sie hier über die U76 aus. Die A1 Bremen Richtung Osnabrück ist zwischen Wildeshausen West und Dreieck Ahlhorner Heide wegen einer Nachtbaustelle bis 5 Uhr gesperrt. Die A8 München Richtung Salzburg ist zwischen Traunstein, Siegsdorf Ost und Bad Reichenhall wegen einer Nachtbaustelle bis um 6 Uhr gesperrt und hier führt die Umleitung über die U91. Die A44 Kassel-Eisenach ist zwischen Helsa und Waldkappel in beiden Richtungen wegen Tunnelwartungsarbeiten bis etwa 4 Uhr gesperrt. Auch hier ist eine Umleitung für Sie eingerichtet. Die A71 Erfurt Richtung Suhl ist zwischen Grevenroda und Oberhof wegen Tunnelwartungsarbeiten bis etwa 6 Uhr gesperrt. Die A100 Stadtringen in Berlin ist wegen Wartungsarbeiten in beiden Richtungen zwischen Grade bzw. Oberlandstraße und Treptower Park bis etwa 5 Uhr gesperrt und ebenfalls gesperrt ist die A113 in beiden Richtungen zwischen Dreieck Neukölln und Spätstraße. Die A111 in Berlin stadtauswärts ist im Tunnelortskern Tegel bis etwa 5 Uhr gesperrt und die A115 in Berlin stadteinwärts ist zwischen Kreuz Zehlendorf und Spanischer Allee bis etwa 6 Uhr wegen Bauarbeiten gesperrt. Allen unterwegs eine gute Fahrt, kommen Sie gut an Ihr Ziel.
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4: Sie sind auch schon wieder so zeitig auf Achse. Freiwillig werden ja wohl die wenigsten um diese Zeit aufstehen oder sagen wir besser aus dem Schlaf gerissen. Und trotzdem sollte es ein schöner Tag werden. Mit der passenden Musik sollte da zumindest auch ein guter Anfang gemacht werden. Hier aus dem Landesfunkhaus in Dresden, ich bin Heiko Rasch. Schönen guten Morgen.

Nena hier in der ARD-Hitnacht aus dem Jahr 2005. Liebe ist, der Song wurde ja auch vergoldet und stand an der Spitze der Charts, hatte ja auch im Fernsehen eine große Präsenz. Es war die Titelmelodie der Serie Verliebt in Berlin. Seit der Zeit der neuen deutschen Welle ist Nena auf Erfolgskurs, gibt nach wie vor ihre Konzerte auch in mehreren Ländern. Auch in diesem Jahr, einige Konzerte sind auch schon wieder ausverkauft. Start ihrer Tour ist am 29. Mai in Büsum. Und hier ist Esha.

0: Kurz nach 17:30, schönen guten Morgen. Hier der aktuelle Verkehrsservice in der ARD-Hitnacht. Die A1 Lübeck Richtung Fehmarn ist zwischen Neustadt-Mitte und Neustadt-Pelzerhaken wegen einer Nachtbaustelle noch bis etwa 5 Uhr gesperrt. Die A1 Hamburg Richtung Bremen ist zwischen Hamburg-Stillhorn und Harburg wegen einer Nachtbaustelle bis 5 Uhr gesperrt. Bitte hier über die U76 ausweichen. Die A1 Bremen Richtung Osnabrück ist zwischen Wildeshausen West und Dreieck Ahlhorner Heide wegen einer Nachtbaustelle ebenfalls bis etwa 5 Uhr gesperrt. Die A8 München Richtung Salzburg ist zwischen Traunstein, Siegsburg Ost und Bad Reichenhall wegen einer Nachtbaustelle bis etwa 6 Uhr gesperrt. Hier führt die Umleitung über die U91. Die A44 Kassel-Eisenach ist zwischen Helsa und Waldkappel in beiden Richtungen wegen Tunnelwartungsarbeiten bis etwa 4 Uhr gesperrt. Auch hier ist eine Umleitung für Sie eingerichtet. Die A71 Erfurt Richtung Suhl ist zwischen Grevenroda und Oberhof wegen Tunnelwartungsarbeiten bis etwa 6 Uhr gesperrt. Die A100 Stadtring in Berlin ist wegen Wartungsarbeiten in beiden Richtungen zwischen Grade bzw. Oberlandstraße und Treptower Park bis etwa 5 Uhr gesperrt und ebenfalls gesperrt ist die A113 in beiden Richtungen zwischen Dreieck Neukölln und Spätstraße. Die A111 in Berlin stadtauswärts ist im Tunnel Ortskern Tegel bis etwa 5 Uhr gesperrt und die A115 in Berlin stadteinwärts ist zwischen Kreuz Zehlendorf und Spanischer Allee bis etwa 6 Uhr wegen Bauarbeiten gesperrt. Alles allen unterwegs, gute Fahrt. Kommen Sie entspannt an Ihr Ziel.
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0: Und jetzt Madonna bei uns in der ARD-Hitnacht, ebenfalls in den 80er Jahren groß rausgekommen, über 40 Jahre Popgeschichte mitgeschrieben und mitgeprägt. Und noch heute werden ihre Klassiker von jungen Leuten millionenfach gestreamt. Viele, die die 80er Jahre ihrer Anfang

0: Michael Schulze. Nicht Michael Schulze, sondern Michael Schulte, gerade gehört hier in der ARD-Hitnacht, vor wenigen Tagen 36 Jahre alt geworden. International bekannt wurde er mit 27, als er mit diesem Song beim Eurovision Song Contest in Lissabon im Wettbewerb stand und den vierten Platz belegte. Und im April dieses Jahres kam sein 8. Studioalbum schon auf den Markt. Beautiful Reasons, so hat er es genannt, konnte sich auch schon in den deutschen Albumcharts platzieren. Und jetzt bei uns Janet Jackson. In wenigen Tagen wird sie 60. Fünfmal konnte sie schon den begehrten Grammy-Preis entgegennehmen. Und im Juni wird sie 4 Konzerte in Japan geben. Ausgesorgt hat sie längst, ziemlich genau vor 30 Jahren unterschrieb sie ja mit einer Plattenfirma den bis dahin teuersten Plattenvertrag für eine Sängerin überhaupt. Satte 80 Millionen Dollar mussten sie damals locker machen. Und damit gehen wir mit ihr ins Jahr 1997. Da wurde sie mit diesem Song international gefeiert. Together Again. Janet Jackson.
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0: 4:49 Uhr. Schönen guten Morgen.

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1: Um 4 Uhr mit Olaf Knapp. Das Bundeswirtschaftsministerium plant, dass Öl- und Gasheizungen auch nach 2045 eingebaut werden dürfen. Das geht aus einem Entwurf für ein neues Heizungsgesetz von Wirtschaftsministerin Reiche hervor, der dem ARD-Hauptstadtstudio vorliegt. Der Entwurf muss noch innerhalb der Regierung abgestimmt werden. Aus Berlin, Nicole Markwald.
2: Der neue Entwurf aus dem Bundeswirtschaftsministerium für das Gebäudemodernisierungsgesetz sieht keine Verbote mehr vor. Es fehlen aber auch klare Aussagen zum Abschied von fossilen Brennstoffen. Weiterhin geplant bleibt die sogenannte Biotreppe. Sie sieht die Einführung von einer Mindestquote von Grüngas und Grünheizöl vor. Dieser nachhaltige Anteil soll dann stufenweise heraufgesetzt werden. Von 10% ab 2029 bis 60% im Jahr 2040.
1: Das US-Militär pausiert seinen laufenden Einsatz zur Sicherung der Straße von Hormuz. Das hat US-Präsident Trump auf seiner Online-Plattform Truth Social bekannt gegeben. Demnach würden zunächst keine Frachtschiffe mehr vom US-Militär durch die vom Iran blockierte Meerenge geleitet. Während des Stopps solle geprüft werden, ob ein Abkommen zwischen Washington und Teheran abgeschlossen und unterzeichnet werden könne. Die US-Seeblockade gegen Schiffe, die iranische Häfen anlaufen oder verlassen, bleibe hingegen in vollem Umfang in Kraft. Bundespräsident Steinmeier reist heute zu einem zweitägigen Besuch nach Schweden und Finnland. Erster Stopp ist die schwedische Hauptstadt Stockholm. Aus Stockholm Jana Sinram.
3: Die Reise steht ganz im Zeichen der Sicherheitspolitik. In der aktuellen geopolitischen Lage will Steinmeier ein Zeichen der Geschlossenheit mit den beiden jüngsten NATO-Mitgliedern senden. Außerdem informiert er sich über die Sicherheitsmodelle von Schweden und Finnland. In Stockholm trifft Steinmeier zunächst Ministerpräsident Ulf Kristersson. Anschließend wird er gemeinsam mit seiner Frau von König Karl dem 16. Gustav und Königin Silvia zum Mittagessen empfangen. Am Nachmittag besucht der Bundespräsident den unterirdischen Marinestützpunkt Muskö und spricht mit schwedischen Soldaten.
1: In der Fußball Champions League hat der FC Arsenal aus England das Finale erreicht. Der Club aus London gewann das Halbfinalrückspiel gegen Atletico Madrid mit 1:0. Das Hinspiel war 1:1 ausgegangen. Heute Abend möchte auch der FC Bayern ins Finale einziehen. Die Münchner müssen ein 4:5 aus dem Hinspiel bei Paris Saint-Germain wettmachen. Das Wetter in Deutschland. Am Tage teils kräftige Schauer und Gewitter, an Nord- und Ostsee trocken. Höchstwerte 10 Grad an der Nordsee und bis 23 Grad in Niederbayern. Am Donnerstag dann gebietsweise Regen, im Süden Gewitter, Richtung Norden freundlicher bei 11 bis maximal 19 Grad. Es ist 4:03 Uhr.
4: Und hier der Verkehrsservice in der ARD-Hitnacht. Die A1 Lübeck Richtung Fehmarn ist zwischen Neustadt-Mitte und Neustadt-Pelzerhaken wegen einer Nachtbaustelle noch bis etwa 5 Uhr gesperrt. Die A1 Hamburg Richtung Bremen ist zwischen Hamburg-Stillhorn und Harburg wegen einer Nachtbaustelle ebenfalls bis 5 Uhr gesperrt. Bitte hier über die U76 ausweichen. Die A1 Bremen Richtung Osnabrück ist zwischen Wildeshausen-West und Dreieck Ahlhorner Heide wegen einer Nachtbaustelle bis etwa 5 Uhr gesperrt. Die A2 Hannover Richtung Dortmund ist in Höhe des Rastplatzes Brunsberg gesperrt. Die A8 München Richtung Salzburg ist zwischen Traunstein-Siegsdorf Ost und Bad Reichenhall wegen einer Nachtbaustelle bis etwa 6 Uhr gesperrt. Hier führt die Umleitung über die U91. Die A44 Kassel-Eisenach ist zwischen Helsa und Waldkappel in beiden Richtungen wegen Tunnelwartungsarbeiten bis etwa 4 Uhr gesperrt. Eine Umleitung ist hier ebenfalls eingerichtet, also hier müsste bald wieder frei sein, wenn bis 4 Uhr hier nur die Sperrung angekündigt ist. Also wird sicher bald diese Strecke wieder freigegeben. Die A71 Erfurt Richtung Suhl ist zwischen Grevenroda und Oberhof wegen Tunnelwartungsarbeiten noch bis 6 Uhr gesperrt. Die A100 Stadtring in Berlin ist wegen Wartungsarbeiten in beiden Richtungen zwischen Grade und Oberlandstraße und Treptower Park bis etwa 5 Uhr gesperrt. Ebenfalls gesperrt ist die A113 in beiden Richtungen zwischen Dreieck Neukölln und Spätstraße. Die A111 in Berlin-Stadt auswärts ist im Tunnelortskern Tegel bis 5 Uhr gesperrt. Und die A115 in Berlin-Stadt einwärts ist zwischen Kreuz Zehlendorf und Spanischer Allee bis etwa 6 Uhr wegen Bauarbeiten gesperrt. Allen unterwegs eine gute und sichere Fahrt. Kommen Sie gut an Ihr Ziel.
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4: Allen Frühaufstehern, schönen guten Morgen hier aus dem Landesfunkhaus in Dresden. Ich bin Heiko Rasch, wünsche einen guten Start in diesen Mittwoch und wir starten mit Amy MacDonald. Von ihrem Debütalbum This is the Life vor 19 Jahren feierte sie damit ihren Start in ihre Weltkarriere, die bis heute anhält. Mitte Juni startet sie ja dann ihre nächste Tournee und die führt auch wieder nach Deutschland. 14 Konzerte sind geplant. Das erste wird am 11. August in Landshut sein. Amy MacDonald.

0: Eric Clapton hier in der ARD Hit Nachts. Einer der besten Musiker und Gitarrespieler auch der Welt, Mr. Slowhand wird er auch genannt. Keiner kann so gekonnt die Töne auf seiner Gitarre ziehen wie er. Und bei einem Konzert kommt es ja vor, dass er mehrfach gerissene Saiten während eines Songs wechseln muss. Und seine Fans wissen die Zeit gut zu überbrücken und klatschen einfach einen langsamen Rhythmus. Und er ist ja auch gerade wieder auf Tour. Morgen gastiert er in Spanien und am 13. Mai kommt er für 3 Konzerte nach Deutschland, spielt in Mannheim, Köln und München. Er füllt ja die größten Arenen, die diese Städte zu bieten haben. Und jetzt geht's in die 70er Jahre mit Jerry Rafferty. Mit Baker Street hat er seinen größten Hit landen können, mehrfach gecovert und in den Radioprogrammen über 5 Millionen Mal schon gespielt. Baker Street.
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0: 4:17 Uhr. Schönen guten Morgen.

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0: Kurz nach 16:30, schönen guten Morgen, hier der aktuelle Verkehrsservice in der ARD-Hitnacht. Die A1 Lübeck Richtung Fehmarn ist zwischen Neustadt-Mitte und Neustadt-Pelzerhagen wegen einer Nachtbaustelle noch bis etwa 5 Uhr gesperrt. Die A1 Hamburg Richtung Bremen ist zwischen Hamburg-Stillhorn und Harburg wegen einer Nachtbaustelle ebenfalls bis 5 Uhr gesperrt. Bitte hier über die U76 ausweichen. Die A1 Bremen Richtung Osnabrück ist zwischen Wildeshausen West und Dreieck Ahlhorner Heide wegen einer Nachtbaustelle ebenfalls noch bis etwa 5 Uhr gesperrt. Die A2 Hannover Richtung Dortmund ist in Höhe des Rastplatzes Brunsberg gesperrt. Die A8 München Richtung Salzburg ist zwischen Traunstein, Siegsdorf Ost und Bad Reichenhall wegen einer Nachtbaustelle bis 6 Uhr gesperrt. Hier ist auch eine Umleitung eingerichtet, die führt über die U91. Die A71 Erfurt Richtung Suhl ist zwischen Grevenroda und Oberhof wegen Tunnelwartungsarbeiten noch bis etwa 6 Uhr gesperrt. Die A100 Stadtring in Berlin ist wegen Wartungsarbeiten in beiden Richtungen zwischen Grade bzw. Oberlandstraße und Treptower Park bis etwa 5 Uhr gesperrt. Ebenfalls gesperrt ist die A113 in beiden Richtungen zwischen Dreieck Neukölln und Spätstraße. Die A111 in Berlin stadtauswärts ist im Tunnelortskern Tegel bis 5 Uhr gesperrt und die A115 in Berlin stadteinwärts ist zwischen Kreuz Zehlendorf und Spanischer Allee bis etwa 6 Uhr wegen Bauarbeiten gesperrt. Allen unterwegs eine gute und hoffentlich auch entspannte Fahrt.
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0: Elton John, seine ausgiebige Abschiedstournee hat er längst über die Bühne gebracht. Aber von der Musik hat er sich noch lange nicht verabschiedet und hin und wieder wird er auch noch auf der Bühne stehen. Das ist ja nun mal seine große Leidenschaft, mit der er es zu Weltruhm gebracht hat. Und jetzt geht's in die 60er. Schöne Erinnerungen und auch so zeitlos geblieben. Scott McKenzie mit San Francisco. Der Song ging und geht auch um die Welt. Und er ist ja auch viel mehr als nur ein Song. Eine Hymne einer ganzen Epoche, der Hippie-Kultur, mehrfach Platz 1, über 7 Millionen Mal verkauft und bis auf die Kinoleinwand hat es der Song geschafft. Der bekannteste Film, Forrest Gump. Hier ist Scott McKenzie.
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Ja, auch so ein paar ruhige Momente sollte ein Morgen bereithalten. Gleich 5:10. Schönen guten Morgen und gleich starten die ersten Frühprogramme und damit verabschieden wir die ersten schon wieder. Kommen Sie gut und entspannt durch diesen Mittwoch.

0: Um 5 Uhr mit Christine Beidt. Die USA wollen ihre Initiative für eine sichere Schifffahrt in der Straße von Hormuz vorübergehend aussetzen. Das hat Präsident Trump angekündigt. Demnach soll während des Stopps geprüft werden, ob die USA und der Iran ein Abkommen abschließen können. Die US-Seeblockade von iranischen Häfen bleibe aber in Kraft. Zuvor hatte Bundeskanzler Merz den Iran erneut aufgefordert, an den Verhandlungstisch zurückzukehren. Aus Berlin Nicole Markwald.
1: Merz sagte bei einem Termin mit dem portugiesischen Ministerpräsidenten, der Iran müsse aufhören, auf Zeit zu spielen. Auf europäischer Ebene habe er bereits dafür geworben, den Sanktionsdruck auf Teheran zu erhöhen, sagte der Bundeskanzler. Bundesaußenminister Wadephul, CDU, rief den Iran auf, seine, Zitat, Politik der Brandstiftung in der Region aufzugeben. Wadephul und Merz forderten erneut ein dauerhaftes Ende des iranischen Atomprogramms. Es dürfe auch keine Angriffe mehr auf Israel und die Golfstaaten geben.
0: Nach Plänen des Bundeswirtschaftsministeriums sollen Gas- und Ölheizungen auch nach 2045 eingebaut werden dürfen, dem Jahr, in dem Deutschland eigentlich klimaneutral sein soll. Der neue Entwurf für ein Gebäudemodernisierungsgesetz, auch bekannt als Heizungsgesetz, sieht keine Verbote mehr vor. Er liegt im ARD-Hauptstadtstudio vor. Der Entwurf muss nun mit anderen Ministerien abgestimmt werden. Familienministerin Prien kritisiert, dass Frauen nach wie vor deutlich mehr Familien- und Sorgearbeit übernehmen als Männer. Gleichstellung sei keine Kür, sondern Verfassungsauftrag und der sei noch nicht erfüllt, sagte die CDU-Politikerin dem Redaktionsnetzwerk Deutschland. Prien reagierte auf Zahlen des Statistischen Bundesamts. Demnach sind knapp 40% der Frauen mit mindestens einem Kind unter 3 Jahren erwerbstätig, bei den Männern sind es fast 90%. Der FC Arsenal steht im Finale der Fußball Champions League. Die Londoner gewannen am Abend 1:0 gegen Atletico Madrid. Aus der Sportredaktion Luca Benincasa.
2: Die Partie war von Beginn an ein zähes Ring. Mit Leidenschaft und Willen, aber wenig klaren Offensivaktionen. Erst kurz vor der Halbzeit hatte dann Arsenal-Stürmer Trossard Platz im Strafraum. Seinen Schuss konnte Atletico-Torwart Oblak nur nach vorne klären. Den Abpraller drückte dann Bukayo Saka zur 1:0-Pausenführung über die Linie. Im Finale geht es dann entweder gegen Bayern München oder Paris Saint-Germain.
0: Das waren die Nachrichten mit Christine Beidt.
3: Danke, Christine. Und wir schauen auf die Verkehrslage mit Mathis. Ist übersichtlich.
4: Sehr übersichtlich. Es ist nichts los. Gute Fahrt.
3: Beim Wetter ist es nasser geworden und wird auch heute nass.
4: Ja, es kann auch und wird auch heute wieder nass werden. Es geht in Nordhessen mit gebietsweise Regen los heute schon. Im Laufe des Vormittags hört das dann meist erstmal auf. Im Rest dagegen ist es erstmal trocken und neben den dichten Wolken kann vor allem im Süden auch mal die Sonne rauskommen. Aber im Laufe des Tages brodelt es sich was zusammen. Schauer und Gewitter kommen immer häufiger. Richtung späteren Tagesverlauf kann es dann auch wieder Starkregen geben. Teilweise können da vielleicht auch mal 20 bis 30 Liter pro Quadratmeter zusammenkommen. Im Upland bleibt es dagegen heute komplett ohne Sonne und mit Regen. 9 Grad am frischesten und bis 21 Grad wahrscheinlich so rund um Michelstadt und Hirschhorn.
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3: Einen wunderschönen guten Morgen an diesem Mittwoch, wenn Sie gerade schon in der Küche stehen und Kaffee machen. Vorsicht, heute ist irgendwas komisch mit der Schwerkraft, glaube ich. Die Miriam hier aus der Redaktion hat gerade erzählt, dass sie im Bad heute schon 3 Sachen runtergeworfen hat, weil sie eigentlich ganz, ganz leise sein wollte.
4: Ja, das hat ja super funktioniert.
3: Und ich habe gerade hier eine Wasserflasche explodieren lassen im Studio. Überall Glassplitter. Also schön vorsichtig sein. Irgendwas stimmt deutlich.

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0: 19 nach 5, guten Morgen mit HR1.
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0: Den gibt's heute von Pfarrerin Jelena Wegner aus Siegbach.
2: Mitte 40, ich bin in der Lebensmitte angekommen. Ein großer Teil meines Lebens liegt hinter mir, ein guter Teil hoffentlich noch vor mir. Und immer häufiger frage ich mich, wie viel Zeit bleibt mir eigentlich noch? Und wie kann ich diese Zeit gut nutzen? Wenn ich in meinen Kalender schaue, sehe ich, meine Zeit ist ziemlich verplant. Berufliche Termine, Zeit mit der Familie, ehrenamtliche Aufgaben, Hobbys. Große Lücken gibt es nicht. Mein Leben ist ausgefüllt. Und die Zeit wird nicht mehr, nur weil ich gerne noch mehr hineinpacken möchte. Ich kann sie nicht vermehren. Und ich weiß nicht, wie viel ich noch habe. Manchmal macht mir das zu schaffen. Dann hilft mir, bewusst innezuhalten. Ich hole tief Luft und nehme wahr. Wahnsinn, ein halbes Leben liegt hinter mir. Was für ein Glück, was ich schon alles erleben durfte, hier und jetzt. Das ist doch eigentlich ein Geschenk. Ja, ich spüre zwar meine steifen Knochen immer öfter. Ich merke, dass ich schneller erschöpft bin. Manchmal mache ich mitten am Tag für ein paar Minuten die Augen zu, um Kraft zu haben für den Rest. Früher brauchte ich das nicht. Dafür bin ich in vielen Dingen entspannter geworden. Selbst wenn ich gestresst bin, bringt mich die Schlange an der Supermarktkasse nicht mehr an den Rand der Verzweiflung. Ich bin dankbar, dass ich lebe, dass ich dieses Alter der Lebensmitte erreicht habe. Und das möchte ich genießen, aber ganz ohne Druck. Vielleicht gehört auch das zur Lebensmitte. Ich muss die Zeit nicht perfekt nutzen. Ich kann Neues ausprobieren, wenn ich möchte. Und wenn manche Tage einfach vorbeirauschen, ist das auch in Ordnung. Nicht jeder Moment muss bewusst und intensiv sein. Es reicht, wenn ich ab und an innehalte, dankbar bin für diesen Tag, diese Stunde, diesen Moment und mich erinnere, meine Lebenszeit ist ein Geschenk. Ich kann gelassen leben, nicht irgendwann, sondern jetzt.
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0: zwei Minuten lang, aber ein totaler Kracher-Song für mich. Die Box Tops in HR1 mit The Ladder. Es ist 5:30. Wir schauen, was die Verkehrslage hergibt.
1: Eine sichere und freie Fahrt. Kommen Sie gut durch.
0: Beim Wetter haben wir es mit Regen zu tun.
1: Ja, vor allem in der Nordhälfte hängt noch Regen rum, aktuell aus der Nacht. Das verzieht sich dann über den Vormittag erstmal. Da ist es dann meist tatsächlich trocken, bevor es sich dann Richtung Nachmittag alles wieder zusammenschiebt und vor allem dann auch im Tagesverlauf es ordentlich mal brodeln kann. Also können Schauer und Gewitter mit dazukommen, vielleicht auch wieder Starkregen mit dann doch mal 20, 30 Liter pro Quadratmeter. Ist aber, wenn dann, eher die Ausnahme und nur örtlich begrenzt. Ja, und Temperatur technisch wahnsinnig große Unterschiede heute im Upland, wo es wirklich komplett ohne Sonne bleiben wird und mit Regen. Da sind wir so bei 9 Grad unterwegs und südlich des Mains geht es tatsächlich nochmal rüber über die 20 Grad Marke, auch heute.
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0: Endlich mal wieder alles sauber da draußen, wenn es mal so schön durchregnet.
1: Ist schon, wenn man die Tür, Haustür aufmacht, man macht einfach so...
0: Oh. Es haben ist schon sehr Sie herrlich. Heute Morgen schon die Tür aufgemacht und durchgeatmet oder das Fenster oder sind gerade dabei, das ganze Haus durchzulüften?
1: Dann gehören Sie auf jeden Fall zu den fleißigen Frühaufstehern, denn dann sind Sie jetzt um 5.31 Uhr und 17 Sekunden schon wach und wir würden gerne wissen, warum denn eigentlich?
0: Vielleicht joggen Sie auch schon durch die frische Luft und genießen den frühen Tag und machen ein bisschen Frühsport.
1: Oder Sie haben, wie ich heute Morgen, vielleicht schon Luftschlangen im Haus verteilt, weil der Geburtstag. Richtig, ganz genau. Gibt ja so vielfältige Möglichkeiten, warum man um diese Uhrzeit schon wach sein kann.
0: Sie können mit Ihrer Geschichte Mitglied werden im exklusiven 5-Uhr-Club hier in HR1. 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Also jetzt flugs ran ans Telefon.
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0: 20 vor 6. Guten Morgen. Oh, da quietscht die Stimme noch ein bisschen. Mit HR1. Das ist ja unsere liebste Tageszeit um diese Uhrzeit, weil wir da so tolle Leute kennenlernen. Jetzt zum Beispiel die Anne aus Mainz. Guten Morgen.
1: Ja, guten Morgen. Hallo.
2: Marge.
0: Anne, du bist schon auf dem Weg, weil du auf ein Konzert heute gehen willst in Köln und du willst ganz früh da sein.
1: Ja, genau. Und zwar von dem irischen Singer-Songwriter Glenn Hansard in Köln. Und ich bin sehr klein, deswegen, ich bin 1,55 groß, möchte ich sehr früh da sein, damit ich auch in der ersten Reihe stehe und was sehe.
2: Okay,
1: das mache ich tendenziell immer bei Konzerten. So, ich habe auch schon mal bei Depeche Mode 12 Stunden angestanden und so weiter.
0: 12 Stunden?
1: Ja, ich bin aber auch ein sehr großer Depeche Mode Fan, muss ich sagen. Also.
0: Glenn Hansard, das ist der Mann, den du heute hörst. Wir hören mal kurz rein, wir haben nämlich von dem tatsächlich was gefunden. Das ist er.
1: Genau, ja.
0: Oh, das klingt aber auch wirklich sehr schön.
2: Ja.

0: Und da willst du ganz vorne an der Bühne dabei sein und ihm beim Spielen zugucken.
1: Genau, ja.
0: 1,55 ist natürlich auch echt ein bisschen schwierig, ne? Wenn man auf dem Konzert ist. Stimmt. Alle großen Leute um einen rum, dann sieht man nur Rücken.
1: Ja, also da habe ich Erfahrung, das bringt wirklich gar nichts. Deswegen lieber früh aufstehen und hinfahren und dann in der ersten Reihe dann das Konzert genießen, gell?
2: Oh, krass, ey, dass du da so früh irre.
0: Und du bist aber so eine richtige Konzertmaus offensichtlich. Gehst auf ganz viele Konzerte.
1: Ja, also ich würde auch gerne zu Ludovico Einaudi gehen, das ist natürlich jetzt Klassik, das ist was ganz anderes, aber ich war auf vielen Depeche Mode-Konzerten halt immer in der ersten Reihe, dann direkt von Dave Gahan, das ist natürlich dann fantastisch.
0: Cool, total cool.
2: Also wenn man mal in die erste Reihe auf jeden Fall möchte, mit dir würde man auf jeden Fall hinkommen, weil man früh genug da wäre.
1: Ja, sozusagen, genau. Ja.
2: Stark.
0: Dann wünschen wir dir eine gute Fahrt nach Köln und dass du ganz, ganz, ganz vorne stehst. Wie machst du, darf ich mal eine technische Frage stellen?
1: Ja.
0: Wie machst du das, wenn du auf Klo musst?
1: Das ist schwierig. Das ist tatsächlich so, dass ich dann ein paar Stunden davor nichts mehr trinke, damit ich dann das Konzert genießen kann. Das hatte ich mal bei Depeche Mode in Bern, war das, glaube ich, und da war es wahnsinnig heiß. Ich bin fast umgekippt. Aber dass man nicht alles tut, um da seine Lieblingskünstler zu sehen, und danach trinke ich dann über 2 Liter Wasser auf einmal sozusagen.
0: Ja, das glaube ich. Weil ich denke das auch immer, ne? Wenn ich so früh da bin, das nutzt überhaupt nichts, weil ich muss dann mindestens noch mal 2-mal aufs Klo und dann habe ich meinen Platz in der Schlange leider schon wieder verloren.
1: Genau, ja.
0: Oh, dann wünschen wir dir einen wunderschönen Tag und dass du das gut durchhältst. Also jetzt nochmal ganz viel Wasser trinken, damit du gut aufgefüllt bist.
2: Bitte.
0: Und dann ein ganz, ganz tolles Konzert. Wir nehmen dich herzlich auf in den 5-Uhr-Club hier in HR1. Find's ganz toll, dass du dabei bist. Zertifikat kommt.
1: Okay, super. Danke.

0: Das ist die Gitarre, die man jetzt den Rest des Tages im Kopf hat.
1: Weißt du?
0: Oder so? Und darf ich mal ein bisschen klugscheißern?
1: Na komm.
0: In dieser Szene nennt man dieses das knappe, sexy Glam-Rock-Schieben. Nur, dass du es weißt.
1: Ich bleib bei
0: Vielleicht auch ein bisschen aussagekräftiger.
1: Oder?
2: Einfach.

0: 6:06. Wichtiges sofort in hr1. Wir haben eine Warnmeldung.
1: Ja, wenn Sie gerade auf der A49 unterwegs sind, von Gießen aus Richtung Kassel zwischen Wabern und Fritzlar, da liegt ein Reifen auf der rechten Spur. Bitte vorsichtig fahren.

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1: 6 Uhr. Entwurf für neues Heizungsgesetz sorgt für Kritik. USA setzen Einsatz in Straße von Hormus aus. Ketteler Krankenhaus in Offenbach bleibt erhalten. Das Wetter teils freundlich, sonst Schauer und Gewitter bis 21 Grad. Die Nachrichten mit Dagmar Nuhn. Guten Morgen. Neue Öl- und Gasheizungen könnten in Deutschland länger erlaubt sein als geplant, auch nach 2045 noch. Eigentlich wollte Deutschland da schon klimaneutral sein. Dem ARD-Hauptstadtstudio liegt ein neuer Entwurf für das Heizungsgesetz vor. Aus Berlin, Korrespondentin Nicole Markwald.
2: Weiterhin geplant bleibt die sogenannte Biotreppe. Sie sieht die Einführung von einer Mindestquote von Grüngas und Grünheizöl vor.

0: Dieser nachhaltige Anteil soll dann stufenweise heraufgesetzt werden. Kritik kommt von den Grünen. Sie werfen Bundeswirtschaftsministerin Reichert, CDU, vor, die Abhängigkeit von Öl und Gas zu befördern.
1: Die USA wollten eigentlich dafür sorgen, dass festsitzende Handelsschiffe die Meerenge von Hormus passieren können. Doch jetzt setzt US-Präsident Trump den Militäreinsatz dort vorübergehend aus. Laut Trump auf Wunsch Pakistans und anderer Länder. Ziel sei, ein Abkommen zwischen den USA und dem Iran abzuschließen. Nach der tödlichen Amokfahrt in Leipzig vorgestern ist der Fahrer in die Psychiatrie eingewiesen worden. Ein Ermittlungsrichter hat angeordnet, dass der 33-jährige Deutsche erst einmal dort untergebracht wird. Aus Leipzig, ARD-Reporter Arndt Groß.
2: Wie die Staatsanwaltschaft Leipzig mitteilte, liegen dringende Gründe vor, dass er die Tat mit 2 Toten und 6 Verletzten in einem Zustand der erheblich verminderten Schuldfähigkeit begangen hat. Laut Unterbringungsbefehl hat er mit dem Ziel gehandelt, möglichst viele Menschen zu töten bzw. zu verletzen. Nach Angaben des Sozialministeriums in Sachsen ist der mutmaßliche Täter Polizei bekannt. Er befand sich bis wenige Tage vor der Tat zur Behandlung freiwillig in einem psychiatrischen Krankenhaus.
1: Das Ketteler Krankenhaus in Offenbach bleibt erhalten. Das Deutsche Rote Kreuz hat mitgeteilt, dass es die Klinik als Träger übernimmt. Damit seien die Arbeitsplätze der 900 Beschäftigten gesichert. Außerdem blieben alle medizinischen Abteilungen erhalten, bis auf die Geburtshilfe, die Ende Juni schließt. Das Ketteler Krankenhaus hatte vergangenen Herbst Insolvenz angemeldet und ein Sanierungsverfahren begonnen. Störung im Internet. In der vergangenen Nacht waren viele Seiten mit .de am Ende nicht erreichbar. Grund war eine Störung bei der Registrierungsstelle DENIC. Sie führt eine Art Adressbuch für das Internet und sorgt so dafür, dass die Seiten erreichbar sind. Nach einigen Stunden war es repariert. Warum der Dienst nicht funktionierte, wird noch untersucht. In der Fußball-Champions League hatte Arsenal London gegen Atletico Madrid gewonnen. Arsenal entschied das Halbfinalrückspiel mit 1:0 für sich und steht damit im Finale. Aus London, hr-Sportreporter Luca Benincasa.
3: Erst kurz vor der Halbzeit hat Arsenal-Stürmer Trossard Platz im Strafraum. Seinen Schuss konnte Atletico-Torwart Oblak nur nach vorne klären. Den Abpraller drückte dann Bukayo Saka zur 1:0 Pausenführung über die Linie. Im Finale geht es dann entweder gegen Bayern München oder Paris Saint-Germain.
1: Und das passiert heute noch. Die schwarz-rote Bundesregierung ist seit einem Jahr im Amt. Am Jahrestag trifft sich das Kabinett zu seiner regulären Sitzung. In Rheinland-Pfalz wollen CDU und SPD ihren Koalitionsvertrag unterzeichnen. Und auch Bayern München will ins Champions-League-Finale einziehen, muss dafür aber einen Rückstand gegen Paris Saint-Germain aufholen. Das waren die Nachrichten.
4: Danke, Dagmar. Wir schauen auf die Verkehrslagen ein. Verkehrslage. Eine Warnmeldung haben wir schon. Lösen wir.
5: Für die A49 Gießen Richtung Kassel zwischen Wabern und Fritzlar. Bitte vorsichtig fahren, da liegt ein Reifen auf der rechten Spur. A6 Heilbronn Richtung Mannheim zwischen Schwetzingen-Hockenheim und Mannheim-Schwetzingen. 3 Kilometer Stau nach einem Unfall auf der rechten Spur. Und die A7 Hannover-Kassel zwischen Kassel-Nord und Kassel-Ost. Da stockt es heute Morgen wegen der Baustelle und zwar über 2 Kilometer. Gute und sichere Fahrt.
4: Bei nassem Wetter.
5: Das auf jeden Fall, ja. Vor allem jetzt im Norden noch. Da kommt noch ein bisschen was runter, bevor sich es über den Vormittag erstmal so ein bisschen beruhigt, regentechnisch. Aber keine Sorge, das kommt wieder. Und zwar im Laufe des Tages. Dann durchaus auch mal etwas brodliger am Hessenhimmel mit Schauern und teilweise auch Gewittern. Später kann vielleicht auch wieder Starkregen mit dabei sein. Da könnte es dann örtlich auch mal bis an die 30 Liter pro Quadratmeter werden. Aber nur örtlich möglich, wenn überhaupt. Und ansonsten, naja, Sonne eher ganz, ganz selten. Im Upland zum Beispiel quasi gar nicht. Da wird es mit Regen dann heute auch nur 9 Grad frisch. Südlich des Mains schaut die Sonne ein paar Mal durch. Da schaffen wir dann teilweise noch mal bis 21 Grad heute.
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4: Da ist das Gehirn noch ein bisschen schneller als die Zunge heute Morgen.
5: Ja, oder die Zunge, nee, die Zunge schneller als das Gehirn.
4: Ansichtssache.
5: Weil wenn das Hirn jetzt schneller wäre als die Zunge, dann hätte es...
4: Man kann es aber nicht so schnell aussprechen. Okay, bei mir... Bei mir ist es so rum und bei dir ist es andersrum, glaube ich.
5: Na, das sind ja hervorragende Voraussetzungen für die kommenden 3 Stunden. Wir wünschen gute Unterhaltung.
4: Wir schaffen das.
5: Hallo.

0: Der wunderbaren Debbie Harry, die finde ich echt toll.
1: Die ist auch toll. Also wirklich so stark, unabhängig und was ich ja immer sehr gerne mag, die ist einfach rotzfrech. Rotzfrech.
0: Und das jetzt immer noch, obwohl sie ja jetzt im Sommer schon 81 Jahre alt wird. Sie sagt von sich selbst, dass sie alles im Leben mitgenommen hat. Sie hatte große Erfolge, aber zum Beispiel auch dramatische Drogen- und Alkoholabstürze. Sie sagt, heute trinke ich nur noch Wasser. Ich bin total clean. Nur meine Gedanken sind dreckig.
1: Ich sag ja, rotzfrech mit 81.

0: Mega-Nummer von den Rainbirds in HR1 Blueprint. 6.21 Uhr haben wir es. Und es ist noch keine 5,5 Jahre her, da wollte die ganze Welt einen Impfstoff haben, der hier bei uns in Hessen produziert wurde.
1: Klar, der Covid-Impfstoff von BioNTech, logischerweise, klar.
0: Den wollten alle haben, weil man den auch so gut vertragen konnte. Gestern der Schock dann für die viel gelobten Beschäftigten in Marburg. BioNTech macht den Standort dicht. Betroffen sind 540 Stellen bei uns in Hessen. Riesenschock natürlich für die Mitarbeiter, auch wenn es natürlich viele schon geahnt haben. Gab ja schon seit Monaten Gerüchte. Marburgs Oberbürgermeister Thomas Spieß ist richtig sauer.
2: Also ich finde diese Entscheidung ungeheuerlich. Ein Unternehmen, das groß geworden ist, weil Unsummen von Steuergeldern in die Entwicklung gesteckt wurden. Das bedeutet auch ein Stück weit öffentliche Verantwortung. Und jetzt so mit den Leuten umzugehen, die hier am Standort sich Tag und Nacht, auf Deutsch gesagt, den Hintern aufgerissen haben, ich finde das ungeheuerlich.
0: BioNTech geht es schon länger nicht gut, weil der Corona-Impfstoff jetzt nicht mehr so gefragt ist. Die Werke sind nicht ausgelastet und das Unternehmen schreibt schon länger rote Zahlen. HR-Reporter Jan-Christoph Scholz erklärt, woran das liegt.
3: BioNTech sagt, das liegt auch daran, weil man gerade viel Geld in Forschung investiert. Man will sich jetzt verkleinern und sich vor allem auf dem Hauptstandort in Mainz konzentrieren. BioNTech hat mir gesagt, dass man verschiedene Alternativen abgewogen hat, aber keine wirklich praktikabel war. Deshalb jetzt die Entscheidung, Marburg und weitere Standorte, etwa in Idar-Oberstein, werden dicht gemacht.
0: Bis Ende nächsten Jahres sollen die Standorte schließen. Der Betriebsrat am Standort in Marburg wirft BioNTech vor, dass sich die Firma nicht zukunftssicher aufgestellt hätte. Und sie will es auch nicht so einfach hinnehmen, dass deshalb jetzt Stellen abgebaut werden. Dass BioNTech seine Entscheidung nochmal zurücknimmt, ist trotzdem eher unwahrscheinlich. In Marburg arbeitet man jetzt eher mit Hochdruck daran, dass der Standort von einer anderen Firma übernommen werden könnte, um so die Stellen zu retten. Noch gibt es da aber nichts Spruchreifes.
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8: Es ist 6.30 Uhr. Die Bundesregierung will beim Heizungseinbau offenbar weniger strenge Vorgaben machen.

0: Thema jetzt bei Dagmar Nuhn in den hr1 Nachrichten. Guten Morgen.
1: Guten Morgen. In einem Entwurf steht, dass neue Öl- und Gasheizungen auch nach 2045 erlaubt sein könnten. Da soll Deutschland eigentlich schon klimaneutral sein. Stattdessen ist geplant, dass künftig mehr klimafreundlicheres Gas und Öl beigemischt werden muss. Der Anteil soll bis 2040 schrittweise steigen. Kritik kommt von den Grünen und von Umweltschützern. Die sprechen von einer klimapolitischen Bankrotterklärung. Außerdem noch das: US-Präsident Trump hat den Einsatz in der Straße von Hormuz erstmal gestoppt. Die US-Armee sollte dort festsitzenden Schiffen helfen. Laut Trump soll jetzt nochmal geprüft werden, ob es ein Abkommen mit dem Iran geben kann. Und der FC Arsenal steht im Finale der Fußball-Champions League nach einem 1:0 im Rückspiel gegen Atletico Madrid. Arsenal trifft damit im Endspiel entweder auf den FC Bayern oder Paris Saint-Germain. Das entscheidet sich heute Abend.
0: Danke, Dagmar. Was in Ihrer Region heute Morgen wichtig ist, das hören Sie jetzt aus unseren Regionalstudios.
2: Hier ist das Studio Darmstadt.
3: Der Start in die Erdbeersaison in Südhessen steht an und der wird ganz offiziell gefeiert. Heute Vormittag fällt in Bischofsheim der Startschuss für die Erdbeerzeit 2026. Auf dem Bischofsheimer Gutmannstannenhof Hofladen wird die Saison eröffnet und die neue hessische Erdbeerkönigin gekrönt. Damit startet dann ganz offiziell der Verkauf der südhessischen Erdbeeren. Neben einem kurzen Gespräch rund um die Erdbeerernte gehört natürlich auch der klassische Anschnitt des ersten Erdbeerkuchens dazu. In den kommenden Wochen können dann auf vielen Feldern in Südhessen die Erdbeeren sogar selbst gepflückt werden. Zum Beispiel in Funkstadt oder Großumstadt. Helene Wilke, Studio Südhessen.
4: Wer schon lange überlegt, sich das Ja-Wort zu geben, kann das in ganz Deutschland bald besonders unkompliziert machen. Beim Aktionstag Einfach heiraten am 26. Juni öffnen unter anderem das Schloss Kranichstein in Darmstadt, die Evangelische Kirche in Großzimmern und die Evangelische Kirche Hering in Otzberg ihre Türen. Da können Paare dann ohne große Vorbereitung kirchlich heiraten oder sich segnen lassen. Eine kurze Anmeldung vor Ort reicht, mitbringen muss man nur Ausweis und, wenn vorhanden, die standesamtliche Eheurkunde. Auch wer nicht gleich kirchlich heiraten will, kann kommen, etwa für einen Segen zur Partnerschaft, Verlobung oder zum Ehejubiläum. Max Klemann, Studio Südhessen.
0: Dankeschön. Kurz nach 6:30, wir schauen auf die Verkehrslage.
5: Und haben die A6 Heilbronn Richtung Mannheim zwischen Schwetzingen-Hockenheim und Mannheim-Schwetzingen. 4 Kilometer Stau wegen Bergungsarbeiten auf der rechten Spur. Die A7 Hannover-Kassel zwischen Hanmünden-Lutterberg und Kassel-Ost. 5 Kilometer stockt da eine Baustelle. Und die A60 Mainz-Bingen zwischen Mainz-Lerchenberg und dem Dreieck Mainz. 2 Kilometer Stau und stockender Verkehr. Das war's. Gute und sichere Fahrt.
0: Das Wetter ist nass. Gestern gab es ja nach langer Zeit endlich Regen für alle. Und auch heute bleibt es eher wechselhaft. Die Aussichten für Ihre Region jetzt von Martin Gutt.
6: Hier in Südhessen geht es sehr durchwachsen durch den Tag, wobei es heute Vormittag gebietsweise trocken ist, manchmal sogar mit Sonne. Aber danach entstehen wieder mehr und mehr Schauer, punktuell auch heftig, zum Beispiel am Nachmittag im östlichen Odenwald, örtlich auch wieder mit Gewittern. Außerdem ist die Temperatur sehr unterschiedlich. Nur 13 bis 15 Grad gibt es in Rheinhessen, aber um die 20 Grad erwarten wir im Mümmlingtal. Dort und weiter Richtung Mainfranken wird es heute am wärmsten.
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0: Und heute ist offenbar ein super Tag zum Putzen. Ich bin hier gerade schon auf dem Boden im Studio von hr1 rumgekrochen und habe sauber gemacht, nachdem ich meine Wasserflasche habe fallen lassen und die schön in 1000 Splitter explodiert.
5: 1000 ist noch...
0: Also, untertrieben, ja. Ja, ich muss gleich nochmal einen Staubsauger holen.
5: Einige Splitter. Aber in Frankfurt wird auch geputzt heute. Der Euro wird geputzt, ne? Die große Euro-Skulptur.
0: Ach, das Euro-Zeichen?
5: Ja, in der Innenstadt. Eines der bekanntesten Fotomotive ja bei uns hier in Frankfurt. Und heute rücken, Achtung, 25 Gebäudereiniger Azubis an, um das Ding einmal schön zu schrubben. Der Künstler übrigens ist auch da, der das Ding entworfen hat damals. Ottmar Hörl. Ja, der schaut zu, dass seinem Euro-Zeichen auch nichts passiert.
0: Und wenn ihr schneller fertig seid, Jungs, gerne nochmal hier vorbeikommen. Wir hätten es auch nochmal nötig. Also hier liegt noch einiges rum.

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0: 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Mai. Das wird ein toller Geburtstag heute für meinen fußballverrückten Stiefsohn. Erst Geburtstagskuchen mit Oma und Opa und dann mit Papa aufs Sofa lange aufbleiben, Champions League. Oh,
1: Traumtag.
0: Besser geht's nicht, oder?
1: Also absoluter Traumtag. Und wenn es dann noch so verrückt wird wie im Hinspiel zwischen Bayern und Paris, dann wird es ja ein Traumtag für den Stiefsohn. Ja, war schon ein halbwegs absurdes Spiel mit diesen 9 Toren und das 5:4, das Paris am Ende das Hinspiel ja vor einer Woche gewonnen hat. Crazy, habe ich noch nie erlebt, sowas.
0: Ich weiß, das hast du ungefähr 25.000 Mal an dem Tag gesagt, am Tag danach. Heute das Rückspiel, da frage ich mich natürlich, macht das jetzt wieder 9-mal Klingeling?
1: Oh, ich kann es mir eigentlich nicht vorstellen, dass dieses absurde Ding nochmal getoppt wird. Ich will es aber ehrlicherweise auch nicht ausschließen, weil das zwei Mannschaften sind, die gefühlt Abwehr, kennen die nichts, egal, Hauptsache vorne Tore schießen. Was ich aber weiß, ist, dass das atmosphärisch wieder ein ganz besonderer Abend heute wird in der Münchner Arena, denn München ist offenbar extrem heiß, hat uns Verteidiger Jonathan Tah verraten.
2: Wenn ich mit meinem Hund spazieren gehe, spricht mich auch jeder an, Vollgas geben und ich habe einfach das Gefühl, dass ganz München einfach sich darauf freut und bereit ist, dieses Spiel zu Hause zu gewinnen und ins Finale zu kommen. Das habe ich so auf diese Art und Weise natürlich noch nie gespürt.
0: Ja. Beim Hinspiel durfte ja der Bayern-Trainer nicht zu seinen Jungs, weil er gesperrt war. Darf er heute wieder dabei sein?
1: Ja, wieder volle Kompaniepower heute an der Seitenlinie. Und auch der hofft heute auf diesen magischen Allianz-Arena-Moment.
3: Es gibt dieses Gefühl einfach, dass wir gemeinsam wollen wir dieses Moment einfach unvergesslich machen.
0: So, also alle sind heiß wie Frittenfett. Mhm. Aber wenn ich das richtig sehe, liegen die Bayern ein Tor zurück nach dem Hinspiel. Müssen also noch mehr Gas geben.
1: Ja, aber es ist halt auch nur dieses eine Tor. Und dann ist natürlich die große Frage, packen sie das? Ich glaube ja. Und dann stehen sie halt im Finale, treffen da auf Arsenal und können mal wieder Champions-League-Sieger werden.
0: Ha! Champions League Halbfinale. Die Bayern hoffen auf eine magische Nacht in München. 21 Uhr ist Anpfiff. 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
1: Ist ohnehin viel spannender.
0: Ja, sagst du, alte Radio.
1: Absolut.
0: Stimme natürlich. Viel Spaß heute Abend beim Fußball gucken oder hören.

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1: 7 Uhr. Entwurf für neues Heizungsgesetz sorgt für Kritik. USA setzen Einsatz in Straße von Hormus aus. MT Melsungen steht im Halbfinale der European League. Das Wetter teils freundlich, sonst Schauer und Gewitter bis 21 Grad. Die Nachrichten mit Dagmar Nuhn. Guten Morgen. Öl- und Gasheizungen könnten in Deutschland länger eingebaut werden als geplant, auch nach 2045 noch. Eigentlich wollte Deutschland da schon klimaneutral sein. Dem ARD-Hauptstadtstudio liegt ein neuer Entwurf für das Heizungsgesetz vor. Aus Berlin, Korrespondentin Nicole Markwald.
2: Weiterhin geplant bleibt die sogenannte Biotreppe. Sie sieht die Einführung von einer Mindestquote von Grüngas und Grünheizöl vor. Dieser nachhaltige Anteil soll dann stufenweise heraufgesetzt werden. Kritik kommt von den Grünen. Sie werfen Bundeswirtschaftsministerin Reichert, CDU, vor, die Abhängigkeit von Öl und Gas zu befördern.
1: Die USA wollten eigentlich dafür sorgen, dass festsitzende Handelsschiffe die Meerenge von Hormus passieren können. Doch jetzt setzt US-Präsident Trump den Militäreinsatz dort vorübergehend aus. Laut Trump auf Wunsch Pakistans und anderer Länder. Ziel sei, ein Abkommen zwischen den USA und dem Iran noch einmal auszuloten. Im Internet hat es heute Nacht Probleme.

0: Probleme gegeben. Stundenlang waren Seiten mit .de am Ende nicht erreichbar. Grund war eine Störung bei der Registrierungsstelle Denik, die in Frankfurt sitzt. HR-Reporter Andreas Gerlach.
1: Denik sorgt dafür, dass nach der Eingabe der Webadresse die richtige Seite aufgerufen wird. Dazu setzt sie die Adresse in eine Ziffernfolge um. Bei dieser Umsetzung gab es mehrere Stunden Probleme. Denik schreibt, nach der Ursache für das Problem werde gesucht. Denik verwaltet insgesamt rund 18 Millionen Webseiten mit .de-Adresse.
0: Das Kreuzfahrtschiff, auf dem es mehrere Hantavirus-Fälle gegeben hat, darf einen Hafen auf den Kanarischen Inseln anlaufen. Das hat Spanien jetzt erlaubt. Das Schiff ankert aktuell noch vor dem Inselstaat Kap Verde. Aus der Nachrichtenredaktion Christine Beith.
2: Die Kanaren seien der nächstgelegene Ort mit den notwendigen medizinischen Kapazitäten, hieß es vom spanischen Gesundheitsministerium. Das Schiff könne dort in 3 bis 4 Tagen eintreffen. Dann sollen die Menschen an Bord untersucht und in ihre Heimatländer zurückgebracht werden. Bisher sind 3 Passagiere gestorben, darunter eine Person aus Deutschland.
0: Der FC Arsenal steht im Finale der Fußball-Champions League nach einem 1:0 im Rückspiel gegen Atletico Madrid. Arsenal trifft damit im Endspiel entweder auf den FC Bayern oder Paris Saint-Germain. Das entscheidet sich heute Abend. Die MT Melsungen hat es ins Halbfinale der Handball European League geschafft. Es war allerdings knapp. Nur durch das bessere Torverhältnis setzten sich die Nordhessen gegen den FC Porto durch. HR-Sportreporter Tim Brockmeier.
3: Zwischenzeitlich sah es sogar nach dem Aus für die MT aus, war der 5-Tore-Vorsprung aus dem Hinspiel aufgebraucht. 40 Sekunden vor Schluss verkürzte Ruben Marchand für Melsungen auf 19:23, was eben knappstmöglich für den Einzug ins Final vorreicht. Das findet Ende Mai in Hamburg statt. Auf wen die MT treffen wird, wird am Freitag ausgelost.
0: Und das steht heute noch an. Die schwarz-rote Bundesregierung ist seit einem Jahr im Amt. Am Jahrestag trifft sich das Kabinett zu seiner regulären Sitzung. In Paris kommen die Handelsminister der G7-Staaten zusammen. Es dürfte um die Folgen des Iran-Kriegs gehen. Und in Frankfurt nimmt eine neue Verkehrsmanagementzentrale ihren Betrieb auf. Sie soll den Verkehr im Rhein-Main-Gebiet effektiver steuern. Das waren die Nachrichten.
4: Danke, Dagmar. Verkehrsmanagementzentrale ist angesagt. Es ist ganz schön voll auf den Straßen geworden.
5: Verkehrsmanagementzentrale, ja. Die Zentrale liefert für die A7 Kassel Richtung Fulda zwischen Hünfeld-Schlitz und Fulda Nord einen Spanngurt auf der linken Spur. Und das Gleiche gilt auch für die A7 Fulda Richtung Würzburg zwischen Fulda Dreieck und Bad Brückenau-Volkers. Auch da liegt ein Spanngurt auf der linken Spur. A6 Heilbronn-Mannheim zwischen Dreieck-Hockenheim und Mannheim-Schwetzingen. 5 Kilometer Stau. Da laufen Berg auf der rechten Spur. A7 Hannover Richtung Kassel zwischen Hahnmünden-Lutherberg und Kassel-Ost. 6 Kilometer Stock wegen einer Baustelle. Die A60 Mainz-Rüsselsheim zwischen Ginsheim-Gustavsburg und Bischofsheim stockt über 2 Kilometer. Rauf auf die A66 Wiesbaden Richtung Frankfurt zwischen Wiesbaden-Nordenstadt und Wiesbadener Kreuz. 3 Kilometer stockend. Und noch die A643 Mainz nach Wiesbaden zwischen Dreieck Mainz und dem Schiersteiner Kreuz. Streckenweise stockender Verkehr. Dadurch auch 2 Kilometer Stau und stockend auf der A60 zwischen Mainz-Finden und dem Dreieck Mainz. Gutes Ankommen.
4: Gestern hat es Regen in ganz Hessen gegeben und heute ist es auch wechselhaft, was in Ihrer Region zu erwarten ist. Das sagt Ihnen jetzt Martin Gutt.
6: Von Wolkenfangen und ziemlich unterkühlt bis hin zu etwas sonnig und halbwegs warm reicht die Spanne beim Wetter heute hier in Südhessen. Die meisten von uns bekommen dicke Wolken ab, wobei heute Vormittag aber auch ein wenig die Sonne scheint. Danach wird es wieder nass, punktuell heftig mit Gewittern, zum Beispiel am Nachmittag im Bachgau. Dort gibt es immerhin etwas über 20 Grad. In Rheinhessen bleibt es dagegen mit nur 13 bis 15 Grad etwas kühler. Morgen bleibt es bei uns nass, ab Freitag aber wird es überall wieder wärmer.
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4: Guten Morgen mit einer Riesenportion gute Laune für diesen Mittwoch. Jetzt von Gianna Nannini und Wet, Wet, Wet.
8: Gute Morgen.
4: Hintereinander.
7: Wet, einfach wet. Gute Musik.
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0: so eine schöne Nummer zum Schwelgen. Wet, wet, wet in HR1 mit Love is all around. 14 Minuten nach 7 haben wir's. Und jetzt kommt der Song, wo wir für 6 Sekunden im Studio immer innehalten, die Arme nach oben recken.
1: Um dann so richtig herzhaft aufs Luftschlagzeug drauf zu hämmern.
0: Bam!

0: 20 nach 7. Guten Morgen mit HR1. In Berlin könnte heute eine riesige Geburtstagsfeier steigen. Ein Jahr schwarz-rote Koalition. Aber zum Feiern ist irgendwie niemandem zumute, schon gar nicht im Volk. Wir haben uns in Hessen umgehört.
1: Der Kanzler redet viel, sagt aber nichts. Die Ampel war besser.
2: Ich bin total unzufrieden. Ganz schlimm, wie unsere Wirtschaft kaputt geht.
3: Ziemlich unzufrieden. Viele Reformen sind noch nicht gekommen, die sie angekündigt haben.
4: Wir haben unseren Einfluss eingebüßt, dahingehend, dass wir wirtschaftlich auch keine Rolle mehr spielen.
0: Also harte Kritik von den Bürgern. Volker Rehsing ist ein Journalist, kennt den Kanzler sehr gut, hat ein Buch über Friedrich Merz geschrieben. Und er sagt:
5: Die Regierung hat einiges auf den Weg gebracht, aber die Unzufriedenheit ist groß. Vielleicht muss man ein bisschen die wahrgenommene Unzufriedenheit auch trennen von dem, was dann tatsächlich passiert ist. Aber das hilft natürlich der Regierung überhaupt nicht. Friedrich Merz war immer eine Projektionsfläche und jetzt merken seine Fans, so eine Traumfigur, der alles dann umsetzen kann, wie er es gesagt hat, das ist er auch nicht. Er ist eben nicht der harte Hund, den manche von ihm erwartet haben.
0: Volker Rehsing sagt aber auch, die Regierung ist weit davon entfernt aufzugeben und der Kanzler will schon mal gar nicht die Flinte ins Korn werfen, sondern weitermachen. Gefeiert wird heute in Berlin mit einem Haufen Arbeit. Die Kabinettssitzung steht an. Unter anderem wird dann diskutiert über einen neuen Entwurf zum umstrittenen Heizungsgesetz.
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8: Es ist 7.30 Uhr. Das geplante Sparpaket für die gesetzlichen Krankenkassen steht seit Tagen in der Kritik. Jetzt warnen auch die Luftretter vom ADAC vor negativen Folgen. Ein Thema jetzt bei Dagmar Nuhn in den HR1 Nachrichten.
9: Von den ADAC-Luftrettern heißt es, sollte der Gesetzentwurf so umgesetzt werden, dann seien Standorte in Gefahr. Das könnte vor allem auf dem Land zum Problem werden, denn da spielen Rettungseinsätze mit dem Hubschrauber eine wichtige Rolle. Laut ADAC ist man schon jetzt teilweise auf Spenden angewiesen. Kurzfristig könne man kaum sparen. Der Verband verlangte Änderungen bei der geplanten Notfallversorgung. Außerdem noch das, neue Öl- und Gasheizungen könnten in Deutschland auch nach 2045 eingebaut werden. Das sieht der Entwurf für ein neues Heizungsgesetz aus dem Bundeswirtschaftsministerium vor. Von einem Verbot ist keine Rede mehr, Umweltschützer kritisieren das. Und die MT Melsungen hat es ins Halbfinale des Handball-Europapokals geschafft, auch wenn sie beim FC Porto mit 19:23 verloren hat. Wegen des guten Hinspiels hat es gerade so gereicht.
8: Danke Dagmar. Neues aus Ihrer Region gibt's jetzt aus unseren Regionalstudios.
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10: Im Darmstädter Stadtparlament dürfte es in den nächsten Jahren spannend werden. Eine feste Koalition wie bisher wird immer unwahrscheinlicher. Für ein Weiter-so der bisherigen Dreierkoalition aus Grünen, CDU und Volt reichen die Stimmen nach der Kommunalwahl nicht mehr. CDU und SPD hatten schon angekündigt, dass sie nur im Doppelpack zur Verfügung stehen. Die Grünen wollen da aber nicht als dritter Partner dabei sein. Sie haben jetzt angekündigt, dass sie ebenfalls nur im Doppelpack zu haben sind, und zwar mit der Partei Volt. Dass so keine Mehrheitskoalition machbar ist, das ist den Grünen und auch Volt klar. Sie setzen deshalb für die nächste Zeit auf wechselnde Mehrheiten im Stadtparlament, je nach Thema. Petra Demand aus Darmstadt.
11: Wer in Dieburg an der Haltestelle steht, dem fällt vielleicht jetzt schon die kleine Veränderung auf. Die Stadt tauscht nämlich nach und nach beschädigte Scheiben aus und setzt neue Scheiben mit dem Logo der Stadt Dieburg wieder ein. Komplett neue Haltestellen gibt es nicht. Stattdessen ersetzt die Stadt nur kaputte oder fehlende Scheiben, und zwar Schritt für Schritt, immer dann, wenn Reparaturen notwendig sind. Intakte Scheiben werden sogar weiterverwendet und an anderer Stelle eingebaut. Der Grund für den Wechsel? Die bisherigen Glasscheiben gehen bei Vandalismus oft schnell zu Bruch. Die neuen Scheiben aus Plexiglas sind deutlich stabiler und halten im Alltag länger. So will die Stadt Dieburg langfristig Reparaturen reduzieren und die Haltestellen vor blinder Zerstörungswut schützen. Helene Wilke, Dieburg.
8: Vielen Dank, und damit sind wir bei der Verkehrslage heute Morgen. Ist wieder ganz gut voll geworden.
12: Allerdings, und bitte Vorsicht im Moment auf der A7 Kassel Richtung Fulda zwischen Homberg-Efze und Bad Hersfeld-West. Da liegt ein Gullideckel auf der Fahrbahn, das Ganze im Baustellenbereich. Bitte vorsichtig fahren. Besondere Vorsicht auch gerade im Schwalm-Eder-Kreis. Auf der L3426 sind zwischen Niedermöllrich und Kappel Störche auf der Fahrbahn. Die A3 Würzburg-Frankfurt zwischen Hanau und Offenbacher Kreuz, 2 Kilometer, stockt heute Morgen. A6 Heilbronn Mannheim zwischen Dreieckhockenheim und Mannheim-Schwetzingen 6 Kilometer Stau, Bergungsarbeiten auf der rechten Spur. Die A7 von Hannover nach Kassel zwischen Hanminden-Lutherberg und Kassel-Ost, auch da stockt heute Morgen, Baustelle dort über 7 Kilometer. A60 Mainz-Rüsselsheim zwischen Mainz-Weisenau und Bischofsheim 5 Kilometer Stau und stockender Verkehr. Die A66 von Wiesbaden aus nach Frankfurt zwischen Wiesbaden-Frauenstein und Wiesbaden-Biebrich 2 Kilometer Stau und dadurch haben sich auch 6 Kilometer Stau und stockender Verkehr auf der A643 gebildet zwischen dem Dreieck Mainz und dem Schiersteiner Kreuz. Und die A67 haben wir noch Darmstadt zum Mönchhof-Dreieck zwischen Rüsselsheimer Dreieck und Rüsselsheim-Ost. Heute Morgen auch 2 Kilometer Stoßstange an Stoßstange. Trotz allem eine gute Fahrt.
8: Bisschen Regen hat es gestern fast überall in Hessen gegeben und heute kommt noch was obendrauf. Wie viel in Ihrer Region, das sagt Ihnen jetzt Martin Gutt.
13: Hier in Südhessen geht es sehr durchwachsen durch den Tag, wobei es heute Vormittag gebietsweise trocken ist, manchmal sogar mit Sonne. Aber danach entstehen wieder mehr und mehr Schauer, punktuell auch heftig, zum Beispiel am Nachmittag im östlichen Odenwald, örtlich auch wieder mit Gewittern. Außerdem ist die Temperatur sehr unterschiedlich. Nur 13 bis 15 Grad gibt es in Rheinhessen, aber um die 20 Grad erwarten wir im Mümmlingtal. Dort und weiter Richtung Mainfranken wird es heute am wärmsten.
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8: Einen schönen guten Morgen, ihr zwei. Was ist die längste Zahlenreihe, die ihr so im Kopf habt? Dagmar, vielleicht Telefonnummer von deinem Mann oder so?
9: Nee, die kann ich nicht. Da wäre ich aufgeschmissen. Ich kann meine IBAN.
8: Oh, ja, das ist allerdings auch schon relativ.
9: Bin ich auch sehr stolz drauf.
8: Mathis, kannst du es auch?
12: Nein, auf keinen Fall.
8: Telefonnummer deiner Frau?
12: Nein, die weiß
8: deine
12: ich, wie sie an. Die kriege ich zusammen. Den Beweis würde ich jetzt nicht antreten wollen, dass ich es kann.
8: Oh, also, dann könnten wir alle bei Andrea zum Geburtstag anrufen.
12: Ja, das stimmt. Das könnten wir tatsächlich machen. Ja.
8: Daniel Jaworski aus Kassel wird heute die Zahl Pi aufsagen. Und zwar 500 Nachkommastellen. Erst vorwärts und dann das Ganze nochmal rückwärts. Total verrückter Weltrekordversuch heute. Und wir sprechen gleich mit dem Mann, der es versuchen will, hier in HR1.
12: 3,14...
8: 1,5.
12: Geht schon
8: und dann
12: los,
8: verlässt es mich.
12: Ah, ja, gut.

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0: 42. Wir haben jetzt was für die grauen Zellen. Die Zahl Pi.
1: Ja.
0: Erinnerst du dich?
1: Wir erinnern uns. Irgendwas mit Kreis. Und 3,1415 und dann kommen 748.000 Zahlen noch hinten dran. Frag mich nicht welche, ich habe keine Ahnung.
0: 500 dieser Nachkommastellen, wie die Experten sagen, will der Gedächtnistrainer Daniel Jaworski aus Kassel heute aufsagen. Erst vorwärts, dann rückwärts. Wenn er es schafft, wäre das ein neuer Weltrekord. Einen schönen guten Morgen, lieber Daniel.
2: Schönen guten Morgen, Silvia.
0: Daniel, ich frage nochmal nach auf einer Skala von 1 bis 3,1415. Wie irre bist du?
2: Oh, das ist eine Leidenschaft halt, ne? Also ich habe das Potenzial durch diese Gedächtnistechniken kennengelernt und bin da irgendwie so drauf hängen geblieben. Also das macht halt Spaß, den Menschen halt diese Technik zu zeigen und das Potenzial in Menschen zu sehen. Also immer wenn ich Seminare oder Vorträge mache, sehe ich, wie die Leute aufblühen, also über ihre eigenen Fähigkeiten, was sie davor nicht kannten oder nicht wussten, obwohl dieses Genie in jedem Menschen steckt. Also ja, irre kann man sagen. In jedem, weil unser Gehirn ist ein Muskel und diese Techniken sind teilweise mehrere tausend Jahre alt und das ist wie ein Sport. Das ist wie, Gehirn ist wie der Beinmuskel, das ist wie Marathonlauf. Das kann man trainieren und zur Höchstleistung. Bloß die Menschen wissen das nicht.
0: Der Weltrekord wird heute an der Georg-August-Zinn-Schule in Kassel gemacht. Das ist deine alte Schule und du glaubst, das wird was heute. Du bist fit.
2: Ja, ja, ich trainiere jeden Tag 2-3 Mal, sage ich die Zahlen auf. Heute um 16.30 Uhr geht der Spaß los. Das wird von dem Deutschen Rekordinstitut in Hamburg abgenommen. Dann bekommt man eine tolle Urkunde.
0: Und ja. Wie cool ist es für dich, das in deiner alten Schule zu machen?
2: Ja, ich wohne ganz in der Nähe von der Schule. Dachte ich mir, okay, gut, fragst du mal an. Und hat schnell geklappt. Der Direktor war sehr interessiert. Wir waren in meinem alten Klassenraum zusammen, war sehr schön. Vielleicht kommen noch alte Lehrer hin von früher,
0: ja.
2: Ob sie jetzt schon in Rente sind.
0: Und du bist auf jeden Fall ein tolles Vorbild für alle Kinder, die vielleicht noch nicht ganz so verliebt sind in Zahlen und in Mathe. Gedächtnistrainer Daniel Jaworski aus Kassel will heute einen neuen Weltrekord aufstellen. 500 Stellen der Kreiszahl Pi. Wieder vorwärts und dann nochmal rückwärts aufsagen. Daniel, wir sagen toi toi toi und danke für das Gespräch hier in HR1.
2: Vielen Dank, vielen Dank.

0: Hier ist HR1. Gestern haben wir mit der Musikredaktion so ein bisschen zusammengesessen und uns überlegt, wie viele Songs gibt es eigentlich auf der Welt, die The Power of Love heißen?
1: Es gibt einige und viel mehr, als man wahrscheinlich vermutet.
0: Also, wir fangen mal an mit natürlich Frankie Goes to Hollywood, kennen wir alle. Aber es gibt The Power of Love auch von Dolly Parton.
1: Und natürlich gibt es auch von Jennifer Rush.
0: Aber ganz ehrlich, um 8 Minuten vor 8
1: geht nichts über die Version von Huey Lewis and the News.
0: Geht richtig schön nach vorne, macht gute Laune für den Mittwoch.

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5: 8 Uhr. Luftretter warnen vor Folgen der geplanten Gesundheitsreform. USA setzen Einsatz in Straße von Hormus aus. FC Arsenal steht im Finale der Fußball-Champions League. Das Wetter teils freundlich, sonst Schauer und Gewitter bis 21 Grad. Die Nachrichten mit Dagmar Nuhn. Guten Morgen. Bei medizinischen Notfällen auf dem Land sind oft Hubschrauber statt Rettungswagen unterwegs, zum Beispiel in Nord- und Osthessen. Aber genau diese schnelle Versorgung aus der Luft ist in Gefahr, wenn das Sparpaket für die gesetzlichen Krankenkassen umgesetzt wird. Das sagt der Chef der ADAC Luftrettung, Bruder. ARD Korrespondent Jan Zimmermann.
6: Nach dem Gesetzentwurf soll die Höhe der Vergütungen in diesem und anderen Bereichen begrenzt werden. Gleichzeitig steigen aber die Anforderungen an die Luftrettung, erklärt Bruder, zum Beispiel, weil es in ländlichen, strukturschwachen Regionen oft weniger Rettungswachen und Krankenhäuser gibt. Gibt es weniger Geld, muss gespart werden. Dies sei aber laut der Branche kaum möglich, denn Investitionen in Hubschrauber, medizinische Ausstattung und Rettungsstationen seien über Jahrzehnte geplant.
5: Neue Öl- und Gasheizungen könnten in Deutschland auch nach 2045 eingebaut werden. Das sieht der Entwurf für ein neues Heizungsgesetz aus dem Bundeswirtschaftsministerium vor. Von einem Verbot ist keine Rede mehr. Umweltschützer kritisieren das. US-Präsident Trump will den Militäreinsatz in der Straße von Hormus für festsitzende Handelsschiffe erstmal aussetzen. Das kündigte er auf seiner Online-Plattform an. Ziel des Stopps sei, ein Abkommen zwischen den USA und dem Iran abzuschließen. Vorher hatte auch Bundeskanzler Merz den Iran aufgefordert, wieder zu verhandeln. Die Friedensgespräche waren zuletzt ins Stocken geraten. Aus Berlin, Nicole Markwald.
7: Der Bundeskanzler drängte darauf, den Druck auf den Iran hochzuhalten. Nach Angriffen der USA und Israels blockiert der Iran weiterhin die für Energietransporte

0: wichtige Straße von Hormus. Zwar ist vor rund einem Monat eine Waffenruhe in Kraft getreten, doch die Spannungen zwischen den USA und dem Iran haben zuletzt wieder zugenommen.
1: Das Kettler Krankenhaus in Offenbach bleibt erhalten. Das Deutsche Rote Kreuz hat mitgeteilt, dass es die Klinik als Träger übernimmt. Damit seien die Arbeitsplätze der 900 Beschäftigten gesichert. Außerdem blieben alle medizinischen Abteilungen erhalten, bis auf die Geburtshilfe, die Ende Juni schließt. Das Kettler Krankenhaus hatte vergangenen Herbst Insolvenz angemeldet und ein Sanierungsverfahren begonnen. In der Fußball-Champions League hat der FC Arsenal aus London gegen Atletico Madrid gewonnen. Arsenal entschied das Halbfinal-Rückspiel mit 1:0 für sich und steht damit im Finale. Aus London, hr-Sportreporter Luca Benincasa.
2: Erst kurz vor der Halbzeit hat Arsenal-Stürmer Trossard Platz im Strafraum. Seinen Schuss konnte Atletico-Torwart Oblak nur nach vorne klären. Den Abpraller drückte dann Bukayo Saka zur 1:0-Pausenführung über die Linie. Im Finale geht es dann entweder gegen Bayern München oder Paris Saint-Germain.
1: Und das steht heute noch an. Die schwarz-rote Bundesregierung ist seit einem Jahr im Amt. Am Jahrestag trifft sich das Kabinett zu seiner regulären Sitzung. In Paris kommen die Handelsminister der G7-Staaten zusammen. Es dürfte um die Folgen des Iran-Kriegs gehen. Und in Frankfurt nimmt eine neue Verkehrszentrale ihren Betrieb auf. Sie soll den Verkehr im Rhein-Main-Gebiet effektiver steuern. Das waren die Nachrichten.
3: Danke, Dagmar. Und damit sind wir bei der Verkehrslage heute Morgen und bei Mathis.
4: Und der A6 Heilbronn Richtung Mannheim zwischen Dreieck Hockenheim und Mannheim-Schwetzingen. 6 Kilometer Stau wegen Bergungsarbeiten auf der rechten Spur. A7 Hannover Richtung Kassel zwischen Hanmünden-Lutterberg und Kassel-Ost. 8 Kilometer Stau und stockender Verkehr heute Morgen wegen einer Baustelle. Die A60 Mainz-Rösselsheim zwischen Mainz-Weisenau und Rösselsheimer Dreieck streckenweise stockender Verkehr. A66 Wiesbaden Richtung Frankfurt zwischen Wiesbaden-Frauenstein und Wiesbaden-Biebrich. Es stockt über 3 Kilometer und dadurch auch 6 Kilometer Stau und stockend auf der A643 zwischen Dreieck Mainz und dem Schiersteiner Kreuz. Und im weiteren Verlauf zwischen Frankfurt-Zeilsheim und Kelkheim nochmal 3 Kilometer stockender Verkehr. Dann haben wir die A661 Oberursel nach Egelsbach zwischen Poingesheimer Dreieck und Frankfurt Ost. Es stockt über 3 Kilometer. Und auf der Bundesstraße 486 von Eppertshausen nach Rüsselsheim ist zwischen der Landstraße in Langen und der A5 Anschlussstelle Langen-Mörfelden nach einem Unfall in beiden Richtungen abwechselnd jeweils nur eine Spur frei. Dadurch 3 Kilometer Stau. Gute und sichere Fahrt, wenn Sie heute Morgen unterwegs sind.
3: Gestern hat es schon ein bisschen geregnet bei uns in Hessen, aber das war noch lange nicht genug. Gott sei Dank kommt heute noch ein bisschen was nach. Die Aussichten für Ihre Region jetzt von Martin Gutt.
5: Von Wolkenfangen und ziemlich unterkühlt bis hin zu etwas sonnig und halbwegs warm reicht die Spanne beim Wetter heute hier in Südhessen. Die meisten von uns bekommen dicke Wolken ab, wobei heute Vormittag aber auch ein wenig die Sonne scheint. Danach wird es wieder nass, punktuell heftig mit Gewittern, zum Beispiel am Nachmittag im Bachgau. Dort gibt es immerhin etwas über 20 Grad. In Rheinhessen bleibt es dagegen mit nur 13 bis 15 Grad etwas kühler. Morgen bleibt es bei uns nass, ab Freitag aber wird es überall wieder wärmer.
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3: Guten Morgen an diesem besonderen Mittwoch. Ja. Die Rolling Stones haben eine niegelnagelneue Single am Start, In the Stars.
4: Und bevor jetzt alle denken, so nein, was Neues, ist es dann irgendwie so neumodisches Zeug? Nein, es ist eine sehr, sehr coole 100% Rolling Stones Nummer, oder?
3: 100% Rolling Stones. Hammer das Ding. Spielen wir gleich hier in hr1 nach ELO und Donna Summer.
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0: 13 nach 8 gleich, hier ist HR1. Die Rolling Stones sind für mich absolute Vorbilder. Die sind kein bisschen alt, die sind kein bisschen leise.
1: Zum Glück.
0: Und seit ein paar Stunden ist die neue Single draußen, In the Stars. Der erste offizielle Vorgeschmack auf das neue Stones-Album Foreign Tongues, das jetzt im Sommer kommen soll.
1: Und das muss richtig gut werden, weil niemand Geringeres als Keith Richards hat über die Arbeit am neuen Stones-Album gesagt: A month of concentrated punch. Also einen Monat gebündelte Bam! Power und Energie.
0: Kann man sich sehr gut vorstellen.
1: Ja.
0: Genau das ist ja auch das Faszinierende an den Stones. Nach über 60 Jahren klingt Rock'n'Roll bei denen überhaupt nicht nach gestern, sondern immer noch wie ein sehr gut laufender Motor. Und das gilt auch für diese wunderbare neue Single, Premiere jetzt hier in HR1, die Rolling Stones mit In the Stars.

0: ist das gut, oder?
1: Ach, wir sind schwer verliebt. Die neue Single von den Stones war das hier in hr1 in the Stars.
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0: HR1, 20 nach 8 am Mittwoch. Geahnt haben sie es, aber als die Nachricht gestern kam, war es dann natürlich doch ein Schock für die Beschäftigten von BioNTech in Marburg. Sie werden ihre Jobs verlieren. Der Standort macht dicht, 540 Stellen bei uns in Hessen fallen weg. Dabei gehörte die Firma mal zu den 5 wertvollsten deutschen Unternehmen durch den Corona-Impfstoff und das ist ja gerade mal 5 Jahre her. Marburgs Oberbürgermeister ist Thomas Spieß. Einen schönen guten Morgen, Herr Spieß.
1: Guten Morgen.
0: Wie hart hat es Sie getroffen? Wie geht's Ihnen?
1: Ich bin absolut empört. Ich habe überhaupt kein Verständnis dafür, dass ein Unternehmen, das mit hunderten Millionen Steuergeldern in die Lage gebracht wurde, das, was es produziert hat, zu produzieren, das anschließend Milliardengewinne letztendlich dadurch gemacht hat, dass der Staat ihnen das Produkt abgekauft hat, nämlich den Covid-Impfstoff, jetzt die Leute, die sich hier Tag und Nacht, auf Deutsch gesagt, den Hintern aufgerissen haben, vor die Tür setzt. Dafür habe ich null Verständnis.
0: Und wie groß ist Ihre Hoffnung, dass jetzt vielleicht ein anderer Hersteller das Werk übernimmt und die Arbeitsplätze gerettet werden können?
1: Die Entscheidung von BioNTech jetzt ist ja nicht die erste, die gefallen ist. Wir haben auch bei anderen Standortunternehmen aktuelle Entscheidungen für einen Personalabbau beziehungsweise für Schließung eines Werksteils gehabt. Wir sind schon seit dem letzten Sommer in einem ganz intensiven Austausch mit der Landesregierung, mit dem Standortbetreiber, mit den Betriebsräten, mit den Geschäftsleitungen und, um Lösungen für neue Arbeitsplätze zu finden. Ja, wir sind da zuversichtlich, sowohl was die Frage Ansiedlung neuer Unternehmen angeht, als auch was die Frage Ansiedlung von wissenschaftlichen Einrichtungen möglichst im Pharma-Standort angeht. Aber über Details kann man nicht reden, bevor die Tinte getrocknet ist. Und so weit sind wir noch nicht.
0: Okay, also so ganz konkret höre ich daraus, ist es jetzt noch nicht, dass man sagen könnte, kein Problem, es geht ohne Anschluss weiter für die Mitarbeiter.
1: Also kein Problem ist es auf keinen Fall. Im Gegenteil, das ist für die Leute, die da arbeiten, im Moment wirklich schlimm. Früher galt, wenn man ein Unternehmen verließ, ging man ins andere. Das ist im Moment nicht so, weil mehrere Unternehmen Arbeitsplätze abbauen. Und man muss sich einfach klar machen, was das bedeutet. Die Leute leben hier, die Kinder gehen hier zur Schule, die Leute sind in Vereinen engagiert. Die haben hier ein Häuschen gebaut, das noch nicht bezahlt ist. Ja, für die Betroffenen ist das eine große Bedrohung. Und umso unangemessener ist es im Umgang miteinander, wenn man gerade berücksichtigt, was die Leute hier am Standort, die Arbeit gemacht haben, am zentralen Produktionsstandort für die astronomischen Gewinne des Unternehmens geleistet haben.
0: Sagt der Oberbürgermeister von Marburg, Thomas Spieß. Herr Spieß, vielen Dank, dass Sie sich die Zeit genommen haben für das Gespräch hier in HR1.
1: Sehr gern.
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3: Es ist 8.30 Uhr. Der ADAC warnt vor Einschränkungen bei der Luftrettung. Thema jetzt bei Dagmar Nuhn in den hr1 Nachrichten. Dagmar, Hintergrund ist das geplante Sparpaket für die gesetzlichen Krankenkassen.
4: Genau, die ADAC-Luftretter sagen, wenn das Gesetz so umgesetzt wird, dann könnten Standorte wegfallen. Das wäre gerade für ländliche Regionen wie in Nord- und Osthessen ein Problem, denn da spielen Rettungseinsätze mit dem Hubschrauber ja eine wichtige Rolle. Der ADAC fordert jetzt, dass die Pläne zur Notfallversorgung nochmal nachgebessert werden. Außerdem noch das: US-Präsident Trump hat den Einsatz in der Straße von Hormuz erstmal gestoppt. Die US-Armee sollte dort eigentlich festsitzenden Schiffen helfen. Laut Trump soll jetzt nochmal geprüft werden, ob es ein Abkommen mit dem Iran geben kann. Und der FC Arsenal steht im Finale der Fußball-Champions League nach einem 1:0 im Rückspiel gegen Atletico Madrid. Arsenal trifft damit im Endspiel entweder auf den FC Bayern oder Paris Saint-Germain. Das entscheidet sich heute Abend.
3: Danke Dagmar. Was in Ihrer Region heute Morgen wichtig ist, das hören Sie jetzt aus unseren Regionalstudios.
5: Hier ist das Studio Darmstadt.
6: Bisher ist das Training bei Regen einfach ausgefallen. Jetzt haben die rund 60 BMX-Fahrer vom VC Darmstadt eine Alternative. Eine ziemlich ungewöhnliche. Gut 2 Monate lang haben Vereinsmitglieder das seit Jahren stillgelegte Schul- und Trainingsbad am Großen Wug ausgebaut. Jetzt ist das frühere Becken voll mit riesigen Rampen aus Holz, gepolsterten Gummimatten und einer Grube mit Schaumgummiwürfeln. Deutschlandweit gibt es nur eine einzige weitere BMX-Halle auf diesem Niveau. Und auch deshalb wird der deutsche BMX-Kader mit Sicherheit häufig zum Training hier sein. Zum Beispiel auch am Samstag beim Tag der offenen Tür, wenn die neue Halle eingeweiht wird. Petra Demand aus dem Trainingsbad in Darmstadt.
7: Die Polizei im Odenwaldkreis warnt mal wieder vor betrügerischen Anrufen. Dieses Mal geht es um die Masche falscher Polizeibeamter. Vor allem im Bereich Bad König sind aktuell besonders viele Telefonate gemeldet worden. Die Anrufer geben vor, Polizisten zu sein und wollen so an Geld oder Schmuck der Opfer herankommen. Die Polizei sagt, dass es bei den aktuellen Fällen zum Glück keinen Schaden gegeben hat. Die Behörden warnen aber, man soll keine persönlichen Daten oder die Lebensverhältnisse preisgeben, vor allem nicht, was man an Wertsachen oder Vermögen hat. Lieber das Telefonat direkt beenden und die echte Polizei, zum Beispiel unter 110, informieren. Andreas Gerlach, Bad König.
3: Vielen Dank. Wir gucken auf die Verkehrslage jetzt um kurz nach 8:30 mit Mathis.
8: Guten Morgen. Wir starten auf der A3 Würzburg Richtung Frankfurt. Zwischen Rastede-Weißkirchen und Offenbacher Kreuz streckenweise Stau und stockender Verkehr. Die 3 Frankfurt nach Würzburg zwischen Frankfurt Süd und Offenbacher Kreuz, da stockt es über 3 Kilometer. Die A6 Heilbronn-Mannheim zwischen Dreieck Hockenheim und Mannheim-Schwetzingen, 5 Kilometer Stau. Da ist die Unfallstelle mittlerweile geräumt. Dann die A7 Hannover Richtung Kassel zwischen Hahnmünden-Lutherberg und Kassel-Ost, 6 Kilometer Stau und Stock. Das Ganze wegen einer Baustelle. A60 Rüsselsheim Richtung Mainz zwischen Rüsselsheimer Dreieck und Mainz-Spitz-Dreieck, 7 Kilometer Stau nach einem Unfall. Weiter auf der A60 Mainz Richtung Rüsselsheim zwischen Mainz-Laubenheim und Rüsselsheimer Dreieck streckenweise stockt es. Und die A66 Wiesbaden Richtung Frankfurt zwischen Wiesbaden-Frauenstein und Wiesbaden-Biebrich, 3 Kilometer stockender Verkehr und dadurch nochmal 6 Kilometer Stau und stockender Verkehr auf der A643 zwischen Dreieck Mainz und dem Schiersteiner Kreuz. Dann haben wir noch die Bundesstraße 486 Eppertshausen-Rüsselsheim. Zwischen der Landstraße in Langen und der A5-Anschlussstelle Langen-Mölfelden ist nach einem Unfall in beiden Richtungen abwechselnd nur eine Spur frei. Dadurch haben wir jeweils auf beiden Fahrtrichtungen im Moment 4 Kilometer Stau. Gute Fahrt trotz allem.
3: Wettertechnisch wird es heute nass bei uns in Hessen. Gestern gab es ja schon ein bisschen, heute gibt es noch was hinterher. Die Aussichten für Ihre Region jetzt von Martin Gutt.
9: Hier in Südhessen geht es sehr durchwachsen durch den Tag, wobei es heute Vormittag gebietsweise trocken ist, manchmal sogar mit Sonne. Aber danach entstehen wieder mehr und mehr Schauer, punktuell auch heftig, zum Beispiel am Nachmittag im östlichen Odenwald, örtlich auch wieder mit Gewitter. Außerdem ist die Temperatur sehr unterschiedlich. Nur 13 bis 15 Grad gibt es in Rheinhessen, aber um die 20 Grad erwarten wir im Mümlingtal. Dort und weiter Richtung Mainfranken wird es heute am wärmsten.
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3: Und stolzen jungen Eltern hier im Studio. Werden gerade hier fleißig Kinderfotos ausgedacht. Guck mal, was meine heute Morgen macht. Sag mal, was ist auf deinem Foto?
4: Ja, nach dem Urlaub macht mein kleiner Kids Yoga.
3: Oh,
4: guck mal. Und es sieht sehr süß aus.
3: Ja, der Schmetterling. Also mit sitzt du auf dem Boden und macht die Beine so, ne?
4: Genau,
3: Hüftöffner,
4: genau.
3: Sagt man, glaube ich, dazu. Mathis, bei dir?
10: Baustelle gucken natürlich heute.
3: Baustelle
10: ja,
3: gucken.
10: Das Fertighaus wird ja weiter gebaut. Da schweben große Hauswandteile mit einem riesen Kran herum und das findet mein Kleiner natürlich ganz spannend.
4: Aber es ist nicht euer Haus, sondern das dann...
10: Nee.
3: Mein Sohn ist 17, hat die ersten beiden Stunden Entfall. Was macht er?
10: Yoga.
3: Liegt im Bett.
10: Ach so.
3: Kein Foto.
10: So.

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0: Och in HR1, 8.43 Uhr und es gibt einen neuen Entwurf fürs Heizungsgesetz. Keine Verbote mehr. Gas- und Ölheizungen dürfen noch über das Jahr 2045 eingebaut werden. Top-Thema heute Morgen in den Nachrichten. Jan Zimmermann ist unser ARD-Korrespondent in Berlin. Jan, da spitzen wir natürlich alle die Ohren, weil heizen müssen wir natürlich alle. Aber wie sicher ist denn, dass das jetzt genauso kommt?
1: Also in der Regel werden Gesetzesentwürfe im Parlament immer mal mehr, mal weniger verändert. Das ist auch in diesem Fall zu erwarten. Aber an dem Grundsätzlichen wird sich bestimmt nichts mehr ändern. Also Öl- und Gasheizungen sollen weiterhin erlaubt bleiben, aber schrittweise immer mehr mit klimafreundlichen Biokraftstoffen betrieben werden. Bis 2040 soll der Anteil von Biomethan oder Bioöl auf 60% steigen. Was ich mir vorstellen kann, ist, dass sich solche Zahlen und Details hier nochmal verändern, angepasst werden. Aber das Ziel der Koalition ist ja, das Gesetz zu entschärfen und die Regeln weniger streng zu gestalten. Das wird so bleiben. Aber auch der Fördertopf für den Einbau neuer Heizungen, zum Beispiel für Wärmepumpen, auch der wird meiner Einschätzung nach bleiben, weil die SPD darauf besteht.
0: Mhm. Kritik gibt es ja jetzt schon von den Grünen und von Umweltverbänden. Und du hast gesagt, so ein bisschen wird sich das ja doch verändern, wenn das durch die Parlamente geht. Was sind die Knackpunkte jetzt für die Koalition in diesem Entwurf? Woran könnte dann noch geschraubt werden aus deiner Sicht?
1: Ja, also der größte Knackpunkt ist bestimmt, dass bis 2040 der Anteil der klimafreundlichen Beimischung der Kraftstoffe nur 60% sein soll. Aber Deutschland will ja bis 2045 klimaneutral sein. Da fragt man sich, wie passt denn das zusammen? Das heißt, man lässt sich jetzt viele Jahre Zeit, um auf 60% zu kommen und dann die letzten 40, noch offenen 40% müssen dann schnell in 5 Jahren erreicht werden. Das klingt irgendwie nicht schlüssig. Grüne, Linke, auch Klimaschutzverbände, Umweltschutzorganisationen sagen, damit beschädigt man die selbstgesetzten Klimaschutzziele bzw. sendet das Signal, dass das einem offenbar nicht so wichtig ist. Dazu kommt das Kostenrisiko. Das Heizen mit Öl und Gas wird teurer werden, eben genau aus Klimaschutzgründen. Und für viele Eigentümer wird das dann vermutlich zur Kostenfalle. Deshalb werden wahrscheinlich viele ohnehin früher auf Wärmepumpen und andere klimafreundliche Heizungssysteme umstellen, um am Ende nicht auf hohen Kosten sitzen zu bleiben.
0: Sagt Jan Zimmermann, unser Korrespondent in der Hauptstadt, zum neuen Entwurf in Sachen Heizungsgesetz. Danke dir für die Infos heute Morgen.
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0: Ich liebe diese Nummer von Hot Chocolate. You sexy thing. Kann man so richtig schön in den Vormittag reingrooven.
1: Ich guck dir nur dabei zu, wie du gerade mit deinem Kopf so.
0: Wir müssen jetzt gehen. Susanne Schwarzenberger macht hier gleich weiter.
1: Und morgen früh kommen Team Fröhling und Simone Reuthal.
0: Das stimmt.
1: Denn wir sind morgen halt, also wir sind nicht da morgen.
0: Ich habe morgen eine Konferenz und du hast morgen frei.
1: 2 Tage frei.
0: Wir wünschen viel Spaß morgen mit Tim und Simone und noch einen zauberhaften Mittwoch. Jetzt mit Jennifer Rush und Destiny.

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5: 9 Uhr. Ermittler gehen mit Razzien gegen mutmaßliche Neonazis vor. Luftretter warnen vor Folgen der geplanten Gesundheitsreform. Kreuzfahrtschiff mit Hantavirusfällen darf nach Spanien. Das Wetter teils freundlich, sonst Schauer und Gewitter bis 21 Grad. Die Nachrichten mit Dagmar Nuhn. Guten Morgen. Ermittler gehen seit heute früh mit Razzien gegen mutmaßliche Neonazis vor. In mehreren Bundesländern hat es nach Angaben der Behörden Durchsuchungen gegeben, vor allem in Nordrhein-Westfalen, aber auch in Hessen, Rheinland-Pfalz, Bayern und Berlin. Holger Schmidt.
6: Die beiden Gruppen heißen Deutsche Jugend voran und Jung und Stark und sind als Teil der gewaltbereiten rechten Szene schon seit einigen Monaten im Blickpunkt von Sicherheitsbehörden, aber auch von journalistischer Berichterstattung. Beide Gruppen haben nach Recherchen von SWR und ARD Hauptstadtstudio mehrere hundert Mitglieder, die sich vor allem über Messenger-Dienste vernetzen. Gegen 36 Personen richten sich die heutigen Razzien. Ihnen wird Rädelsführerschaft oder Mitgliedschaft in einer kriminellen Vereinigung vorgeworfen.
5: Der ADAC warnt, wenn das Sparpaket der Bundesregierung im Gesundheitsbereich wie geplant umgesetzt wird, sind Standorte der Luftrettung in Gefahr. Davon wären dann besonders ländliche Regionen betroffen, zum Beispiel Nord- und Osthessen. Denn weil das nächste Krankenhaus dort meistens sehr weit entfernt ist, kommt in Notfällen eher der Hubschrauber als der Rettungswagen. Das Kreuzfahrtschiff, auf dem es mehrere Hantavirusfälle gegeben hat, darf einen Hafen auf den Kanarischen Inseln anlaufen. Das hat Spanien jetzt erlaubt. Das Schiff ankert aktuell noch vor dem Inselstaat Kap Verde. Aus der Nachrichtenredaktion Christine Beith.
7: Die Kanaren seien der nächstgelegene Ort mit den notwendigen medizinischen Kapazitäten, hieß es vom spanischen Gesundheitsministerium. Das Schiff könne dort in 3 bis 4 Tagen eintreffen. Dann sollen die Menschen an Bord untersucht und in ihre Heimatländer zurückgebracht werden. Bisher sind 3 Passagiere gestorben, darunter eine Person aus Deutschland.
5: Störung im Internet. In der vergangenen Nacht waren viele Seiten mit .de am Ende nicht erreichbar. Grund war eine Störung bei der Registrierungsstelle DENIC. Sie führt eine Art Adressbuch für das Internet und sorgt so dafür, dass die Seiten erreichbar sind. Nach einigen Stunden war es repariert. Warum der Dienst nicht funktionierte, wird noch untersucht. Heute wird offiziell die Erdbeersaison eröffnet mit dem traditionellen Erdbeerkuchenanschnitt im südhessischen Bischofsheim. Mit dabei ist auch der hessische Landwirtschaftsminister Jung. HR Südhessen-Reporterin

0: Helene Wilke.
1: Um 10 Uhr wird die neue hessische Erdbeerkönigin gekrönt und dann gibt's Erdbeerkuchen für alle auf dem Bischofsheimer Gutshof Tannenhof. In den kommenden Wochen startet auch in vielen Teilen Südhessens die Selbstpflücksaison. Auf Feldern, unter anderem in Pfungstadt und Großumstadt, können Erdbeeren dann wieder direkt vor Ort geerntet werden.
0: Und das steht heute noch an. Bundespräsident Steinmeier ist zu Besuch in Schweden. Dort soll es unter anderem um sicherheitspolitische Themen gehen. In Fulda gibt es eine neue Ausstellung über jüdisches Leben in der Stadt. Und Bayern München will ins Champions-League-Finale einziehen, muss aber einen Rückstand gegen Paris Saint-Germain aufholen. Das waren die Nachrichten.
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3: Da schauen wir zunächst auf die, hier habe ich sie, die A7, Kassel Richtung Fulda. Hier hat es gerade einen Zwischenfall gegeben. Ein Metallteil liegt hier auf dem linken Fahrstreifen. Hier bitte vorsichtig fahren. Zwischen Homberg-Efze und Bad Hersfeld-West liegt dieses Metallteil. Dann haben wir noch ein LKW-Fahrzeugteil auf dem rechten Fahrstreifen liegen auf der A49 Kassel Richtung Gießen. Bitte besonders vorsichtig sein hier zwischen Neuental und Schwalmstadt. Dann die A3 Würzburg Richtung Frankfurt zwischen Raststätte-Weißkirchen und Offenbacher Kreuz. Streckenweise Stau und stockender Verkehr. Ein Auffahrunfall hier auf dem rechten Fahrstreifen. 9 Kilometer stockend auf der A7 Hannover Richtung Kassel zwischen Hannmünden, Lutherberg und Kassel Ost. Der Grund, hier ist eine Baustelle. A60 Rüsselsheim Richtung Mainz zwischen Rüsselsheimer Dreieck und Mainspitz Dreieck. 7 Kilometer Stau. Ein Unfall hier auf dem linken Fahrstreifen. 5 Kilometer Stau und stockend heute Morgen auf der A643 Mainz Richtung Wiesbaden zwischen Dreieck Mainz und Schiersteiner Kreuz. Und dadurch haben wir auch nochmal 2 Kilometer Stau auf der A60 zwischen Mainz-Lerchenberg und Dreieck Mainz. Die A648 Eschborn Richtung Frankfurt zwischen Westkreuz Frankfurt und Theodor-Heuss-Allee 2 Kilometer Stau und auf der B486 Eppertshausen in Richtung Rüsselsheim ist zwischen der Landstraße in Langen und der A5 Anschlussstelle Langenmörfelden nach einem Unfall in beiden Richtungen abwechselnd nur ein Fahrstreifen frei. Deshalb haben wir jeweils 3 Kilometer Stau hier.
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3: Wechselhaft ist es heute. Martin Gutt mit den Aussichten.
4: Von Wolkenfangen und ziemlich unterkühlt bis hin zu etwas sonnig und halbwegs warm reicht die Spanne beim Wetter heute hier in Südhessen. Die meisten von uns bekommen dicke Wolken ab, wobei heute Vormittag aber auch ein wenig die Sonne scheint. Danach wird es wieder nass, punktuell heftig mit Gewittern, zum Beispiel am Nachmittag im Bachgau. Dort gibt es immerhin etwas über 20 Grad. In Rheinhessen bleibt es dagegen mit nur 13 bis 15 Grad etwas kühler. Morgen bleibt es bei uns nass, ab Freitag aber wird es überall wieder wärmer.
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3: Dann kommen Sie mir mal gut in den Mittwochmorgen mit Uriah Heep. Jetzt ein Rocksong ohne Schlagzeug und ohne Bass. Ganz schlichte, ganz pure Emotionen.

mit HR1. Und gleich 13 Minuten nach 9, jetzt machen Freddie Mercury und Queen für Sie die Arme ganz weit auf. Heaven for Everyone, großes Gefühl und der Wunsch danach, dass die Welt für uns alle ein bisschen wärmer sein könnte.

0: Yoko Ono, das ist die Witwe von John Lennon. Sie hat offenbar viel Zeit und viel Geld. Jetzt hat sie mit einer Klage gegen eine Bierbrauerei in Nordfrankreich erreicht, dass deren Bier mit dem Namen John Lemon nicht weiter produziert werden darf. Ein Bier mit Zitrone- und Ingwer-Geschmack und einem ziemlich coolen Etikett, wie ich finde. Da ist so ein Bild von John Lennon drauf mit Gitarre und Zitronenscheiben auf den Augen. Kai Rienecker, ARD Paris. Eigentlich ist das ja ein nettes Wortspiel, John Lemon, aber offensichtlich hat Yoko Ono keine Antenne für diese Art von Humor, oder?
1: Nein, hat sie nicht. Yoko Ono geht es ja darum, das Ansehen ihres verstorbenen Mannes zu schützen. Diese Aufgabe hat sie abgegeben, und zwar an den Imagine Peace Revocable Trust. Der überwacht für sie solche John Lennon Namensgeschichten weltweit. Da gab es auch schon einen anderen ähnlichen Fall in Polen. So, und von diesem Trust ging dann vor einigen Wochen auch ein Schreiben in die Bretagne, ganz an den Zipfel, ins Finistère. Das Schreiben auf Englisch war adressiert an Aurélien Picard, Chef der kleinen lokalen Brauerei La Brasserie de l'Imprimerie. Das ist in dem kleinen Örtchen Banalec. Dort wurde das Ingwer-Zitronenbier mit dem Namen John Lennon schon seit 5 Jahren verkauft.
0: Ah, okay. Und jetzt muss die Brauerei aus der Bretagne das also einstellen, die weitere Produktion von diesem Bier. Wie reagieren die da drauf?
1: Naja, dieser Aurélien Picard hat erstmal einen gewaltigen Schreck bekommen, hat er erzählt. Er hatte sich bei seiner Namensvergabe ja überhaupt nicht viele Gedanken gemacht und hat dann mit den Anwälten gesprochen, aber die fand er dann relativ cool. Die haben ihm zwar klar gemacht, dass damit John Lemon als Marke, dass die schon deponiert sei und dann saftige Strafen drohen würden. Aber sie haben ihm erlaubt, bis 1. Juli seine restlichen 5000 John Lemon Flaschen noch zu verkaufen. Das ist eine ganz kleine Brauerei mit 2 Mitarbeitern. Und da gab es dann einen richtigen Hype. Und das meiste hat er jetzt sogar schon verkauft. Also diese ganze rechte Geschichte mit Yoko Ono, ja, die ist für den Brauer aus der Bretagne zu einem echten Werbekuh geworden.
0: Coole Sache. Die Lennon-Witwe Yoko Ono klagt gegen einen französischen Bierbrauer. Der darf sein Zitronen-Ingwer-Bier jetzt nicht mehr John Lemon nennen. Wer weiß, vielleicht hätte es John himself ja gefallen. Jedenfalls passt so ein John Lemon Bier perfekt zur Stimmung von diesem entspannten Song von ihm, Watching the Wheels.

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7: Alles, was aktuell ist, jetzt mit Dagmar Nuhn.
9: Seit heute früh gibt es bundesweit Razzien bei mutmaßlichen Rechtsextremisten, unter anderem in Hessen. Nach Behördenangaben geht es um die Gruppen Deutsche Jugend voran sowie Jugend und Stark, Jung und Stark. Sie sollen schon länger im Fokus der Ermittler sein. Der ADAC warnt vor Einschränkungen bei der Luftrettung. Hintergrund ist das geplante Sparpaket für die gesetzlichen Krankenkassen. Die ADAC-Luftretter sagen, wenn das Gesetz so umgesetzt wird, seien Standorte in Gefahr. Die Pläne zur Notfallversorgung müssten nachgebessert werden. Das Kreuzfahrtschiff, auf dem es mehrere Hantavirusfälle gegeben hat, darf einen Hafen auf den Kanarischen Inseln anlaufen. Das hat Spanien jetzt erlaubt. Das Schiff liegt aktuell noch vor dem Inselstaat Kap Verde. Insgesamt gibt es an Bord 3 Todesfälle. Rund 150 Menschen sitzen auf dem Schiff fest. Auf dem Ausbildungsmarkt hat sich die Lage für Bewerber im vergangenen Jahr verschlechtert. Das zeigt der aktuelle Berufsbildungsbericht, der dem Nachrichtenmagazin Politico vorliegt. Demnach bekamen fast 40.000 junge Leute keine Lehrstelle, der höchste Stand seit 2009. Und jetzt mehr Aktuelles aus unseren Regionalstudios.
8: Hier ist das Studio Darmstadt.
10: Heute rollt schweres Gerät durch den Wald auf der Juhhöhe in Mörlenbach, denn das kleine Felsenmeer soll verlegt werden. Das ist eine Ansammlung an Steinbrocken aus Granit, jeweils bis zu 6 Tonnen schwer. Und die sollen von ihrem ursprünglichen Ort wegtransportiert und ein paar hundert Meter weiter in einem Trockental wieder aufgeschüttet werden. Das übernimmt das Unternehmen, das in Heppenheim einen Steinbruch betreibt. Denn dieser Steinbruch soll erweitert werden, genau auf der Fläche, wo bis jetzt das kleine Felsenmeer liegt. Insgesamt soll der Steinbruch um rund 6 Hektar vergrößert werden, zum ersten Mal im neuen Bereich gesprengt werden soll dann im Sommer. Anna Vogel, Juhhöhe.
11: Auf dem Rasen bei Darmstadt 98 ist Tobi Kempe zur Legende geworden. Heute beginnt seine neue Karriere als Trainer, allerdings ein paar Klassen drunter. Beim Kreis Oberligisten Germania Eberstadt wird der Mann, der gut 10 Jahre lang Profi bei den 98er war, ab der neuen Saison das Sagen haben. Am Mittag wird die Germania ihren prominenten Neuzugang auf der Trainerbank bei einer Pressekonferenz vorstellen. Der Verein spricht dabei von einem Meilenstein. Und für den südhessischen Fußball ist der Verbleib von Kempe in der Region mit Sicherheit ein Gewinn. Matthias Merget, Darmstadt.
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7: Da gehen wir direkt auf die A7 Hannover Richtung Kassel. Hier 8 Kilometer stockender Verkehr zwischen Hanmünden, Lutherberg und Kassel-Ost. Hier ist eine Baustelle. 7 Kilometer Stau nach einem Unfall auf der A60 Rüsselsheim Richtung Mainz zwischen Rüsselsheimer Dreieck und Mainz-Spitz-Dreieck. Der Unfall ist auf dem linken Fahrstreifen passiert. 3 Kilometer stockender Verkehr auf der A66 heute Morgen Frankfurt Richtung Wiesbaden zwischen Wiesbaden-Mainzer Straße und Schiersteiner Kreuz. Dann die A643 Mainz Richtung Wiesbaden zwischen Dreieck Mainz und Schiersteiner Kreuz streckenweise stockender Verkehr. Dadurch auch 2 Kilometer stockend auf der A60 zwischen Mainz-Lerchenberg und Dreieck Mainz. Die A648, Eschborn Richtung Frankfurt, zwischen Westkreuz Frankfurt und Theodor-Heuss-Allee, 2 Kilometer Stau. Dann auf der B486, Eppertshausen Richtung Rüsselsheim, ist zwischen der Landstraße in Langen und der A5-Anschlussstelle Langenmörfelden wegen Bergungsarbeiten in beiden Richtungen abwechselnd nur ein Fahrstreifen frei. Hier nach wie vor jeweils 3 Kilometer Stau. Und eine Warnmeldung kommt gerade rein. Es liegen Plastikteile auf der Fahrbahn. Auf der A49 Gießen Richtung Kassel in Höhe Kreuz Kassel-Mitte. Bitte vorsichtig fahren.
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7: Es ist wechselhaft und manchmal wird es auch wieder sehr nass. Martin Gutt mit den Aussichten.
3: Momentan halten sich die Regenspritzer hier in Südhessen noch ein bisschen zurück. Es wird nur stellenweise nass. Örtlich kommt sogar ein wenig die Sonne durch. Mehr Regen erwarten wir dann wieder in den nächsten Stunden. Punktuell auch kräftig mit örtlichen Gewittern. Dabei ist die Temperatur sehr unterschiedlich. Das beginnt bei nur so 13 Grad im bewölkten Rheinhessen und endet bei 20 Grad im gewittrigen Mümlingtal. Morgen bleibt es bei uns grau und ziemlich kühl. Ab Freitag aber wird es mit Sonne dann wieder wärmer.
7: Und wir bringen Schwung in Ihren Mittwochvormittag mit einem ganz wunderschönen Song von Joan Armer Trading. Jetzt in Ihrem Lieblingsradio für Hessen.
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7: Guten Morgen mit Susanne Schwarzenberger.

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0: Es ist unfassbar, aber wahr. Es gibt Leute, die stellen sich im Sommerurlaub morgens um 6 den Wecker. Und dann gehen sie direkt zum Hotelpool und legen ihr Handtuch auf die Liege. Und den Rest des Tages haben sie dann ja ihren Liegeplatz am Pool sicher. Jetzt muss ein Pauschalreiseveranstalter einem Familienvater 1000 Euro zahlen. Der hatte beim Urlaub auf der griechischen Insel Kos im Hotel beim morgendlichen Ran auf die Liegen nämlich ständig Pech gehabt und das dokumentiert. Antonetta Stefani, ARD Hannover. Was genau war der Familie denn passiert im Urlaub?
1: Das Hotel hatte jede Menge Pools, aber nie freie Poolliegen, weil alle Gäste die Liegen immer schon um 6 Uhr morgens mit einem Handtuch reserviert haben. Und das, obwohl es laut Hausordnung des Hotels ausdrücklich verboten war, Liegen mit einem Handtuch zu reservieren. Der Familienvater beschwerte sich dann beim Reiseveranstalter und als er zurück aus dem Urlaub war, hat er vor dem Amtsgericht Hannover

0: deshalb geklagt.
1: Ah, das kennen ja wirklich alle, die schon mal im Hotelurlaub gemacht haben, dieser Fight um die Liegen. Wie hat denn das Amtsgericht jetzt sein Urteil begründet?
0: Dass das Hotelpersonal nicht dafür gesorgt hat, dass sich alle Gäste an die Hausordnung im Hotel halten und dadurch genug freie Liegen zur Verfügung stehen, das stelle einen Reisemangel dar, den sich der deutsche Reiseveranstalter anrechnen lassen muss. Deshalb muss der jetzt zurückzahlen.
1: Ja, und mit den 1000 Euro kann die Familie jetzt ihren nächsten Urlaub, na, zumindest mal anzahlen. Und was heißt das jetzt für uns alle? Kriegen wir jetzt alle Geld zurück, wenn wir keine Liege am Hotelpool bekommen?
0: Wer einen Survival-Trip durch den Urwald gebucht hat, der hat natürlich keinen Anspruch auf Pool und Liege. Aber wenn der Reiseveranstalter mit der großen Poollandschaft wirbt, dann schon eher. Die Gerichte sagen, nicht jeder Gast muss jederzeit eine Poolliege haben, aber es muss ein angemessenes Verhältnis zwischen Liegen und Gästen geben. Wenn ich also mal keine Liege ergattere, dann ist das noch kein Mangel. Wenn ich aber faktisch nie eine Liege bekomme, weil ständig alles reserviert ist und auch eine Beschwerde nichts bringt, dann habe ich durchaus die Chance, zumindest ein bisschen Geld vom Reiseveranstalter zurückzubekommen.
1: Das ist ja richtig gut zu wissen für den nächsten Urlaub im Hotel, wenn ständig alle Liegen am Pool belegt sind. Ist das unter Umständen ein Reisemangel? Für den können wir Entschädigung einklagen, muss aber alles dokumentiert werden.
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So, und jetzt habe ich Kiss für Sie. Mal mit einem etwas kleineren Feuerwerk, als Kiss sonst so abfeuern. Aber dafür geben Sie richtig schön Gefühl rein. In Shandy.

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7: 10 Uhr. Ermittler gehen mit Razzien gegen mutmaßliche Neonazis vor. Luftretter warnen vor Folgen der geplanten Gesundheitsreform. Steinmeier besucht Schweden und Finnland. Das Wetter teils freundlich, sonst Schauer und Gewitter bis 21 Grad. Die Nachrichten mit Dagmar Nuhn. In 12 Bundesländern laufen Durchsuchungen bei mutmaßlichen Neonazis. Das hat der Generalbundesanwalt in Karlsruhe mitgeteilt. Demnach wird auch ein Objekt in Frankfurt durchsucht. HR-Reporter Tobias Lübben.
8: Es geht laut Bundesanwaltschaft um die Vereinigungen Jung und Stark sowie Deutsche Jugend voran, die auch als neue Deutsche Welle aufgetreten sei. Die Ermittlungen richten sich gegen herausgehobene Mitglieder, insgesamt 36 Personen, einige von ihnen noch Jugendliche oder Heranwachsende. Sie sollen zu Gewalt gegen politische Gegner aufgerufen und auch selbst Menschen angegriffen haben, die sie als Pädophile bezeichneten. Dabei wurden den Angaben zufolge einige der Opfer erheblich verletzt. Am Einsatz sind 600 Polizeikräfte beteiligt. Festnahmen gab es bisher nicht.
7: Bei medizinischen Notfällen auf dem Land sind oft Hubschrauber statt Rettungswagen unterwegs, zum Beispiel in Nord- und Osthessen. Aber genau diese schnelle Versorgung aus der Luft ist in Gefahr, wenn das Sparpaket für die gesetzlichen Krankenkassen umgesetzt wird. Das sagt der Chef der ADAC Luftrettung, Bruder. ARD-Korrespondent Jan Zimmermann.
9: Nach dem Gesetzentwurf soll die Höhe der Vergütungen in diesem und anderen Bereichen begrenzt werden. Gleichzeitig steigen aber die Anforderungen an die Luftrettung, erklärt Bruder, zum Beispiel, weil es in ländlichen, strukturschwachen Regionen oft weniger Rettungswachen und Krankenhäuser gibt. Gibt es weniger Geld, muss gespart werden. Dies sei aber laut der Branche kaum möglich, denn Investitionen in Hubschrauber, medizinische Ausstattung und Rettungsstationen seien über Jahrzehnte geplant.
7: Um sicherheitspolitische Fragen geht es ab heute in Schweden und Finnland. Bundespräsident Steinmeier ist zu Besuch. Sein erster Stopp ist in Stockholm. Von dort ARD-Korrespondentin Jana Sinram.
10: In der aktuellen geopolitischen Lage will Steinmeier ein Zeichen der Geschlossenheit mit den beiden jüngsten NATO-Mitgliedern senden. Beide seien Vorbilder für die Verteidigungsbereitschaft der gesamten Gesellschaft, so das Bundespräsidialamt. In Stockholm trifft Steinmeier zunächst Ministerpräsident Ulf Kristersson. Am späten Abend geht es weiter nach Helsinki. Dort stehen morgen politische Gespräche und der Besuch einer Zivilschutzanlage auf dem Programm.
7: Eine Ausbildungsstelle zu bekommen, das ist offenbar so schwer wie lange nicht mehr. Der aktuelle Berufsbildungsbericht zeigt, fast 40.000 junge Leute haben letztes Jahr keine Lehrstelle gefunden. Der höchste Stand seit 2009. Grund die schwierige wirtschaftliche Situation in Deutschland. Wir haben jüdische Menschen das Leben in Fulda geprägt. Das soll eine neue Ausstellung zeigen, die heute auf dem Uniplatz eröffnet. HR-Reporterin Sophia Junginger.
11: Im Mittelpunkt der Ausstellung stehen lebensgroße Silhouetten von 12 Menschen. Die wurden mit Hilfe künstlicher Intelligenz generiert. Als Vorlagen dienten historische Fotos der Personen. Alle haben die Stadt in den 1920er und 30er Jahren auf ihre Weise geprägt, zum Beispiel in der Politik und Kultur. Wer mehr über ihre Geschichten erfahren möchte, kann QR

0: QR-Codes scannen, die an den Figuren angebracht sind. Ab kommender Woche wandert die Ausstellung dann zu verschiedenen Orten in der Innenstadt.
1: Das waren die Nachrichten.
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3: Da gehen wir direkt auf die A5 Kassel Richtung Frankfurt. Bitte Vorsicht zwischen Alsfeld West und Ohmtal-Dreieck. Da liegt eine Gummimatte auf dem linken Fahrstreifen. Ein Unfall auf der A3 Frankfurt Richtung Würzburg zwischen Obertshausen und Hanau, 3 Kilometer stockend. 2 Autos sind da ineinander gefahren, deshalb sind die beiden rechten Fahrstreifen für Sie gesperrt. Eine Baustelle haben wir auf der A7 Hannover Richtung Kassel zwischen Hahnmünden, Lutherberg und Kassel-Ost, deshalb streckenweise stockender Verkehr. 6 Kilometer Stau auf der A60 heute Morgen Rüsselsheim Richtung Mainz zwischen Rüsselsheimer Dreieck und Mainz-Spitz-Dreieck. Ein Unfall hier auf dem linken Fahrstreifen. 4 Kilometer stockend auf der A67 Mannheim Richtung Darmstadt zwischen Lorsch und Gernsheim. A67 Darmstadt Richtung Mannheim, 6 Kilometer Stau und stocken zwischen Pfungstadt und Lorsch. Ein Unfall hier auf dem linken Fahrstreifen. Und dann noch die B45 Hanau Richtung Dieburg. Die ist zwischen der A3 Anschlussstelle Hanau und Rottgau-Hainhausen nach einem Unfall mit 3 Autos gesperrt. Zurzeit 3 Kilometer Stau ab Kleinauheimer Dreieck. Und noch ein Stau auf der A44 Kassel Richtung Dortmund zwischen Dreieck Kassel Süd und Kreuz Kassel West. 2 Kilometer Länge der Stau. Allen unterwegs, gute Nerven.
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3: Auch mal Sonne, aber auch vielleicht mal heftiger Regen. Da ist alles drin heute. Martin Gutt hat die genaueren Aussichten für Ihre Region.
4: Bei uns im Süden von Hessen ist nicht nur das Wetter sehr unterschiedlich, sondern auch die Temperatur jetzt während des Tages. Nur so 13 bis 15 Grad gibt es zum Beispiel im bewölkten Rheinhessen, aber immerhin um die 20 Grad rund um Michelstadt. Dort im östlichen Odenwald tauchen nachher noch teils kräftige Regengüsse mit Gewittern auf. Regen gibt es auch noch in der Nacht und viele Wolken dann morgen am Donnerstag. Dabei bleibt es mit so 14 Grad auch recht kühl. Ab Freitag aber wird es dann bei uns wieder wärmer.
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3: und den Eurythmics.

Auf meiner Lieblings-Love-Song-Liste ist dieser hier definitiv ganz weit vorne. Jedenfalls, wenn es um Drama-Love-Songs geht. Marillion mit Kaylee.

0: Er heißt Henry. Er ist 4 Wochen alt und er ist wirklich super goldig. Henry ist ein Lamm und er ist aktuell der Star in Enzklösterle im Schwarzwald. Bürgermeisterin Sabine Zenker zieht Henry als Flaschenkind groß und jetzt folgt der Kleine seiner Ersatzmama Sabine überall hin, bis in die Gemeinderatssitzung oder auch zu Besuchen im Altersheim. Frau Zenker, ein kleines blökendes Lamm im Rathaus, wie kommt denn das an bei Ihnen im Dorf?
1: Also Enzklösterle, ich glaube, Deutschland ist schockverliebt in den süßen Henry. Dem Charme kann man eigentlich nur schwer widerstehen. Meine Kolleginnen kümmern sich auch ganz reizend um den kleinen Wollbausch und er macht wirklich absolut gute Laune. Hopst in der Gegend rum und meckert. Also alles in allem ein wirklich wunderbares Tierchen.
0: Wie ist denn das gekommen, dass Henry jetzt ausgerechnet Sie als Mutterschaf sieht und Ihnen überall hinterher folgt mit seinen langen, starksigen Beinchen?
1: Ich habe mehrere Schafe und wir hatten Milan-Angriff. Das heißt, ein Greifvogel hat die Lämmer attackiert und dort ist Henry relativ kurz nach der Geburt von seiner Mutter getrennt worden. Die Mutter hat Zwillinge bekommen und hat sich mit dem anderen Zwilling in den Stall gerettet und Henry ist leider der Herde hinterher. Und wenn das Muttertier und die Lämmer sehr früh getrennt werden, ist die Mutter-Kind-Bindung noch nicht richtig hergestellt und dann erkennt Mutter und Lamm sich gegenseitig nimmer. Mhm. Und Henry hat dann kurzerhand beschlossen, er nimmt einfach mich.
0: Er braucht auch noch regelmäßig seine Milch. Müssen Sie da manchmal auch die Gemeinderatssitzung unterbrechen für eine Stillpause quasi?
1: Das geht nebenher. Der Henry hat die letzten Woche alle 2 Stunden einen Schoppe bekommen. Und es ist so, dass der Schoppe quasi nebenher läuft. Den hebt man einfach kurz hin, dann dockt Henry an den Schoppeflasche an und dann geht's mit einem Zug auch runter.
0: Jetzt braucht Henry ja nicht nur regelmäßig Milch, der ist ja auch nicht stubenrein. Wie machen Sie das? Hat er eine Windel?
1: Eine Windel habe ich ihm tatsächlich nicht angezogen, weil ich ein bisschen Bedenken hatte wegen der frischen Nabelschnur, ob es da vielleicht durch die Reibung zu Entzündungen kommt. Das heißt, ich brauche gerade aktuell viel Küchenpapier und Feuchttücher.
0: Irgendwann hat sich's aber schon vielleicht mit der Niedlichkeit von Henry, obwohl er aktuell wirklich zuckersüß ist. Eines Tages kommt auch er in die Pubertät und ist dann vielleicht nicht mehr rathauskompatibel. Was denken Sie?
1: Also der soll auch gar nicht langfristig rathauskompatibel sein. Wir gehen momentan täglich auf die Wiese. Das heißt, er wartet am Gatter, bis er mit den anderen spielen darf. Und nach 15, 20 Minuten will er dann aber wieder zur Mama. Das heißt, das Ziel ist, dass er langfristig auf jeden Fall wieder auf die Wiese kommt. Es wäre nichts Schöneres, wie wenn Henry ein ganz normales Schafsleben auf der Wiese führen kann.
0: Bis dahin freuen sich alle im Rathaus. Lamm Henry und Bürgermeisterin Sabine Zenker aus Enzklösterle im Schwarzwald. Die zwei sorgen für sehr gute Stimmung im Dorf. Herzlichen Dank fürs Gespräch.
1: Sehr gerne, ich danke Ihnen.
0: Und Bilder von Henry mit seinem
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2: So, jetzt haben wir es 11:01 und hier kommen die Nachrichten mit Dagmar Nuhn.
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4: Bundesländern laufen seit heute früh Razzien bei mutmaßlichen Rechtsextremisten, unter anderem in Hessen. Nach Behördenangaben richtet sich die Aktion gegen die Gruppen Jung und Stark und Deutsche Jugend voran. Beide Gruppen gelten demnach als gewaltbereit. Nach Schüssen in Gießen in der Nacht zu Sonntag sitzen 4 Verdächtige in Untersuchungshaft. Polizei und Staatsanwaltschaft sagen, es handelt sich um junge Männer im Alter von 21 bis 26 Jahren, die vorgestern in Bad Wildungen in Nordhessen festgenommen wurden. Durch die Schüsse waren 2 junge Männer verletzt worden. Der ADAC warnt vor Problemen bei der Luftrettung. Hintergrund ist das geplante Sparpaket für die gesetzlichen Krankenkassen. Die ADAC-Luftretter sagen, wenn das Gesetz so umgesetzt wird, seien Standorte in Gefahr. Sie fordern, dass die Pläne nachgebessert werden. Auf dem Ausbildungsmarkt hat sich die Lage für Bewerber im vergangenen Jahr verschlechtert. Das zeigt der aktuelle Berufsbildungsbericht, der dem Nachrichtenmagazin Politico vorliegt. Danach bekamen fast 40.000 junge Leute keine Lehrstelle, der höchste Stand seit 2009. Das waren die HR1 Nachrichten.
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2: A7, Hannover Richtung Kassel, zwischen Hannmünden, Lutherberg und Kassel-Ost. Streckenweise stockender Verkehr wegen einer Baustelle. A60, Rüsselsheim Richtung Mainz, zwischen Rüsselsheimer Dreieck und Mainz-Spitz-Dreieck. 3 Kilometer Stau und stockend. Jatzen Unfall gegeben, aber die Unfallstelle ist inzwischen geräumt. Nochmal streckenweise stockender Verkehr auf der A67 gerade Mannheim Richtung Darmstadt, zwischen Lorsch und Gernsheim. 6 Kilometer Stau und stockend auf der A67 Darmstadt Richtung Mannheim. Jatzen Unfall gegeben, zwischen Funkstadt und Lorsch. Der Verkehr wird hier über den Standstreifen geleitet. Dann ein defektes Fahrzeug, das steht auf der A661 Egelsbach Richtung Oberursel in der Abfahrt Frankfurt-Friedberger Landstraße. Und im weiteren Verlauf zwischen Frankfurt-Eckenheim und Frankfurt-Heddernheim haben wir nochmal 3 Kilometer Stau, weil hier eine Tagesbaustelle ist. Hier ist nur der linke Fahrstreifen aktuell für Sie frei. Und die B45 Hanau Richtung Dieburg, die ist zwischen der A3 Anschlussstelle Hanau und Rottgau-Hainhausen nach dem Unfall gesperrt. Mehrere Pkw sind hier ineinander gefahren. Dadurch 3 Kilometer Stau ab dem kleinen Auheimer Dreieck.
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2: Da hat Martin Gutt die Aussichten.
5: Momentan halten sich die Regenspritzer hier in Südhessen noch ein bisschen zurück. Es wird nur stellenweise nass. Örtlich kommt sogar ein wenig die Sonne durch. Mehr Regen erwarten wir dann wieder in den nächsten Stunden, punktuell auch kräftig mit örtlichen Gewittern. Dabei ist die Temperatur sehr unterschiedlich. Das beginnt bei nur so 13 Grad im bewölkten Rheinhessen und endet bei 20 Grad im gewittrigen Mümlingtal. Morgen bleibt es bei uns grau und ziemlich kühl. Ab Freitag aber wird es mit Sonne dann wieder wärmer.
2: Hier ist Susanne Schwarzenberger in HR1 und das muss ich Ihnen unbedingt noch nachreichen. Das hat eben nicht ganz geklappt. Wir haben Bilder von Henry, von diesem Lamm, das damit ins Rathaus geht mit der Bürgermeisterin Sabine Zenker in Enzklösterle. Und diese Bilder sind wirklich zuckersüß. Der ist da mit seinem kleinen blauen Halstuch und ganz goldig. Schauen Sie mal auf hr1.de. Das lege ich Ihnen wirklich ans Herz.
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0: Hier muss ich gerade mal rein. Wichtiges sofort für alle, die aktuell unterwegs sind auf der A485 Gießener Nordkreuz Richtung Langgöns. Zwischen Gießen-Schiffenberger Tal und Dreieck Bergwerkswald ist ein Kind mit einem Fahrrad auf der Fahrbahn unterwegs. Hier bitte vorsichtig fahren. Diese Zahl 3,1415 und so weiter. Kennen Sie die noch aus dem Matheunterricht? Das ist die unendliche Kreiszahl. Das ist Pi. Und Pi hat ja unendlich viele Nachkommastellen. Und 500 davon will der Gedächtniskünstler Daniel Jaworski aus Kassel heute aufsagen. Erst vorwärts und dann direkt danach rückwärts. Das wäre sein vierter Weltrekord in dieser Hinsicht, wenn er es schafft. hr1-Moderatorin Silvia Hohmann hat ihn heute früh in hr1 am Morgen erstmal direkt für verrückt erklärt.
1: Oh, das höre ich sehr, sehr oft. Es ist eine Leidenschaft halt, ne? Also ich habe das Potenzial durch diese Merkgedächtnistechniken kennengelernt und bin da irgendwie so drauf, ja, hängen geblieben. Also das macht halt Spaß, den Menschen halt diese Techniken zu zeigen und das Potenzial in Menschen zu sehen. Also immer, wenn ich Seminare oder Vorträge mache, sehe ich, wie die Leute aufblühen, also über ihre eigenen Fähigkeiten, was sie davor nicht kannten oder nicht wussten, obwohl dieses Genie in jedem Menschen steckt.
0: Und Daniel Jaworski sagt, jede und jeder kann sein Gehirn trainieren, auch Leute, die in der Schule überhaupt nichts anfangen konnten mit Zahlen oder in Mathe. Und für seinen Weltrekordversuch heute, da hat er sich seine alte Schule ausgesucht, die Georg-August-Zinn-Schule in Kassel. Da ist er selbst vor 30 Jahren Schüler gewesen.
1: Ich wohne ganz in der Nähe von der Schule. Dachte ich mir, okay, gut, fragst du mal an. Und hat schnell geklappt. Der Direktor war sehr interessiert. Wir waren in meinem alten Klassenraum zusammen, war sehr schön. Vielleicht kommen noch alte Lehrer hin von früher.
0: Ja, das ist doch eine super Unterstützung, wenn die alle kommen. Ich drücke fest die Daumen, dass es heute klappt. Daniel Jaworski möchte seinen vierten Weltrekordversuch starten. Er will 500 Stellen der Zahl Pi erst vorwärts und dann rückwärts aufsagen. Und zwar um 4:30. Heute geht's los. Und ich fange schon mal an zu üben. 3,1415926535.
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ein Song voller Sehnsucht und Fernweh. Und wir bleiben direkt bei oder auch in Afrika, jetzt mit Disney-Savanne und ganz großem Gefühl. Can You Feel the Love Tonight von Elton John aus dem Film König der Löwen.

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7: 11 Uhr. Ermittler gehen mit Razzien gegen mutmaßliche Neonazis vor. ADAC warnt vor Folgen der geplanten Gesundheitsreform. Jury prüft Spitzenforschung der Unis in Gießen und Marburg. Das Wetter teils freundlich, sonst Schauer und Gewitter bis 21 Grad. Die Nachrichten mit Dagmar Nuhn. In 12 Bundesländern laufen Durchsuchungen bei mutmaßlichen Neonazis. Das hat der Generalbundesanwalt in Karlsruhe mitgeteilt. Demnach wird auch ein Objekt in Frankfurt durchsucht. HR-Reporter Tobias Lübben.
8: Es geht laut Bundesanwaltschaft um die Vereinigungen Jung und Stark sowie Deutsche Jugend voran, die auch als neue deutsche Welle aufgetreten sei. Die Ermittlungen richten sich gegen herausgehobene Mitglieder, insgesamt 36 Personen, einige von ihnen noch Jugendliche oder Heranwachsende. Sie sollen zu Gewalt gegen politische Gegner aufgerufen und auch selbst Menschen angegriffen haben, die sie als Pädophile bezeichneten. Dabei wurden den Angaben zufolge einige der Opfer erheblich verletzt. Am Einsatz sind 600 Polizeikräfte beteiligt. Festnahmen gab es bisher nicht.
7: Der ADAC warnt, wenn das Sparpaket der Bundesregierung im Gesundheitsbereich wie geplant umgesetzt wird, sind Standorte der Luftrettung in Gefahr. Davon wären dann besonders ländliche Regionen betroffen, zum Beispiel in Nord- und Osthessen. Denn weil das nächste Krankenhaus dort meist weit entfernt ist, kommt in Notfällen eher der Hubschrauber als der Rettungswagen. Nach Schüssen in Gießen in der Nacht zu Sonntag sitzen 4 Verdächtige in Untersuchungshaft. Polizei und Staatsanwaltschaft sagen, es handelt sich um junge Männer im Alter von 21 bis 26 Jahren, die vorgestern in Bad Wildungen in Nordhessen festgenommen wurden. Ihnen wird demnach versuchter Totschlag und gefährliche Körperverletzung vorgeworfen. Durch die Schüsse waren 2 Menschen verletzt worden. Wichtige Tage für die Universitäten Gießen und Marburg. Heute und morgen prüft eine Jury aus internationalen Wissenschaftlern die Spitzenforschung der Unis. Beim Exzellenzwettbewerb geht es um eine Förderung in Millionenhöhe. HR-Reporter Marc Klug.
9: Den ersten Schritt haben die mittelhessischen Unis schon geschafft. 4 Forschungsbereiche wurden einzeln bereits als exzellent ausgezeichnet. Da geht es um Herz-Lungen-Krankheiten, das menschliche Gehirn, nachhaltige Batterien oder auch mikrobiologische Lösungen für den Klimawandel. Bei dem Jurybesuch jetzt soll ein Trumpf aber auch die Zusammenarbeit mit regionalen Partnern sein, wie der Uniklinik oder der Technischen Hochschule Mittelhessen.
7: Der FC Bayern München kann heute ins Finale der Fußball-Champions League einziehen. Am Abend steht das Halbfinal-Rückspiel zu Hause gegen Paris Saint-Germain an. ARD-Sportreporter André Siems.
10: Sowohl auf Seiten der Franzosen als auch der Münchner erwarten die Verantwortlichen wieder ein großes Spektakel und ein Spiel, von dem man noch lange sprechen könnte. Die Bayern werden in den neuen Heimtrikots der kommenden Saison auflaufen und erhoffen sich dadurch einen weiteren kleinen Impuls. Mit einer mutigen Spielweise und mehr gewonnenen Zweikämpfen will der FC Bayern gegen Paris weiterkommen. Aber auch der Spaß soll dabei nicht fehlen, meint Abwehrspieler Jonathan Tah.
7: Das waren die Nachrichten.
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11: Wir haben ein Metallteil auf der Fahrbahn liegen, auf der A45 Gießen Richtung Dortmund. Bitte Vorsicht zwischen Dillenburg und Haiger-Burbach. Das Metallteil liegt auf dem mittleren Fahrstreifen hier. Dann haben wir einen Unfall auf der A5 Kassel Richtung Frankfurt. Zwischen Fernwald und Butzbach ist der passiert, auf dem rechten und dem mittleren Fahrstreifen. Aktuell 3 Kilometer Stau an dieser Stelle. Eine Baustelle auf der A7 Hannover Richtung Kassel, zwischen Hahnmünden, Lutherberg und Kassel Ost, 7 Kilometer stockender Verkehr. Ein Unfall auf der A67 Darmstadt Richtung Mannheim zwischen Funkstadt und Lorsch ist der passiert. 7 Kilometer Stau und stockender Verkehr hier. Der Verkehr wird über den Standstreifen dran vorbeigeleitet. Und die A661 noch Egelsbach Richtung Oberursel. Eine Tagesbaustelle ist hier zwischen Frankfurt-Eckenheim.

0: in Frankfurt-Niederesbach. Nur der linke Fahrscheifen ist für Sie frei, deshalb 3 Kilometer Stau. Kommen Sie gut durch.
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0: Ach, vielleicht ein bisschen Sonne, aber vielleicht auch ganz, ganz viel Regen. Da ist alles drin heute. Martin Gutt hat die Aussichten für Ihre Region.
2: Bei uns im Süden von Hessen ist nicht nur das Wetter sehr unterschiedlich, sondern auch die Temperatur jetzt während des Tages. Nur so 13 bis 15 Grad gibt es zum Beispiel im bewölkten Rheinhessen, aber immerhin um die 20 Grad rund um Michelstadt. Dort im östlichen Odenwald tauchen nachher noch teils kräftige Regengüsse mit Gewittern auf. Regen gibt es auch noch in der Nacht und viele Wolken dann morgen am Donnerstag. Dabei bleibt es mit so 14 Grad auch recht kühl. Ab Freitag aber wird es dann bei uns wieder wärmer.
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0: Ein Albtraum ist das, festzusitzen auf einem Kreuzfahrtschiff, auf dem möglicherweise ein tödliches Virus grassiert. Drei Passagiere sind gestorben auf dem Kreuzfahrtschiff Hondius. Möglicherweise hatte einer der Passagiere sich in Argentinien mit einer sehr gefährlichen Variante des Hunter-Virus infiziert, die von Mensch zu Mensch übertragen wird. Auf den Kapverden darf das Schiff nicht anlegen, aber jetzt kommt das Okay aus Spanien. Franka Wels, ARD Madrid. Das Schiff darf einen Hafen auf den Kanaren anlaufen. Wo genau soll denn die Reise hingehen?
1: Also offenbar ist Santa Cruz de Tenerife auf Teneriffa geplant. Dort wurden nach Informationen des spanischen Fernsehens ein Universitätskrankenhaus als so zentrales Behandlungszentrum ausgewählt, weil dieses Klinikum wohl auf neu auftretende Krankheiten spezialisiert ist und außerdem über eine Hochsicherheits- und Isolationsstation verfügt. Allerdings sperrt sich derzeit der Regionalpräsident der Kanaren noch gegen die Ankunft des Schiffs. Deswegen gibt es eine Krisensitzung mit der Zentralregierung. Und losgehen kann das Ganze auch ohnehin erst, sobald die geplanten Evakuierungen von unter anderem zwei Erkrankten in die Niederlande und offenbar der Begleitperson der verstorbenen Deutschen sowie des Schiffsarzts, der direkt auf die Kanaren geflogen werden soll, weil er in einem besonders kritischen Zustand ist. Mhm. Sobald das erst alles eingeleitet ist, kann man dann darüber reden, dass die Reise losgehen kann. Also das dauert noch ein bisschen.
0: Ja, also das hört sich ja wirklich schlimm an, was da los ist auf diesem Schiff. Wie könnte man denn verhindern, wie will man verhindern, dass das Virus sich dann auch, also dann eingeschleppt wird auf die Kanarischen Inseln, wenn das Boot da jetzt landen darf?
1: Also was wir gehört haben, zumindest jetzt von dem Betreiber dieser Kreuzfahrt und aber auch nochmal die Situation auf dem Schiff betreffend, da ist wohl alles einigermaßen ruhig, weil man da einfach für gute Isolierungs- und Trennungsmaßnahmen gesorgt hat, die medizinische Versorgung da ist und da scheint also Ruhe und auch einigermaßen überschaubare psychische Belastung zu herrschen. Und was dann die Ankunft auf den Kanaren angeht, ja, Besatzung und Passagiere des Bootes, die sollen überhaupt nicht mit der Bevölkerung vor Ort in Kontakt kommen. Also Absonderung, Isolation total, eigene Transportmittel sowie eben auch eine abgetrennte Einheit in der ausgewählten Klinik.
0: Also wenn ich das alles richtig verstanden habe, dann wird sich heute im Lauf des Tages noch klären, ob die Hondius in den Kanaren auf Gran Canaria, auf Teneriffa anlanden kann. Das ist der aktuelle Stand. Informationen von unserer Korrespondentin Franka Wels und wir halten Sie natürlich über alles, was da passiert, auf dem Laufenden.
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5: 11:30 ist es.
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5: Mit Dagmar Nuhn.
7: In 12 Bundesländern laufen seit heute früh Razzien bei mutmaßlichen Rechtsextremisten, unter anderem in Hessen. Nach Behördenangaben richtet sich die Aktion gegen die Gruppen Jung und Stark und Deutsche Jugend voran. Beide gelten demnach als gewaltbereit. Nach Schüssen in Gießen in der Nacht zu Sonntag sitzen 4 Verdächtige in Untersuchungshaft. Laut Polizei handelt es sich um junge Männer, die vorgestern in Bad Wildungen in Nordhessen festgenommen wurden. Durch die Schüsse in Gießen waren 2 Menschen verletzt worden. Der Verkehr im Rhein-Main-Gebiet soll besser gesteuert werden. Dafür nimmt heute eine neue Verkehrszentrale in Frankfurt ihren Betrieb auf. Die Behörde Hessen Mobil sagt, die neue Zentrale sei mit anderen vernetzt, um Störungen besser zu bewältigen, zum Beispiel Staus. Die Deutsche Fußballliga und ihr Streaming-Partner DAZN melden einen Erfolg gegen Pay-TV-Piraten. Demnach hat ein Gericht angeordnet, die Website LiveTV.sx zu sperren. Laut DFL und DAZN ist die Seite die größte illegale Streaming-Plattform für Sport in Deutschland. Das waren die hr1-Nachrichten.
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5: Bitte vorsichtig fahren. Auf der B49 Gießen Richtung Limburg ist ein Kasten auf der Fahrbahn. Der liegt da zwischen Heckholzhausen West und Beselig-Obertiefenbach Ost. Bitte da nicht gegen oder drüber fahren. Die A5 Kassel Richtung Frankfurt zwischen Fernwald und Butzbach 4 Kilometer Stau. Ein Unfall hier auf dem rechten und dem mittleren Fahrstreifen. Die A7 Hannover Richtung Kassel zwischen Hahnmünden, Lutherberg und Kassel Ost 6 Kilometer stocken. Der Grund eine Baustelle. Und die A661 Egelsbach Richtung Oberursel. Zwischen Frankfurt-Eckenheim und Frankfurt-Niedereschbach 3 Kilometer Stau. Hier ist eine Tagesbaustelle. Und nur der linke Fahrstreifen ist hier für Sie frei.
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5: Da ist viel Schönes dabei, aber vielleicht auch viel Nasses. Martin Gutt hat die Aussichten.
8: Momentan halten sich die Regenspritzer hier in Südhessen noch ein bisschen zurück. Es wird nur stellenweise nass, örtlich kommt sogar ein wenig die Sonne durch. Mehr Regen erwarten wir dann wieder in den nächsten Stunden, punktuell auch kräftig mit örtlichen Gewittern. Dabei ist die Temperatur sehr unterschiedlich. Das beginnt bei nur so 13 Grad im bewölkten Rheinhessen und endet bei 20 Grad im gewittrigen Mümlingtal. Morgen bleibt es bei uns grau und ziemlich kühl. Ab Freitag aber wird es mit Sonne dann wieder wärmer.
5: Und bevor Sie mir hier ins Vormittagsloch sinken, habe ich einen großen Aufwecker für Sie von den Scorpions. Rock you like a hurricane.
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5: Ihr Mittwochvormittag mit Susanne Schwarz.

0: Ich habe eine witzige Geschichte für Sie jetzt zu diesem wunderschönen Song von Mr. Mister. Beziehungsweise in der Geschichte, da geht's ums Video zum Song, wie das Video entstanden ist. Das war nämlich ein bisschen kompliziert. Die Geschichte und den ganzen Song gibt's jetzt.
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3: Nick Morris ist aufgeregt. Der britische Regisseur dreht gerade ein Musikvideo in Amerika zum ersten Mal. Für die Band Mr. Mister. Die hatten gerade ihren ersten Nummer 1-Hit, Broken Wings. Nick soll nun die nächste Single bebildern. Also kommt er mit auf Tour. Mr. Mister sind gerade Vorgruppe von Tina Turner und Nick filmt einfach ein Konzert in Florida mit. Ums Eck ist ein Strand. Also fix noch ein paar Aufnahmen dort von Land und Leuten und fertig. Ein Drehbuch, ach was, Nick schafft das ohne. Nur eins hat Nick dummerweise nicht bedacht. Als Engländer wusste er nicht, dass in Amerika eine Einverständniserklärung nötig ist, wenn er Passanten am Strand filmt. Das fällt erst auf im Schneideraum. Das Chaos ist riesig. Alles neu machen, bloß nicht. Die Rettung ist Nicks Assistent. Der düst Tage später einfach nochmal an den besagten Strand und er hat ein Wahnsinnsglück. Er trifft nämlich exakt dieselben Leute, die sie alle gefilmt hatten. Die kommen hier regelmäßig her und geben ihr Okay. Das Video ist so gerettet, Nicks Karriere auch. Er dreht in den Jahren danach erfolgreich weiter Videos, dann aber meistens in Europa. Und Mr. Mister, die stürmen mit dem neuen Song und Video 85 an die Spitze mit. Kyrie.
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0: Dampf drin in der Nummer. Rock'n'Roll, Tempo. The race is on mit der unverwüstlichen Susi Quadro. Und jetzt maximales Drama bei uns. Meatloaf, der Mann ist auf Rockoper gebucht. Und wir ziehen jetzt mal den Vorhang auf, gell?
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Die Uhr tickt bei uns. 12:05 haben wir's. Bis zu den HR1 Nachrichten. Clocks von Coldplay. Nach 12 übernimmt Klaus Reichert in HR1 am Mittag. Da erfahren Sie alles, was heute wichtig ist. Ich bin Susanne Schwarzenberger. Haben Sie noch einen wunderschönen Mittwoch.

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5: 12 Uhr. Justizministerin besorgt wegen Zulauf zu militanten Rechtsextremisten. Mensch-zu-Mensch-Übertragung bei Hunter-Virus auf Kreuzfahrtschiff bestätigt. Jugendliche wünschen sich bei Social Media Schutz statt Verbote. Das Wetter, Schauer oder Gewitter bis 21 Grad. Mein Name ist Christine Schumann. Das Bundesjustizministerium zeigt sich alarmiert über den zunehmenden Rechtsextremismus in Deutschland. Hintergrund sind zwei rechtsextreme Jugendgruppen, gegen die die Behörden seit dem Vormittag mit Durchsuchungen vorgehen. Justizministerin Hubig warnt deshalb. Aus dem ARD-Hauptstadtstudio Gabriele Intemann.
6: Hubig bezeichnet Rechtsextremismus als die größte Gefahr von innen in Deutschland. Die SPD-Politikerin spricht von einer gesamtdeutschen Gefahr und verweist darauf, dass die Razzien in 12 Bundesländern stattfinden. Nach Angaben der Bundesanwaltschaft werden seit dem Morgen rund 50 Objekte durchsucht. Die Ermittlungen richten sich gegen 36 Jugendliche und junge Erwachsene. Ihnen wird vorgeworfen, Mitglieder der rechtsextremistischen Jugendgruppen Jung und Stark sowie deutsche Jugend voran zu sein.
5: Auch wegen des Verdachts auf Schwarzarbeit hat es bundesweit Durchsuchungen gegeben. Im Visier der Ermittler war die Kurier- und Paketbranche. Laut Generalzolldirektion durchsuchten sie vor allem Depots und Verteilzentren. Mehr als 2.900 Ermittler waren im Einsatz. Das Hunter-Virus auf einem kleinen Kreuzfahrtschiff im Atlantik ist von Mensch zu Mensch übertragen worden. Das haben vorläufige Labortests in Südafrika bestätigt. Dort liegt ein Passagier im Krankenhaus. Auch in Zürich wird ein infizierter Mann behandelt. Laut dem Schweizer Bundesamt für Gesundheit war auch er an Bord der Hondius gemeinsam mit seiner Frau. ARD-Reporterin Marie-Christine Werner.
7: Ende April seien sie von ihrer Reise in Südamerika zurückgekehrt. Nachdem der Mann Krankheitssymptome wahrgenommen habe, habe er sich in die Uniklinik Zürich begeben. Dort sei er umgehend isoliert und getestet worden. Es handelt sich laut Bundesamt für Gesundheit um das Andes-Virus, ein Hunter-Virus, das in Südamerika vorkommt und sich auch von Mensch zu Mensch übertragen kann. Die Ehefrau des Patienten zeige bisher keine Symptome, habe sich aber in Selbstisolation begeben.
5: Mehr Schutz, aber keine pauschalen Verbote. Das wünschen sich Jugendliche laut einer Umfrage der ARD-Wissenschaftsredaktion beim Thema soziale Medien. Befragt wurden 1000 Jungen und Mädchen zwischen 14 und 16 Jahren. ARD-Wissenschaftsreporterin Anja Braun.
8: Während immerhin rund die Hälfte der Befragten angibt, dass unter 14-Jährige keinen Zugang zu Social Media haben sollten, halten fast alle solche Zugangsverbote für nicht wirksam. Stattdessen fordern die Jugendlichen, den digitalen Raum sicherer zu gestalten. Dazu sollten die Plattformen mehr Sicherheitsmaßnahmen vornehmen. Also automatische Schutzeinstellungen und konsequentes Prüfen der Inhalte. Über 80% der Jugendlichen sprechen sich für bessere Inhaltsfilter und die schnelle Löschung von ungeeigneten Inhalten aus.
5: Der Verkehr im Rhein-Main-Gebiet soll besser gesteuert werden. Dafür nimmt heute eine neue Verkehrsmanagementzentrale in Frankfurt ihren Betrieb auf. Nach Angaben der Verkehrsbehörde Hessen Mobil ist die neue Zentrale mit anderen Zentralen vernetzt, um Störungen zu bewältigen, zum Beispiel mit Umleitungsempfehlungen bei Staus. Das waren die Nachrichten.
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9: Die A5 Darmstadt Richtung Heidelberg zwischen Kreuz Weinheim und Hirschberg, 2 Kilometer Stau. Dann die A7 Hannover Richtung Kassel zwischen Hannover Schmünden-Lutterberg und Kassel-Ost streckenweise stockender Verkehr wegen einer Baustelle. Dazu haben wir gleich noch ein bisschen mehr. Und die A661 Egelsbach Richtung Oberursel zwischen Frankfurt-Eckenheim und Frankfurt-Niedereschbach. 3 Kilometer Stau wegen einer Tagesbaustelle, ist nur der linke Fahrstreifen frei. Wenn Sie da langfahren, planen Sie 20 Minuten mehr ein. Vorsicht auf der A661 Egelsbach Richtung Oberursel zwischen Dreieich und Neu-Isenburg steht ein defektes Fahrzeug auf dem linken Fahrstreifen. Und die A4 Kirchheimer Dreieck Richtung Erfurt zwischen Bad Hersfeld und Friedewald. 2 Kilometer Stau wegen eines defekten LKW auf dem rechten Fahrstreifen im Baustellenbereich.
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9: Heute zunächst meist trocken, dichte Wolken. In Südhessen scheint zeitweise die Sonne, später verbreitet Schauer und Gewitter, teils kräftig.

0: 9 bis 21 Grad, auf den Bergen 9 bis 16 Grad. Morgen weiter unbeständig mit vielen Wolken, Regen, Schauern und einzelnen Gewittern 9 bis 17 Grad.
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0: Einen schönen guten Tag wünsche ich Ihnen. Der Vorteil im Radio, wenn es da regnet, dann nicht Hunde und Katzen, sondern gleich Männer. Die Weather Girls, It's Raining Men.

So, Schluss jetzt mit Headbangern. AC/DC, Highway to Hell und ja, diese Mischung aus Pop-Jazz-Elementen und diesem markanten Klarinetten-Sound, ja, die macht den Song sofort wieder erkennbar. Und genau das sorgt dafür, dass selbst, ja, wenn er leise im Hintergrund läuft, sofort eine bestimmte Atmosphäre geschaffen wird. Hier kommt

0: Jackson, will you be there?
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2: Auf der A7 bei Kassel zwischen Hanmünden und der Anschlussstelle Kassel-Ost läuft nicht so richtig. Seit Anfang der Woche staut sich dort immer wieder. Grund dafür ist eine Baustelle.

0: Höhe Kassel-Ost. Dort wird der Verkehr auf wenige und schmalere Fahrspuren geleitet. H1-Reporterin Stefanie Küster. Stefanie, was genau ist da los?
1: Ja, da müssen wichtige Bauarbeiten am Übergang zwischen Straße und Brücke durchgeführt werden. Es geht da um die Dehnungsfugen. Es hört sich erstmal einfach an, aber das sind wirklich komplizierte Arbeiten, die auch bis Mitte Oktober dauern sollen. Könnte also schneller gehen, wenn man die Autobahn komplett sperrt, aber das geht natürlich nicht.
0: Ich muss kurz dazwischen gehen mit einer aktuellen Verkehrsmeldung. Vorsicht bitte auf der A66 Wiesbaden-Frankfurt zwischen Griftler Dreieck und Frankfurt-Miequelerli kommt Ihnen ein Fahrzeug entgegen. Bitte in beiden Richtungen äußerst vorsichtig fahren und nicht überholen. Vorsicht auf der A66 Wiesbaden-Frankfurt zwischen Griftler Dreieck und Frankfurt-Miequelerli. Ein Falschfahrer. Jetzt zurück zur A7. Die Baustelle, die ploppt da seit Montag immer wieder in unseren Verkehrsmeldungen auf. Bis zu 14 Kilometer Stau. Wird das jetzt normal bis Oktober so bleiben?
1: Ich habe mit einer Sprecherin der Autobahn GmbH telefoniert. Das Problem ist bekannt, hat sie mir gesagt. Aber sie sagt halt auch, das ist hier jetzt noch ganz frisch. Und aus Erfahrung wisse man, dass bei neuen Baustellen das häufig so ist, dass diese Situation erstmal eher chaotisch ist und dass sich dann die Verkehrsteilnehmer nach ein paar Tagen dran ja sozusagen gewöhnen und sich das dann also einpendelt. Ob das jetzt hier aber auch so sein wird, das können sie noch nicht sagen, haben aber Hoffnung, dass es gegen Ende der Woche schon besser wird.
0: Gut, wenn ich mich jetzt nicht dran gewöhnen will, wie kann ich das Ganze umfahren?
1: Ja, alles, was in Richtung Umleitungsempfehlung geht, ist auch ausgeschildert. Andere Tipps hatte jetzt zum Beispiel die Polizei in Nordhessen auch erstmal nicht. Es ist jetzt aber auch alles sehr frisch. Wer sich hier gut auskennt und beispielsweise nur ein bestimmtes Teilstück fahren wollte, kann aus Richtung Norden natürlich so auf die bekannten Schleichwege über beispielsweise Stauffenberg oder Landwehrhagen versuchen.
0: Also heißt erstmal durchhalten, darauf hoffen, dass die Prognose der Autobahn GmbH eintritt und die Situation sich in den kommenden Tagen entschärft.
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0: Entwarnung für die A66 Wiesbaden-Frankfurt. Die Gefahr durch ein entgegenkommendes Fahrzeug zwischen Krifteler Dreieck und Frankfurt-Miequelallee besteht nicht mehr.
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4: Ein wallendes rotes Kleid, lange blonde Haare, eine Schärpe um Hüfte und Schultern und auf ihrem Kopf ein kleines Diadem. Marleen die Erste ist die neue hessische Erdbeerkönigin. Und sie ist heute auf dem Hof von Gutmanns Tannenhof hier in Bischofsheim zur Erdbeerkönigin gekrönt worden. Von Hessens Landwirtschaftsminister Ingmar Jung. Damit ist die hessische Erdbeersaison eröffnet. Marleen die Erste wird die kommenden Monate die Erdbeerlandwirte repräsentieren und will die süßen heimischen Früchte der Kundschaft schmackhaft machen. Ich habe die Landwirte hier vor Ort gefragt und die haben mir gesagt, dass 500 Gramm Erdbeeren in diesem Jahr zwischen 4 Euro und 5,50 Euro kosten. Aus dem Erdbeerfeld in Bischofsheim, Helene Wilke.
5: Heute rollt schweres Gerät durch den Wald auf der Juhhöhe in Mörlenbach, denn das kleine Felsenmeer soll verlegt werden. Das ist eine Ansammlung an Steinbrocken aus Granit, jeweils bis zu 6 Tonnen schwer. Und die sollen von ihrem ursprünglichen Ort wegtransportiert und ein paar hundert Meter weiter in einem Trockental wieder aufgeschüttet werden. Das übernimmt das Unternehmen, das in Heppenheim einen Steinbruch betreibt. Denn dieser Steinbruch soll erweitert werden, genau auf der Fläche, wo bis jetzt das kleine Felsenmeer liegt. Insgesamt soll der Steinbruch um rund 6 Hektar vergrößert werden. Zum ersten Mal im neuen Bereich gesprengt werden soll dann im Sommer. Anna Vogel, Juhu.
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2: Entwarnung für die A66 Wiesbaden-Frankfurt. Die Gefahr durch ein entgegenkommendes Fahrzeug zwischen Kriftler Dreieck und Frankfurt-Mikkeler-Lee besteht nicht mehr. A4 Kirchheimer Dreieck Richtung Erfurt zwischen Bad Hersfeld und Friedewald. 2 Kilometer Stau wegen eines defekten LKW auf dem rechten Fahrstreifen im Baustellenbereich. Die A5 Heidelberg Richtung Darmstadt zwischen Heidelberg-Schwetzingen und Kreuz Heidelberg. 4 Kilometer stockender Verkehr. A7 Hannover Richtung Kassel zwischen Hannmünden-Lutherberg und Kassel-Ost. Streckenweise stockender Verkehr wegen einer Baustelle. A661 Egelsbach Richtung Oberursel zwischen Frankfurt-Eckenheim und Frankfurt-Niedereschbach. 3 Kilometer Stau wegen einer Baustelle. Ist nur der linke Fahrstreifen frei. Wenn Sie da langfahren, planen Sie bitte 20 Minuten mehr.
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2: Heute anfangs noch weitgehend trocken. In Südhessen scheint noch die Sonne, sonst dichte Wolken. Später Schauer und Gewitter. 9 bis 21 Grad auf den Bergen, 9 bis 16 Grad. Am Donnerstag häufig stark bewölkt, gebietsweise Regen oder Schauer, vereinzelt Gewitter bei 9 bis 17 Grad.
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2: Klaus Reichert ist hier. Schönen guten Tag wünsche ich Ihnen.

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1: Mit Zerstörern, mehr als 100 Flugzeugen und 15.000 Mann hatte gestern die US-Operation Projekt Freiheit begonnen. Die USA wollten so die vom Iran blockierte Straße von Hormuz wieder befahrbar machen. Mindestens 2 Handelsschiffe unter US-Flagge sollen durchgekommen sein. Doch heute dann die Meldung, Projekt Freiheit wird ausgesetzt. Im H1-Interview Militärexperte Nico Lange. Hallo Herr Lange, guten Tag.
2: Guten Tag.
1: Herr Lange, was erleben wir da? Ein großer Bluff, eine militärische Finte oder fällt da jemand über die eigenen Füße?
2: Es gibt 2 Probleme für die sogenannte Operation Freiheit. Das erste Problem ist, der Iran interpretiert die Operation Freiheit als eine Verletzung des Waffenstillstandes und das erschwert die Verhandlungen, die eigentlich aber konstruktiver verlaufen als vorher. Das ist ein Argument, das auszusetzen. Und das zweite Problem ist ein ganz praktisches. Man kann noch so viele Flugzeuge und Kriegsschiffe haben, aber gegen diese kleinen Raketen und Drohnen der iranischen Revolutionsgarden hilft das alles nicht. Dann muss man sich also was anderes überlegen.
1: Es gab sowas wie ein kleines Scharmützel. Die USA sollen Marineboote des Iran abgeschossen haben. Was können Sie dazu sagen?
2: Die iranischen Revolutionsgarden haben sowas wie eine zweite Marine. Die besteht aus ganz vielen kleinen Booten, aus Überwasserdrohnen, aus asymmetrischen im Grunde Instrumenten. Und die eigentliche iranische Marine ist ja mittlerweile versenkt. Und diese kleinen Boote machen große Probleme. Man kann die schlecht abwehren, davon gibt es ganz viele. Und offenbar haben die Zerstörer der Amerikaner einige von diesen kleinen Booten bekämpft. Aber wenn ein paar von diesen kleinen Booten weg sind, kommen immer gleich ganz viele neue. Das ist das Problem.
1: Schauen wir doch mal aufs große Ganze. Kann die Meerenge, die Straße von Hormuz von den USA militärisch überhaupt gesichert werden?
2: Ja, also mit eskortierenden Schiffen, die da so eine Durchfahrt sichern, kann man das nicht erreichen. Mal ganz abgesehen davon, wenn man an einem Tag 2 Schiffe schafft und es sind 900 Schiffe auf der anderen Seite gefangen, das dauert ja ewig und 3 Tage, bis man da den Schiffsverkehr wieder einigermaßen sortiert hat. Man wird sich in den Verhandlungen mit dem Iran einigen müssen. Man muss den Druck auf den Iran weiter erhöhen, wie das die USA tun durch die Blockade der Häfen. Und es wird eine internationale Gruppe brauchen aus Staaten. Und Deutschland sollte sich da auch beteiligen, die dann die Straße von Hormuz kontrollieren. Aber ich glaube, wir sind da ehrlicherweise noch ein Stück weit von einer Lösung entfernt.
1: Die US-Operation Projekt Freiheit, die gestern begonnen hat, wurde schon wieder gestoppt. Militärexperte Nico Lange in HR1. Ich danke Ihnen, Herr Lange.
2: Gerne.
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1: Johnny Cash, Ring of Fire. Heute Abend gibt's wieder Fußball von einem anderen Stern. Bayern, PSG. München im Bayern-Fieber. Verteidiger Jonathan Tah spürt die Vibes in der Stadt.
2: Wenn ich mit meinem Hund spazieren gehe, spricht mich auch jeder an, Vollgas geben. Und ich habe einfach das Gefühl, dass ganz München einfach sich darauf freut und bereit ist, dieses Spiel zu Hause zu gewinnen und ins Finale zu kommen.
1: Und obwohl es um den Einzug ins Finale der Königsklasse geht, bleibt Tah die coole Socke, die ja auch auf dem Platz ist.
2: Es ist ein großes Spiel, es fühlt sich groß an und da ist mir immer das Wichtigste, nicht zu vergessen, wieso ich angefangen habe, Fußball zu spielen. Das ist aus Spaß und Leidenschaft. Deswegen freue ich mich auch aufs Spiel.
1: 21 Uhr ist Anpfiff. 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
1: 13 Uhr. Verfassungsschutz warnt weiter vor Angriffen Rechtsextremer. Hessen verliert mehr EU.

0: EU-Arbeitskräfte als neu zuziehen. Nordkorea streicht Wiedervereinigung mit Südkorea aus der Verfassung. Das Wetter, Schauer oder Gewitter, bis 21 Grad. Mein Name ist Christine Schumann. Der Verfassungsschutz hält seine Warnung vor gewaltsamen Angriffen Rechtsextremer gegen Andersdenkende aufrecht. Laut Spiegel sieht das Bundesamt für Queere, Menschen mit Migrationshintergrund und politische Gegner weiter eine abstrakte Gefährdung. Die Behörden lassen zurzeit in 12 Ländern Dutzende Objekte mutmaßlicher Rechtsextremer durchsuchen, eins davon in Frankfurt. HR-Reporter Tobias Lübben.
1: Es geht laut Bundesanwaltschaft um die Vereinigungen Jung und Stark sowie Deutsche Jugend voran, die auch als neue deutsche Welle aufgetreten sei. Die Ermittlungen richten sich gegen herausgehobene Mitglieder, insgesamt 36 Personen, einige von ihnen noch Jugendliche oder Heranwachsende. Sie sollen zum politische Gegner aufgerufen und auch selbst Menschen angegriffen haben, die sie als Pädophile bezeichneten. Dabei wurden den Angaben zufolge einige der Opfer erheblich verletzt.
0: Wie gut sind zugewanderte Menschen und ihre Kinder in Hessen integriert? Das zeigt der neue Integrationsmonitor. Danach gehen inzwischen mehr Arbeitskräfte wieder zurück in ihre EU-Heimatländer, als neu hier ankommen. Grund dafür sei, dass sich dort die wirtschaftliche Perspektive verbessert habe. Außerdem gibt es oft Probleme in den Bereichen Bildung und Sprache. Fast die Hälfte der Neuntklässler erreicht nach dem Bericht die schulischen Mindeststandards. Die Lufthansa sieht sich in diesem Jahr auf Wachstumskurs und will Umsatz und Gewinn deutlich steigern, trotz der Auswirkungen des Irankriegs. Finanzvorstand Streichert sagte, die Kerosinversorgung sei momentan bis Ende Juni gesichert. HR-Reporter Roman Warschauer.
2: Der Lufthansa-Konzern rechnet zwar mit deutlich höheren Treibstoffkosten für dieses Jahr von rund 1,7 Milliarden Euro, das soll aber unter anderem durch höhere Ticketpreise aufgefangen werden. Zudem sieht Lufthansa derzeit insgesamt eine weiterhin hohe Nachfrage nach Flugreisen und rechnet mit einer starken Sommerurlaubssaison. Im ersten Quartal konnte der Konzern seinen Umsatz um 8% gegenüber dem Vorjahr steigern auf 8,7 Milliarden Euro.
0: Das Hunter-Virus auf einem kleinen Kreuzfahrtschiff im Atlantik ist von Mensch zu Mensch übertragen worden. Das haben nach Angaben des Gesundheitsministeriums von Südafrika vorläufige Labortests bestätigt. In Johannesburg liegt ein erkrankter Passagier im Krankenhaus. Üblicherweise werden Hunter-Viren über die Ausscheidungen von Nagetieren übertragen. Bei Menschen lösen sie meist schwere Atemwegserkrankungen aus. Die Hondius mit 150 Menschen an Bord liegt seit Sonntag vor Kap Verde vor Anker. Drei Passagiere starben an den Folgen des Hunter-Virus. Nordkorea hat in seiner neuen Verfassung alle Bezüge zu einer Wiedervereinigung mit Südkorea gestrichen. Das teilte das südkoreanische Ministerium für Wiedervereinigung in Seoul mit, dem ein Textentwurf vorliegt. Darin heiße es auch, Nordkorea werde keine Verletzung seines Territoriums dulden. Damit zeige Machthaber Kim Jong-un, dass er das Südkorea weiter als Feind betrachtet werde. Experten gehen davon aus, dass die neue Verfassung des abgeschotteten Landes schon im März von der obersten Vollversammlung beschlossen wurde. Das waren die Nachrichten.
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4: Vorsicht auf der A661 Oberursel-Egelsbach. Zwischen Langen und Egelsbach ist eine Entenfamilie auf der Fahrbahn. Dann die A4 Kirchheimer Dreieck Richtung Erfurt. Zwischen Kirchheimer Dreieck und Friedewald 8 Kilometer Stau wegen eines defekten LKW auf dem rechten Fahrstreifen im Baustellenbereich. A6 Heilbronn-Mannheim zwischen Dreieck-Hockenheim und Mannheim-Schwetzingen in beiden Richtungen jeweils 2 Kilometer Stau und stockender Verkehr. A7 Hannover Richtung Kassel zwischen Hanmünden-Lutterberg und Kassel-Ost streckenweise stockender Verkehr wegen einer Baustelle. Und die A661 Egelsbach Richtung Oberursel zwischen Frankfurt-Eckenheim und Frankfurt-Niedereschbach 3 Kilometer Stau wegen einer Tagesbaustelle. Es ist nur der linke Fahrstreifen frei. Wenn Sie da langfahren, planen Sie bitte 20 Minuten mehr.
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4: Heute viele Wolken in Südhessen, scheint noch zeitweise die Sonne. Später zunehmend Schauer und Gewitter, 9 bis 21 Grad. Auf den Bergen 9 bis 16 Grad. Morgen weiterhin wechselhaft mit starker Bewölkung. Immer wieder Regen oder Schauer, vereinzelt Gewitter 9 bis 17 Grad.
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4: Einen schönen guten Tag wünsche ich Ihnen. Los geht's in dieser Stunde mit einem 80er-Hit. Hier kommen die Pet Shop Boys mit Always on My Mind.
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So klangen U2 Anfang der 90er nicht mehr ganz so breitbeinig wie in den 80ern, sondern sehr konzentriert, Gitarre, Stimme, großer Refrain. One. Dieser Mann hier erlebt gerade die Zeit seines Lebens, erfüllt ein Stadion nach dem nächsten. Bruce Springsteen, Hungry Heart.

0: Huey Lewis and the News stuck with you.
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0: Keine Verbote mehr. Gas- und Ölheizungen sollen noch über das Jahr 2045 eingebaut werden dürfen. Wirtschaftsministerin Katharina Reiche hat ein neues Heizungsgesetz schreiben lassen. ARD-Hauptstadtkorrespondentin Anne-Kathrin Mellmann, räumt Frau Reiche das Habeck-Gesetz jetzt ab?
2: Na, zumindest in Teilen. Also diese Freiheit soll für die Bürgerinnen und Bürger erhalten bleiben, dass sie also Öl- und Gasheizungen künftig auch einbauen können. Aber so ein bisschen wird noch in den Heizungskeller reinregiert, nämlich durch die sogenannte Biotreppe, die nämlich vorsieht, dass die Brennstoffe in diesen Heizungen, die da noch stehen, dass diese Heizungen also mit Bio-Brennstoffen auch betrieben werden müssen. So ist es richtig. Und zwar schrittweise, deswegen Treppe, schon ab 29 müssen wir dann 10% Bioöl und Biogas beimengen.
0: Ministerin Reiche begründet ihr Heizungsgesetz auch damit mit Milliardenersparnissen für die Wirtschaft und für uns Verbraucher. Warum glaubt sie, dass wir bei steigenden Öl- und Gaspreisen was sparen?
2: Ja, also das ist ein bisschen kompliziert. Ich glaube, es ging in erster Linie doch wirklich darum, erstmal dieses Habecksche Heizungsgesetz abzuräumen. Aber natürlich ist Geldersparnis immer ein gutes Verkaufsargument, auch wenn man jetzt genau hinschaut, möglicherweise da auch noch andere Kosten auf uns zurollen, nämlich durch diese Biobrennstoffe, die nun beigemengt werden sollen. Also am Ende wird Frau Reiche das noch erklären müssen, wo genau die Ersparnisse dann herkommen sollen.
0: Jetzt handelt es sich erstmal um einen Entwurf. Wie sicher ist es, dass da auch wirklich ein Gesetz draus wird?
2: Na, garantiert ist nichts. Das ist, wie gesagt, ein Referentenentwurf. Der muss jetzt erstmal noch von den zuständigen Ministerien angeschaut und begutachtet werden. Dann soll er aber schon nächste Woche im Kabinett auf den Weg gebracht werden. Also wenn dann alles sehr, sehr schnell läuft, kann es schon sehr schnell dann auch vom Parlament im Bundestag gelesen werden und zur Verabschiedung gebracht werden. Also eines ist sicher, der Zeitdruck, der ist sehr hoch.
0: Ein neues Heizungsgesetz ist auf dem Weg. ARD-Hauptstadtkorrespondentin Anne-Kathrin Mellmann.
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2: Es ist 13:30.
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2: A4 Kirchheimer Dreieck Richtung Erfurt. Zwischen Kirchheimer Dreieck und Friedewald 8 Kilometer Stau wegen eines defekten LKW auf dem rechten Fahrstreifen im Baustellenbereich. Wenn Sie da langfahren, planen Sie bitte 40 Minuten mehr ein. A5 Darmstadt Richtung Heidelberg zwischen Kreuz Weinheim und Hirschberg. Eine Baustelle auf dem rechten Fahrstreifen. Dadurch 2 Kilometer Stau und stockender Verkehr. Die A7 Hannover Richtung Kassel zwischen Hanmünden-Lutherberg und Kassel-Ost streckenweise stockender Verkehr wegen einer Baustelle. Und die A661 Egelsbach Richtung Oberursel zwischen Frankfurt-Eckenheim und Frankfurt-Niedereschbach. 3 Kilometer Stau wegen einer Tagesbaustelle ist nur der linke Fahrstreifen frei. Wenn Sie da langfahren, planen Sie bitte eine gute halbe Stunde mehr ein.
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2: Heute zunächst meist trocken, dichte Wolken. In Südhessen scheint zeitweise die Sonne. Später verbreitet Schauer und Gewitter teils kräftig. 9 bis 21 Grad, auf den Bergen 9 bis 16 Grad. Morgen weiter unbeständig mit vielen Wolken, Regen, Schauern und einzelnen Gewittern 9 bis 17 Grad.
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2: Klaus Eichert ist hier.
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0: Seit einem Jahr ist er jetzt Kanzler. Friedrich Merz hat viel angekündigt und bisher wenig davon gehalten.
1: Links ist vorbei. Es gibt keine linke Mehrheit und keine linke Politik mehr in Deutschland.
2: Nach einem Jahr als Bundeskanzler in einer Koalition mit der SPD klingt Friedrich Merz so.
3: Ich habe keine Vollmacht, die CDU umzubringen. In dieser Koalition muss die Union vorkommen. Und wir müssen auch Dinge hinbekommen, die unsere Handschrift tragen.
2: Friedrich Merz hat sich gewandelt. Vom scharfzüngigen Oppositionspolitiker frei jeder Regierungsverantwortung zum Kanzler eines schwarz-roten Bündnisses, der den Laden irgendwie zusammenhalten muss. Auch in der eigenen Partei.

0: durchzuführen.
1: Die gesetzliche Rentenversicherung allein wird allenfalls noch die Basisabsicherung sein für das Alter.
2: Auf den Sturm der Entrüstung folgt jedes Mal ein Kanzler, der sich den Menschen erklären muss.
3: Ich möchte nicht rund wie ein Kieselstein reden und werden. Ich gehe damit hin und wieder ein gewisses Risiko ein. Aber ich glaube umgekehrt, viele Menschen in diesem Land wollen wissen, was ihre Politiker denken.
2: Ändern will sich Friedrich Merz nach einem Jahr als Bundeskanzler nicht.
4: Aus Berlin, ARD-Hauptstadtkorrespondentin Dagmar Pepping.

Van Halen mit dem vielleicht berühmtesten Keyboard-Thema der 80er. Ganz viel Druck, breit grinsend, Arme hoch. Ja, jetzt wird sanfter. Nothing Compares to You in der Version von Sinead O'Connor aus den 90ern. Ein stiller Song, der zu einem gigantischen Hit wurde.

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7: 14 Uhr. Regierung will Diskriminierungsschutz ändern. Verfassungsschutz warnt weiter vor Angriffen Rechtsextremer. Hessen verliert mehr EU-Arbeitskräfte als neu zuziehen. Das Wetter, Schauer oder Gewitter, bis 21 Grad. Mein Name ist Marcel Sommer. Mehr Schutz vor Diskriminierung, das ist das erklärte Ziel der Bundesregierung, die dazu eine Gesetzesreform auf den Weg gebracht hat. So sollen Betroffene künftig länger Zeit haben, ihre Rechte durchzusetzen, 4 Monate statt bisher 2. Aus dem ARD-Hauptstadtstudio Dietrich Karl Meurer.
8: Die Reform stärkt den Schutz auch außerhalb der Arbeitswelt. So sollen Benachteiligungen wegen des Geschlechts bei allen zivilrechtlichen Verträgen verboten sein, etwa auf dem Wohnungsmarkt. Der Schutz vor sexueller Belästigung soll nicht mehr nur am Arbeitsplatz gelten, sondern auch in Bereichen wie Fitnessstudios oder Fahrschulen. Kirchliche Arbeitgeber sollen bei Einstellungen nur dann auf die Religion achten dürfen, wenn dies für den Job wirklich notwendig ist.
7: Das Bundeskabinett hat auch den neuen Berufsbildungsbericht zur Lage am Ausbildungsmarkt vorgestellt. Danach sank die Zahl der angebotenen Ausbildungsplätze im vergangenen Jahr weiter. Ohne Lehrstelle waren Ende September fast 40.000 Bewerberinnen und Bewerber, so viele wie zuletzt im Jahr 2009. Der Verfassungsschutz hat seine Warnung vor rechter Gewalt gegen Andersdenkende bekräftigt. Laut Spiegel sieht das Bundesamt für Queere, Menschen mit Migrationshintergrund und politische Gegner weiter eine abstrakte Gefährdung. Anlass ist heute eine Razzia der Bundesanwaltschaft. Sie richtet sich gegen Objekte mutmaßlicher Rechtsextremer in 12 Ländern, eins davon in Frankfurt. Einige der Beschuldigten sollen Angehörige der linken Szene angegriffen haben oder Menschen, die sie für pädophil hielten. Aus Hessen gehen mehr Arbeitskräfte aus den EU-Ländern weg als neu ankommen. Das zeigt der neue Integrationsmonitor, den Sozialministerin Hofmann von der SPD heute vorgestellt hat. HR-Reporter Erik Hane.
9: Das hänge unter anderem mit der verbesserten wirtschaftlichen Perspektive in den Herkunftsländern zusammen. Zunehmende Probleme gäbe es auch im Bereich Bildung und Sprache. Laut Integrationsmonitor erreichen in Hessen 46% der Neuntklässler mit Migrationshintergrund beim Lesen die schulischen Mindeststandards nicht. Die Landesregierung will mit dem Integrationsmonitor messen, wie gut Zuwanderer und deren Kinder integriert sind.
7: Nordkorea hat in seiner neuen Verfassung alle Bezüge zu einer Wiedervereinigung mit Südkorea gestrichen. Das teilte das südkoreanische Ministerium für Wiedervereinigung in Seoul mit, dem ein Textentwurf vorliegt. Darin heiße es auch, Nordkorea werde keine Verletzung seines Territoriums dulden. Damit zeige Machthaber Kim Jong-un, dass Südkorea weiter als Feind betrachtet werde. Experten gehen davon aus, dass die neue Verfassung des abgeschotteten Landes schon im März von der obersten Vollversammlung beschlossen wurde. Wie weit sind die Bundesländer mit der Digitalisierung? Eine neue Studie des Branchenverbands Bitkom zeigt, dass Hamburg ganz vorne steht. Die Stadt hat rund 70 von 100 Punkten erreicht. Direkt dahinter kommen Berlin und Hessen mit rund 64 Punkten. Schlusslichter sind laut Bitkom Sachsen-Anhalt, Mecklenburg-Vorpommern und Thüringen. Für das Ranking hat Bitkom unter anderem Daten aus den Bereichen digitale Wirtschaft, Infrastruktur und digitale Verwaltung erfasst. Das waren die Nachrichten.
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2: Vorsicht auf der A5 Darmstadt Richtung Frankfurt zwischen Bornbruch, Ost, Rastplatz und Langenmerfelden. Eine ungesicherte Unfallstelle auf dem linken Fahrstreifen. Dann Vorsicht auf der A7 Kassel Richtung Fulda. Zwischen Niederaula und Hünfeld-Schlitz liegt eine Leiter auf der rechten Fahrspur. Auf der A4 Kirchheimer Dreieck Richtung Erfurt ist zwischen Bad Hersfeld und Friedewald die Richtungsfahrbahn blockiert, dadurch ab dem Kirchheimer Dreieck 11 Kilometer Stau. A7 Hannover Richtung Kassel zwischen Hannmünden-Lutherberg und Kassel-Ost 7 Kilometer stockender Verkehr wegen einer Baustelle. Und die A67 Mannheim Richtung Darmstadt zwischen Gernsheim und Funkstadt 3 Kilometer stockender Verkehr.
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2: Heute anfangs noch weitgehend trocken. In Südhessen scheint noch die Sonne, sonst dichte Wolken. Später Schauer und Gewitter 9 bis 21 Grad. Auf den Bergen 9 bis 16 Grad. Am Donnerstag häufig stark bewölkt, gebietsweise Regen oder Schauer, vereinzelt Gewitter bei 9 bis 17 Grad.
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2: Einen schönen Nachmittag wünsche ich Ihnen. Annie Lennox spiele ich gleich. Walking on Broken Glass. Vorher Klassiker aus den 80ern. Hier kommt Foreigner, Say You Will. 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

On Broken Glass, Annie Lennox. Ein eleganter Song mit bitterem Text. Jemand läuft nach einer Trennung weiter, obwohl innerlich alles knirscht. Bei David Bowie knirscht nix. Ein geschmeidiger 80er-Hit. This is not America.

0: Robbie Williams, Supreme, jetzt HR1. In einem Schwimmbad wird geschwommen, wenn Wasser im Becken ist. Ohne Wasser kann man da noch ganz andere Sachen machen. Weil die Stadt Darmstadt kein Geld hat, um das alte, stillgelegte Trainingsbad abzureißen, dürfen jetzt die BMXler ins leere Becken.
1: Mit einem Affenzahn rast Philipp Muth mit seinem BMX-Rad über die niegelnagelneuen Rampen, fliegt in die Luft, wirbelt herum und landet wieder, als wäre es nichts. Der Darmstädter ist der amtierende deutsche Meister in der Disziplin BMX Freestyle Park. Marc König, Kadertrainer der deutschen BMXler, ist von der neuen Halle immer noch völlig begeistert.
2: Das hier ist mega, wenn man bedenkt, dass wir so viel Trainingsausfall haben im Jahr. Nicht nur der Winter, da kommt ja auch der Herbst und der Frühling dazu, wo es viel regnet und so. Ne? Und das fällt jetzt quasi alles weg. Also man muss sich keine Gedanken mehr machen.

0: und gucken, oh, ist da jetzt bei dem Trainingslager gutes Wetter oder kommen die vielleicht umsonst und wir können gar nicht fahren? Das ist schon ein Riesenfortschritt für uns, ja.
1: Mitten rein ins frühere Schwimmbecken sind jetzt die Holzrampen gebaut. Dazu riesige Kisten mit Schaumstoffwürfeln, in die man beim Tricksüben einfach mitsamt Fahrrad reinspringen kann, ohne sich zu verletzen. An einigen Stellen ist auch die Deckenverkleidung abgenommen, damit es nach oben hin keine Kollisionen gibt. Dass das alte Schwimmbad perfekt für eine BMX-Halle sein könnte, das hat sich Frank Prasse, der Abteilungsleiter BMX beim VC Darmstadt, schon viele Jahre lang gedacht und immer wieder mal bei der Stadt nachgefragt.
2: Am Anfang haben wir alle gedacht, die sind ein bisschen verrückt, die Jungs, was ein Quatsch. Und haben auch gar nicht verstanden, wie wir das nutzen würden. Und dann haben wir der Stadt gesagt, hey, dürfen wir? Wir haben das Geld für den Innenausbau. Und so haben sie gesagt, komm, dann macht halt. Und das ist draus geworden.
1: Dass jetzt ausgerechnet in Darmstadt die deutschlandweit zweite BMX-Halle in diesem Ausmaß entstanden ist, das ist schon eine Hausnummer. Findet auch der 13-jährige Vincent.
3: Ich finde es richtig cool umgesetzt und so. Ja, ich finde es einfach mega geil.
4: Sensationell gute Idee. Aus Darmstadt, HR1-Reporterin Petra Demand. 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
1: Es ist 14:30.
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1: Mit Axel Klangwart. Guten Tag. Nach den Schüssen auf zwei Männer in Gießen am Wochenende sitzen vier Verdächtige jetzt in Untersuchungshaft. Polizei und Staatsanwaltschaft sagen, es handele sich um Männer im Alter von 21 bis 26 Jahren, die vorgestern in Bad Wildungen in Nordhessen festgenommen worden seien. Ihnen wird unter anderem versuchter Totschlag vorgeworfen. Mehr Schutz vor Diskriminierung, das will die Bundesregierung erreichen. Sie hat dazu heute eine Gesetzesreform auf den Weg gebracht. So sollen Betroffene in Zukunft länger Zeit haben, ihre Rechte durchzusetzen. Nämlich 4 Monate statt bisher 2. Es geht zum Beispiel um Diskriminierung bei der Wohnungssuche oder im Job. Und jetzt mehr Aktuelles aus unseren Regionalstudios.
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3: Es ist unglaublich tragisch. Gestern Mittag ist eine Mutter in Alsbach-Hähnlein mit ihrem 10 Jahre alten Sohn bei der Gartenarbeit. Um weitermachen zu können, soll ein Kleintransporter auf dem eigenen Grundstück umgeparkt werden. Anstatt eines Erwachsenen steigt aber der Sohn ins Auto und verliert beim Rangieren die Kontrolle über das Fahrzeug. Die Mutter reagiert sofort und greift ein. Dabei wird sie aber von dem Transporter erfasst und tödlich verletzt. Sie stirbt noch am Unfallort. Der Wagen rollt weiter, durchbricht das Hoftor und prallt gegen ein geparktes Auto. Der Junge bleibt aber unverletzt. Die Staatsanwaltschaft Darmstadt lässt den Unfall jetzt von einem Sachverständigen untersuchen. Die Ermittlungen dazu laufen. Stefanie Hofmann, Alsbach-Hähnlein.
4: Mit Eimern und Keschern sind heute Wissenschaftler am Bach vor der Kläranlage Bickenbach unterwegs. Sie setzen dort unter anderem Schnecken und kleine Flusskrebse aus. 4 Wochen sollen die Tiere im Wasser bleiben, bevor die Wissenschaftler sie wieder rausholen und untersuchen. Das Ziel, sie wollen so mehr über die Wasserqualität wissen. Denn die Kläranlage Bickenbach filtert seit letztem Jahr das Abwasser mit einer sogenannten 4. Reinigungsstufe. Die kann selbst kleinste Teile, zum Beispiel von Medikamentenrückständen, entfernen. Die Wissenschaftler wollen jetzt untersuchen, wie sich das auf die Lebewesen in dem Bach auswirkt, wo das Abwasser eingeleitet wird. Erste Ergebnisse werden im Sommer erwartet. Anna Vogel, Bickenbach.
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5: Auf der A4 Kirchheimer Dreieck Richtung Erfurt ist zwischen Bad Hersfeld und Friedewald die Richtungsfahrbahn blockiert, dadurch ab dem Kirchheimer Dreieck 11 Kilometer Stau. Die A5 Darmstadt Richtung Frankfurt zwischen Weiterstadt und Langenmerfelden 2 Kilometer Stock in der Verkehr, die Unfallstelle ist geräumt. Und die A7 Hannover Richtung Kassel zwischen Hanmünden-Lutherberg und Kassel-Ost 7 Kilometer Stock in der Verkehr wegen einer Baustelle.
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5: Heute viele Wolken in Südhessen, scheint noch zeitweise die Sonne, später zunehmend Schauer und Gewitter. 9 bis 21 Grad, auf den Bergen 9 bis 18 Grad. Morgen weiterhin wechselhaft mit starker Bewölkung, immer wieder Regen oder Schauer, vereinzelt Gewitter 9 bis 17 Grad.
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5: Klaus Reichert ist hier. Schönen Nachmittag.

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0: stundenlang mit ihm ganz alleine. Und dann war es ein ganz intimes Gespräch. Und Udo hat uns mitgenommen in seine Höhen, aber auch in seine tiefsten Tiefen. Hat selber davon gesprochen, dass er mehrfach fast gestorben wäre. Und er hat zwischendurch die Sonnenbrille auch mal abgenommen und uns tief in die Augen geguckt. Und das waren dann sehr besondere Momente.
1: Hat er den Hut auch mal abgenommen?
0: Nee, den hat er immer auf. Also ohne geht nicht.
1: Du hast selbstverständlich auch mit seinen Freunden und Udo-Erklärern Jan Delay und Benjamin von Stuckrad-Barre gesprochen. Aber du warst auch bei Menschen aus seiner Heimat Gronau und bei einem ehemaligen SED-Funktionär. Was hat der erzählt?
0: Ja, das ist Hartmut König und der hat ganz viel erzählen können über einen, wie ich finde, einen der spannendsten Teile in Udos Leben. Denn Udo hat ja, das sagen viele, einen gehörigen Anteil an der Wiedervereinigung. Und Hartmut König, dieser SED-Funktionär, nimmt uns sozusagen hinter die Kulissen der DDR mit. Also wie hat Erich Honecker damals getickt? Wie hat es Udo geschafft, den, wie Udo sagt, Oberindianer von sich zu überzeugen, dort auftreten zu können? Und das ist eine ganz spannende Reise in diese wirklich aufregende Zeit des Kalten Krieges. Das ist ein ganz spannendes Kapitel.
1: Ganz kurz noch der Song Komet mit Apache, Udos erste und einzige Nummer 1 in Deutschland. Wie geht die Geschichte zu diesem Song?
0: Die Geschichte ist so, dass Udo eigentlich gar nicht so motiviert war, das zu machen, sondern dem Motto, wir haben ja eigentlich schon alles erreicht, aber ließ sich dann noch überzeugen und hat dann spätabends in einem Hotelzimmer diesen Song eingesungen. Also nicht Hochglanzstudio mit 1000 Knöpfen, sondern ganz schlicht von einem Mikro am Fenster, Blick auf die Alster. Und die beiden, die dabei waren und Udo selbst, die nehmen uns mit in diesen Abend und erzählen sehr eindringlich, wie Udo diesen größten Hit eingesungen hat.
1: Udo, ein Leben an der Grenze. Toller Podcast ab heute in ARD Sounds zu hören. Und hier kommt Udo zusammen mit Apache, Komet. Mhm.

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1: 15 Uhr. Bundesregierung will besser vor Diskriminierungen schützen. Israel könnte Deutschland mit Kerosin aushelfen. Meloni warnt vor Gefahren von Deepfakes. Das Wetter meist bewölkt und Schauer 10 bis 20 Grad. Mein Name ist Marcel Sommer. Das Bundeskabinett hat eine Gesetzesreform zum besseren Schutz vor Diskriminierung auf den Weg gebracht. Verboten werden Benachteiligungen wegen des Geschlechts bei allen zivilrechtlichen Verträgen, etwa auf dem Wohnungsmarkt. Der Schutz vor sexueller Belästigung gilt nicht mehr nur im Job, sondern auch in Fitnessstudios oder Fahrschulen. Das Kabinett stellte außerdem den neuen Berufsbildungsbericht vor. Danach schrumpfte der Ausbildungsmarkt letztes Jahr weiter. Ohne Lehrstelle waren fast 40.000 Menschen, so viele wie zuletzt 2009. Israel will Deutschland eventuell mit Kerosin aushelfen. Das haben das israelische Energie- und das Außenministerium in einer Erklärung angekündigt. Deutschland habe angefragt. ARD-Korrespondent Julio Segador.
2: Nach Angaben des israelischen Energieministeriums gäbe es im Land Flugbenzinüberschüsse, die exportiert werden könnten. Daher wäre jetzt auch angesichts der aktuellen Sicherheitslage und im Zuge der Krise um die Meerenge von Hormuz geprüft, ob man dem deutschen Wunsch nachkommen könne. Darüber hinaus soll laut Erklärung beider Ministerien ferner geprüft werden, ob möglicherweise auch Erdgas von

0: Israel nach Deutschland geliefert werden kann.
1: Seit fast 2 Jahren läuft in Frankfurt der sogenannte Reichsbürgerprozess gegen die Gruppe Reuss. Die 9 Angeklagten sollen einen gewaltsamen Putsch geplant haben. Heute hat sich der mutmaßliche Kopf der Gruppe, der Frankfurter Unternehmer Heinrich der 13., Prinz Reuß, zu den Vorwürfen geäußert. HR-Reporter Daniel Majic.
2: 6 Prozesstage dauert die Einlassung bereits und sie ist noch nicht am Ende. Prinz Reuß lässt sich dabei von einem seiner Anwälte befragen und spielt seine eigene Rolle bei der vermeintlichen Verschwörung herunter. Er sei kein Reichsbürger, betont der Angeklagte. Von Umsturzplänen, sofern es welche gab, habe er nichts gewusst. Treffen auf seinem Jagdschloss seien lediglich Gesprächsrunden gewesen. Allerdings hätten er und die anderen Angeklagten daran geglaubt, dass ein militärischer Geheimbund die deutsche Regierung stürzen werde.
1: Weil er bei einer Verfolgungsjagd in Brandenburg einen Polizisten angefahren und getötet hat, ist ein 27-Jähriger vom Landgericht Cottbus zu 10,5 Jahren Haft verurteilt worden. Vor rund 1,5 Jahren hatte er ein Auto gestohlen und sich ein Rennen mit einer Polizeistreife geliefert. Als ein Beamter dann eine Art Nagelband auslegen wollte, erfasste ihn der Täter mit seinem Auto. Der Polizist starb noch an der Unfallstelle. Meloni warnt vor Deepfakes. Italiens Ministerpräsidentin prangert auf der Plattform X ein Bild an, das sie selbst in Unterwäsche zeigt. Das Bild ist nicht echt, sondern wurde von Unbekannten mit künstlicher Intelligenz erzeugt und im Internet gepostet. ARD-Italien-Korrespondentin Lisa Weiß.
3: Sie sehe auf dem geposteten Foto deutlich besser aus als in echt, schreibt sie. Das ändere aber nichts an der Tatsache, dass man mittlerweile alle Mittel nutze, um jemanden anzugreifen und Unwahrheiten zu erfinden. Meloni weist in ihrem Post darauf hin, dass Deepfakes alle treffen können. Sie selbst könne sich verteidigen, viele andere nicht. Und ruft dazu auf, erst zu verifizieren, ob der Inhalt echt ist, bevor man Bilder teilt.
1: Das waren die Nachrichten.
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5: 15:03 ist es. Schönen guten Tag und Vorsicht bitte auf der A5 Frankfurt in Richtung Darmstadt. Zwischen Langenbefelden und Weiterstadt, da liegt ein Pkw-Rad auf dem linken Fahrstreifen. Die A3 Frankfurt Richtung Köln, zwischen Kelsterbach und der Mönchhof-Dreieck, 3 Kilometer stockender Verkehr. Auf der A4 Kirchheimer-Dreieck in Richtung Erfurt ist zwischen Bad Hersfeld und Friedewald die Richtungsfahrbahn wegen Bergungsarbeiten blockiert. Dadurch gibt es ab dem Kirchheimer-Dreieck aktuell 11 Kilometer Stau. A7 Hannover in Richtung Kassel, zwischen Hannmünden-Lutherberg und Kassel-Ost 7 Kilometer stockender Verkehr wegen einer Baustelle. Und die A643 Wiesbaden Richtung Mainz zwischen Schiersteiner Kreuz und Mainz-Mombach 2 Kilometer stockend. Dadurch dann auch auf der A66 ab Wiesbaden-Mainzer Straße 2 Kilometer stockender Verkehr. Das war's. Fahren Sie vorsichtig, wo immer Sie unterwegs sind.
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5: Viele Wolken sind unterwegs und häufiger dann auch mal ein Schauer oder ein Gewitter heute Nachmittag. Und das bei Werten zwischen 9 und 21 Grad. Ja, das ist eine große Range. Also da, wo es regnet und gewittert, da kann es eben kühler sein. Ansonsten hoffe ich, es ist warm bei Ihnen. Heute Nacht gehen die Gewitter, die Schauer und die Regenfälle dann weiter bei 10 bis 5 Grad. Und morgen weiterhin unbeständig stark bewölkt. Vor allen Dingen im Norden und im Osten von Hessen gibt es Regen. Am Anfang vom Tag noch trocken und das dann bei 9 bis 17 Grad. Ab dem Freitag, da wird es wieder freundlicher und wärmer.
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5: Einen schönen Mittwochnachmittag. Die Champions League, das Champions League Halbfinale. Bayern gegen Paris, das ja elektrisiert Fußball Deutschland und sogar ein Eintracht-Fan, nämlich Holger Bauch aus Stadt Allendorf, der springt da über seinen Adlerschatten heute Abend.
6: Ja, ich hätte nicht gedacht, dass ich als alter Eintrachtler das mal irgendwann sage, aber aufgrund der letzten Woche müssen wir heute Münchner sein. Da geht gar kein Weg dran vorbei. Wir bleiben der Eintracht treu, aber heute ist immer Münchner.
5: So, und in der Viertelstunde sprechen wir mit einem deutschen Fan, der sein Herz, Achtung, komplett an Paris Saint-Germain verloren hat. Ja, darüber müssen wir reden, gleich.
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Vom schwedischen Disco-Glanz geht's jetzt direkt ans Meer. Nach ABBA geht's jetzt mit den Ärzten in Richtung Westerland. Schön, dass Sie dabei sind. Hier ist der Mittwochnachmittag. 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

0: Queen bei uns in HR1. Einen schönen Mittwochnachmittag. Ja, ganz Deutschland drückt heute Abend den Bayern die Daumen im Halbfinal-Rückspiel der Champions League gegen Paris. Ganz Deutschland? Nö. Einer nicht. Und das ist Kian, ursprünglich aus Koblenz. Der lebt aber heute in Paris und ist gerade in München angekommen und bei mir am Telefon. Hallo Kian, grüß dich.
1: Hi, grüß dich.
0: Kian, wie wird man denn als Deutsch-Iraner Paris-Fan, sag mal?
1: Das kam ganz zufällig bei mir. Ich war 9 Jahre alt und bin mit meiner Mutter nach Paris gefahren und war im PSG-Store und da waren Retro-Clips von Spielern wie Ronaldinho und ein paar Legenden und ich habe mich direkt in den Verein verliebt seitdem.
0: Und sag mal, du feierst heute Abend ja tatsächlich im Stadion mit, bist live dabei.
1: Genau.
0: Gibt es denn eigentlich so einen typischen Paris-Schlachtruf? Den habe ich gar nicht im Ohr. Wie geht denn der?
1: Ich sag mal so, wenn man jetzt kein Französisch kann, sagt man einfach mal Allez Paris, allez. Das ist das Einfachste, was man sagen kann.
0: Kann nichts schief gehen. Was hast du heute an? Hast du ein Trikot an von deinem Verein?
1: Ich habe ja das Hechter-Trikot habe ich an, das blau-rot-blau.
0: Ja.
1: Der Designer hieß damals Daniel Hechter, der hat das hergestellt. Das war so ein Design von dem.
0: Das typische Paris-Trikot sozusagen.
1: Ja.
0: Sag mal, die Bayern haben ja erzählt, sie hätten über

0: 500.000 Tickets für dieses Spiel verkaufen können. Erstens natürlich, wie bist du an deine Karte gekommen und was hast du bezahlt? Das sind ja horrende Preise, habe ich gelesen.
1: Also ich bin über den Fanclub Deutschland, bin ich schon seit längerem Mitglied und da kommt man, wenn man länger Mitglied ist, auch an Tickets für 50 Euro für Auswärtsspiele. Das ist ein sehr guter Preis, ich bin auch sehr dankbar, weil so ein Spiel erlebt man nicht alle Tage, deswegen.
0: Ja, ich habe gehört, auf dem Markt sozusagen kosten ja über 1.000 Euro sozusagen.
1: Ja, ich wäre so verrückt, ich hätte es wahrscheinlich auch bezahlt, aber ich hätte es auch wahrscheinlich weiterverkaufen können, aber das ist mir, das Geld ist es mir nicht wert. Also
0: das ist ein einmaliges Erlebnis.
1: Mann. Genau.
0: Jetzt musst du natürlich noch sagen, wie meinst du denn, geht das Spiel heute Abend aus? Das war ja ein unfassbares Hinspiel.
1: Also ich bin ganz ehrlich, ich habe da keine Brille auf. Ich denke, das wird ein 3:3. Dann kommen wir weiter. Das wird wieder ein verrücktes Spiel. Also, wir heute viele Tore sehen.
0: Warten wir mal ab, ja. Und ich wünsche dir natürlich ganz, ganz viel Spaß heute Abend. Das ist auf jeden Fall ein Wahnsinnsereignis. Und toll, dass du dabei bist.
1: Dankeschön, vielen Dank.

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3: Es ist genau 3:30.
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5: Mit Axel Klankwart. Guten Tag. Immer mehr EU-Ausländer verlassen Hessen. Das ist ein großes Problem für Wirtschaft und Wohlstand, warnt Integrationsministerin Hofmann. Sie hat heute den aktuellen Integrationsmonitor präsentiert. Und danach ziehen mehr EU-Ausländer zurück in ihre Heimat, als andere neu nach Hessen kommen. Das Bundeskabinett hat eine Gesetzesreform zum besseren Schutz vor Diskriminierung auf den Weg gebracht. Danach sollen Benachteiligungen wegen des Geschlechts bei allen zivilrechtlichen Verträgen verboten werden. Das Vorgehen gegen sexuelle Belästigung soll erleichtert werden, zum Beispiel im Fitnessstudio oder in der Fahrschule. Und jetzt mehr Aktuelles aus unseren Regionalstudios.
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6: Das sieht ganz schön beeindruckend aus. Hier neben mir ist ein Bagger am Werk. Der hat 90

0: 60 Tonnen Gewicht und in seiner Schaufel transportiert er gerade so 5-6 Tonnen schwere Granitsteinbrocken. Wir sind in Heppenheim-Sonderbach und es geht hier um das kleine Felsenmeer. Das ist eine ganze Anhäufung von Steinbrocken und die lässt das Unternehmen Röhrig Granit in diesen Tagen gerade 500 Meter weit wegbringen und an andere Stelle wieder aufschütten. Das Ganze hat ein Ziel, nämlich hier soll der Steinbruch erweitert werden. Die ersten Sprengungen sind für den Sommer geplant und das kleine Felsenmeer soll so eben erhalten und für die Öffentlichkeit zugänglich gemacht werden. Anna Vogel aus Heppenheim.
1: Ein wallendes rotes Kleid, lange blonde Haare, eine Schärpe um Hüfte und Schultern und auf ihrem Kopf ein kleines Diadem. Marleen die Erste ist die neue hessische Erdbeerkönigin. Und sie ist heute auf dem Hof von Gutmanns Tannenhof hier in Bischofsheim zur Erdbeerkönigin gekrönt worden. Von Hessens Landwirtschaftsminister Ingmar Jung. Damit ist die hessische Erdbeersaison eröffnet. Marleen die Erste wird die kommenden Monate die Erdbeerlandwirte repräsentieren und will die süßen heimischen Früchte der Kundschaft schmackhaft machen. Ich habe die Landwirte hier vor Ort gefragt. Und die haben mir gesagt, dass 500 Gramm Erdbeeren in diesem Jahr zwischen 4 Euro und 5,50 Euro kosten. Aus dem Erdbeerfeld in Bischofsheim, Helene Wilke.
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3: Die A3 Frankfurt Richtung Köln zwischen Frankfurt Flughafen und dem Mönchhof-Dreieck 4 Kilometer stockender Verkehr. Die A3 Köln Richtung Würzburg zwischen Frankfurter Kreuz und Offenbacher Kreuz 4 Kilometer stockend. A4 Kirchheimer Dreieck in Richtung Erfurt zwischen Kirchheimer Dreieck und Friedewald 9 Kilometer Stau und stockender Verkehr. Der defekte LKW, der wurde inzwischen geborgen. Die A5 Frankfurt Richtung Kassel zwischen Bad Homburger Kreuz und Friedberg 3 Kilometer stockender Verkehr wegen eines defekten LKW auf dem rechten Fahrstreifen. A7 Hannover in Richtung Kassel zwischen Hannmünden-Lutterberg und Kassel-Ost 7 Kilometer stockender Verkehr wegen einer Baustelle. Die A643 Wiesbaden Richtung Mainz zwischen Schierstanner Kreuz und Mainz-Mombach 2 Kilometer stockend. Dadurch dann auch auf der A66 ab Wiesbaden-Mainzer Straße 3 Kilometer stockender Verkehr. Und die A67 Mönchhof-Dreieck Darmstadt zwischen Rüsselsheimer Dreieck und Groß-Gerau 2 Kilometer Stau in beiden Richtungen wegen eines Feuerwehreinsatzes. Ein Grasbrand im Mittelstreifen. Fahren Sie vorsichtig, wo immer Sie unterwegs sind.
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3: Es ist immer wieder mit dem Schauer oder auch mit dem Gewitter heute Mittag begleitet unser Wetterchen. Dabei vereinzelt dann 10 bis 20 Liter pro Quadratmeter Regen. Die sind wirklich in kurzer Zeit möglich bei 9 bis 21 Grad. Heute Nacht geht es dann weiter mit Gewittern, Schauern und Regenfällen zwischen 10 und 5 Grad und auch morgen weiter unbeständig und regnerisch bei 9 bis 17 Grad. Erst am Freitag wird es freundlicher, dann auch wieder wärmer bis 21 Grad.
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3: Hallo zusammen.

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3: Wichtiges sofort bei unseren HR1. Blick auf Hessen Straßen. Vorsicht bitte auf der A5 Kassel-Frankfurt. Zwischen Fernwald und dem Gambacher Kreuz werden Gegenstände auf die Fahrbahn geworfen. Vorsicht auf der A5 Kassel-Frankfurt. Zwischen Fernwald und dem Gambacher Kreuz werden Gegenstände auf die Fahrbahn geworfen.

0: sind die Rolling Stones mitten in den Aufnahmen zum Album Sticky Fingers. Neu ist, manche der frischen Stücke dafür gehen in Richtung Country. Offenbar ein Ergebnis der damaligen Freundschaft zwischen Stones-Gitarrist Keith Richards und dem US-Country-Rocker Gram Parsons. Die neue Stilrichtung geht die Band mit, wenn auch mit Bauchschmerzen. Sänger Mick Jagger hat so seine Probleme damit. "Ich mag Country", sagt er später in Interviews, "aber ich finde es manchmal schwer, es richtig ernst zu nehmen. Manches kommt mir irgendwie ironisch vor, also singe ich es auch ironisch." Er selber sei ja eher ein Blues- als ein Country-Sänger. Und sowieso wäre das alles eher eine Sache für die Stimme von Keith Richards als für seine. Das Tolle aber ist, es kommt trotzdem ein guter Song dabei heraus. Ein düsterer, über ein Mädchen, das der Erzähler verachtet. Sie könne ihm gern vertrocknete Blumen schicken, wie es im Text heißt. Und später geht's auch noch um Drogenmissbrauch. Mick singt das in einem leicht schrägen Südstaaten-Akzent. Keith und Mick Taylor sorgen für den Honky-Tonk-Sound. Die Rhythmuskollegen Charlie und Bill begleiten passend an Schlagzeug und Bass. Und Pianist Ian Stewart haut countrymäßig in die Tasten. 1971 landet das Lied auf dem neuen Album und wird ein Erfolg. Jahre später, 1998, erklingt es im Kultfilm The Big Lebowski und passt da so gut, dass der Stones-Manager sogar auf die Lizenzgebühren verzichtet. So begeistert ist er. Also Ende gut, alles gut. Für die Stones im Country-Gewand bei Dead Flowers.
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Erinnere ich mich noch an die Maxi-CD, die ich hatte. Das Cover, das sah aus wie ein Bilderrahmen, ja, wo dann drin stand Deep Blue Something, Breakfast at Tiffany. Mitte der 90er war es. Ach, wie schön. 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

Whitesnake bei uns in HR1. Es ist 15 Uhr. 56, kurzer Blick auf Hessen Straßen. Wichtiges sofort nämlich von dort. Und zwar Vorsicht auf der A5, Frankfurt in Richtung Kassel. Am Nordwestkreuz Frankfurt gibt es eine ungesicherte Unfallstelle auf dem Beschleunigungsstreifen. Und außerdem Vorsicht auf der A7, Kassel Richtung Fulda. Zwischen Guxhagen und Melsungen liegen Plastikteile auf der Fahrbahn. Und nochmal Vorsicht auf der A44, Eisenach Richtung Kassel. Zwischen Waldkappel und Hessisch-Lichtenau Ost liegen mehrere Fahrzeugteile auf dem linken Fahrstreifen. Wenn Sie dort unterwegs sein sollten, dann fahren Sie bitte äußerst vorsichtig. Und jetzt gibt es bei uns noch Musik von Yazoo. Hier ist Only You.

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1: 16 Uhr. Bundesregierung will besser vor Diskriminierungen schützen. Kreuzfahrtpassagiere mit Hantavirus-Verdacht werden ausgeflogen. Koalitionsvertrag in Rheinland-Pfalz ist unterschrieben. Das Wetter, mehr Wolken als Sonne und Schauer, 10 bis 20 Grad. Mein Name ist Marcel Sommer. Mehr Schutz vor Diskriminierung, das ist das erklärte Ziel der Bundesregierung, die dazu eine Gesetzesreform auf den Weg gebracht hat. So sollen Betroffene künftig länger Zeit haben, ihre Rechte durchzusetzen, 4 Monate statt bisher 2. Aus dem ARD-Hauptstadtstudio Dietrich Karl Meurer.
2: Die Reform stärkt den Schutz auch außerhalb der Arbeitswelt. So sollen Benachteiligungen wegen des Geschlechts bei allen zivilrechtlichen Verträgen verboten sein, etwa auf dem Wohnungsmarkt. Der Schutz vor sexueller Belästigung soll nicht mehr nur am Arbeitsplatz gelten, sondern auch in Bereichen wie Fitnessstudios oder Fahrschulen. Kirchliche Arbeitgeber sollen bei Einstellungen nur dann auf die Religion achten dürfen, wenn dies für den Job wirklich notwendig ist.
1: Das Bundeskabinett hat auch den neuen Berufsbildungsbericht zur Lage am Ausbildungsmarkt vorgestellt. Danach sank die Zahl der angebotenen Ausbildungsplätze im vergangenen Jahr weiter. Ohne Lehrstelle waren Ende September fast 40.000 Bewerberinnen und Bewerber, so viele wie zuletzt im Jahr 2009. In der angespannten Lage auf den Energiemärkten will Israel Deutschland eventuell mit Kerosin aushelfen. Laut Bundeswirtschaftsministerium hat Israel das in Aussicht gestellt. Verträge würden aber von Unternehmen gemacht. Deshalb könne man nichts zu Details oder Mengen sagen. Das Ministerium machte aber auch deutlich, dass es momentan keine Energieengpässe in Deutschland gebe. Sollte es soweit kommen, werde man handeln. 2 Passagiere eines kleinen Kreuzfahrtschiffs im Atlantik, die vermutlich mit dem Hantavirus infiziert sind, sind in die Niederlande ausgeflogen worden. Die Weltgesundheitsorganisation teilte mit, auch eine Kontaktperson werde nach Düsseldorf gebracht. Die Hondius mit rund 150 Menschen an Bord soll jetzt Kurs auf die spanische Insel Teneriffa nehmen. ARD-Reporterin Julia Macher.
3: Medizinisch betreut werden sollen Passagiere und Crew im Universitätsklinikum Nuestra Señora de la Candelaria. Das Krankenhaus ist auf neuartige Infektionskrankheiten spezialisiert und verfügt über eine Isolationsstation. Inklusive der 3 Todesfälle und eines bereits Ende April abgereisten Passagiers beläuft sich die Zahl der möglichen Infektionen derzeit auf 8. Laut Weltgesundheitsorganisation handelt es sich beim Virus um die von Mensch zu Mensch übertragbare Andenvariante.
1: Wie weit sind die Bundesländer mit der Digitalisierung? Eine neue Studie des Branchenverbands Bitkom zeigt, dass Hamburg ganz vorne steht. Die Stadt hat rund 70 von 100 Punkten erreicht. Direkt dahinter kommen Berlin und Hessen mit rund 64 Punkten. Schlusslichter sind laut Bitkom Sachsen-Anhalt, Mecklenburg-Vorpommern und Thüringen. Für das Ranking hat Bitkom unter anderem Daten aus den Bereichen digitale Wirtschaft, Infrastruktur und digitale Verwaltung erfasst. In Rheinland-Pfalz haben CDU und SPD ihren Koalitionsvertrag unterzeichnet. Darin haben sich die Parteien unter anderem auf mehr Polizeistellen und ein verpflichtendes letztes Kita-Jahr geeinigt. In knapp 2 Wochen soll der neue Landtag in Rheinland-Pfalz die Arbeit aufnehmen. Dann soll CDU-Fraktionschef Schnieder zum neuen Ministerpräsidenten gewählt werden. Das waren die Nachrichten.
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4: 3 Minuten nach 16 Uhr ist es. Schönen guten Tag. Vorsicht bitte auf der A5 Frankfurt Richtung Kassel. Am Nordwestkreuz Frankfurt gibt es eine ungesicherte Unfallstelle auf dem Beschleunigungsstreifen. Vorsicht dann auch auf der A7 Kassel Richtung Fulda. Zwischen Guxhagen und Melsungen liegen Plastikteile auf der Fahrbahn. Und Vorsicht auf der A44 Eisenach in Richtung Kassel. Zwischen Waldkappel und Hessisch-Lichtenau Ost liegen mehrere Fahrzeugteile auf allen Fahrstreifen verteilt. Die weiteren Meldungen, die A3 Köln Richtung Würzburg, zwischen Frankfurter Kreuz und Offenbacher Kreuz, 5 Kilometer Stau und stockender Verkehr. A4 Kirchheimer Dreieck in Richtung Erfurt, zwischen Kirchheimer Dreieck und Bad Hersfeld West, 7 Kilometer Stau. Die A5 Frankfurt Richtung Kassel, zwischen Nordwestkreuz Frankfurt und Friedberg, 6 Kilometer stockend wegen eines defekten LKW auf dem rechten Fahrstreifen. A7 Hannover in Richtung Kassel, zwischen Hanmünden-Lutterberg und Kassel-Ost, 9 Kilometer stockend wegen einer Baustelle. Und die A661 Oberursel in Richtung Egelsbach, zwischen Bad Homburger Kreuz und Frankfurt-Heddernheim gibt es 2 Kilometer Stau nach einem Unfall auf dem linken Fahrstreifen. Bitte hier eine Rettungsgasse freihalten. Ansonsten gute Fahrt, wo immer Sie unterwegs sind.
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4: Und ich habe gerade nochmal nachgedacht. nachgeschaut, also aktuell so in Mittelhessen. Marburg, Gladenbach, Stadt Allendorf, da kann es aktuell runterkommen. Frankenberg-Eders zieht momentan so in Richtung Bad Wildung, Waldeck und auch oben, naja, ich sag mal so bei Friedland, Heilbad, Heiligenstadt, auch da kann es einen Schauer geben. Ansonsten trocken und dann teilweise ja auch heute Mittag wieder bis 21 Grad. Auch morgen wird es weiter unbeständig sein, stark bewölkt, vor allen Dingen im Norden und im Osten ist es oft trocken, später dann vereinzelt aber auch Gewitter und wieder Schauer, 9 bis 17 Grad. Aber ab Freitag wird es wieder freundlicher, mehr Sonne und das dann bei Werten bis 21 Grad.
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4: Hi zusammen, jetzt legen wir mal eine flotte Solo aufs Parkett und zwar eine Runde Disco Fox, ja, mit Barry White. Schön, dass Sie dabei sind, schönen Mittwochnachmittag.

Der Rebel Yell in H1 Billy Idol. Der Titel, der stammt übrigens von einer Bourbon-Whisky-Marke, habe ich mal gelesen, die Billy Idol bei einer Party der Rolling Stones entdeckt hat. Klingt nach Rock'n'Roll und ja, so wurde dann entsprechend auch ein Rock-Hit daraus. Hier ist HR1. Einen schönen Mittwochnachmittag. Und jetzt ganz entspannt geht's rein mit Musik von Phil Collins. Can't Stop Loving You.

0: Hier ist er. Seit einem Jahr ist die Bundesregierung aus Union und SPD im Amt und wird insgesamt ja eher als streitsüchtig wahrgenommen. Hören Sie mal, was da in einem Jahr an gegenseitigen Vorwürfen und Beleidigungen durch den Raum geworfen wurde.
1: Ich erwarte von den Sozialdemokraten, dass sie auch manche Blockade auflösen.
2: Und dann sagen wir nein.
1: Mir reicht das nicht.
2: Dann lasse ich mich als SPD-Vorsitzender sehr gerne dafür anbrüllen.
3: Der Koalitionspartner ist in den letzten Wochen damit aufgefallen, Vorschläge zu unterbreiten, die teuer, wirkungsschwach und verfassungsrechtlich fragwürdig sind.
4: Das ist Bullshit.
5: Ich glaube, wir müssen ja aufpassen, dass wir nicht zu einer Ampel 2.0 werden.
6: Garantieren kann niemand für nichts.
0: Tja, diese ständige Zankerei in der Regierung, die schlägt sich auch in den Umfragewerten nieder. Laut dem Forsa-Institut sind aktuell gerade mal 13% mit der Arbeit zufrieden. Also das unterbietet sogar die Werte der Ampel. Aber Parteienforscher Robert Fehrkamp, der warnt.
7: Umfrageergebnisse sind

0: keine Wahlergebnisse. Umfrageergebnisse sind Stimmungsaufnahmen. Und das, wenn man von der Tanksäule kommt und dann von einem Umfrageinstitut angerufen wird und nach der aktuellen Bewertung der Regierung gefragt wird, dass da viele sagen, dass sie im Moment nicht zufrieden sind, ist dann auch kein Wunder. Es ist ja auch so, dass Parteien und Regierungen oft so ein bisschen Sündenböcke auch für das sind, was sie gar nicht selbst zu verantworten haben. Die Bundesregierung hat den Krieg im Iran nicht angefangen, auch die Ukraine nicht überfallen. Also insofern empfehle ich immer, diese Stimmungswerte in Umfragen nochmal wirklich zu trennen von Wahlergebnissen.
1: Also warten wir es mal ab. Die nächste Bundestagswahl, die findet 2029 statt, falls die Regierungskoalition sich so lange dann nicht mehr streitet.
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6: Es ist 16.30 Uhr.
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8: Mit Axel Klankwart, guten Tag. Für viele EU-Ausländer ist Hessen zum Leben und Arbeiten nicht mehr so attraktiv wie früher. Das steht im aktuellen Integrationsmonitor. Zum ersten Mal sind mehr von ihnen zurück in ihre Heimat gezogen, als andere neu nach Hessen gekommen sind. Aus Sicht von Integrationsministerin Hofmann bringt das auch Probleme mit sich für die Wirtschaft und damit den Wohlstand in Hessen. Mehr Schutz vor Diskriminierung, das will die Bundesregierung erreichen. Sie hat dazu heute eine Gesetzesreform auf den Weg gebracht. So sollen Betroffene in Zukunft länger Zeit haben, ihre Rechte durchzusetzen, nämlich 4 Monate anstatt bisher 2. Es geht zum Beispiel um Diskriminierung bei der Wohnungssuche oder auf der Arbeit. Und jetzt mehr Aktuelles aus unseren Regionalstudios.
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0: Es ist unglaublich tragisch. Gestern Mittag ist eine Mutter in Alsbach-Hähnlein mit ihrem 10 Jahre alten Sohn bei der Gartenarbeit. Um weitermachen zu können, soll ein Kleintransporter auf dem eigenen Grundstück umgeparkt werden. Anstatt eines Erwachsenen steigt aber der Sohn ins Auto und verliert beim Rangieren die Kontrolle über das Fahrzeug. Die Mutter reagiert sofort und greift ein. Dabei wird sie aber von dem Transporter erfasst und tödlich verletzt. Sie stirbt noch am Unfallort. Der Wagen rollt weiter, durchbricht das Hoftor und prallt gegen ein geparktes Auto. Der Junge bleibt aber unverletzt. Die Staatsanwaltschaft Darmstadt lässt den Unfall jetzt von einem Sachverständigen untersuchen. Die Ermittlungen dazu laufen. Stefanie Hofmann, Alsbach-Hähnlein.
1: Mit Eimern und Keschern sind heute Wissenschaftler am Bach vor der Kläranlage Bickenbach unterwegs. Sie setzen dort unter anderem Schnecken und kleine Flusskrebse aus. 4 Wochen sollen die Tiere im Wasser bleiben, bevor die Wissenschaftler sie wieder rausholen und untersuchen. Das Ziel, sie wollen so mehr über die Wasserqualität wissen. Denn die Kläranlage Bickenbach filtert seit letztem Jahr das Abwasser mit einer sogenannten 4. Reinigungsstufe. Die kann selbst kleinste Teile, zum Beispiel von Medikamentenrückständen, entfernen. Die Wissenschaftler wollen jetzt untersuchen, wie sich das auf die Lebewesen in dem Bach auswirkt, wo das Abwasser eingeleitet wird. Erste Ergebnisse werden im Sommer erwartet. Anna Vogel, Bickenbach.
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3: Schönen guten Tag und hallo auf die Straße. Vorsicht bitte, wenn Sie auf der A5 unterwegs sind, Frankfurt Richtung Darmstadt. Zwischen Frankfurter Kreuz und dem Zeppelinheim, da liegt eine Fußmatte auf dem mittleren Fahrstreifen. Außerdem Vorsicht auf der B49 Limburg Richtung Gießen. In Höhe Obertiefenbach steht ein defekter LKW auf dem rechten Fahrstreifen. Die A3 Köln Richtung Würzburg, zwischen Frankfurter Kreuz und Offenbacher Kreuz, 5 Kilometer Stau und stockender Verkehr. A4 Kirchheimer Dreieck in Richtung Erfurt, zwischen Kirchheimer Dreieck und Bad Hersfeld, 5 Kilometer stockend. Die A5 Darmstadt Richtung Kassel, zwischen Frankfurter Kreuz und dem Nordwestkreuz Frankfurt, 7 Kilometer stockender Verkehr nach einem Unfall auf dem Beschleunigungsstreifen und das dann am Nordwestkreuz Frankfurt. A7 Hannover in Richtung Kassel, zwischen Hanmünden, Lutherberg und Kassel Ost, 9 Kilometer stockender Verkehr wegen einer Baustelle. Die A643 Wiesbaden Richtung Mainz, zwischen Wiesbaden-Dotzheim und Mainz-Gonsenheim, 5 Kilometer stockend, dadurch dann auch 3 Kilometer Stau auf der A66 zwischen Wiesbaden-Mainzer Straße und dem Schierstanner Kreuz. Und die A661 Oberursel Richtung Egelsbach zwischen Bad Homburger Kreuz und Frankfurt-Heddernheim, 3 Kilometer Stau und stockender Verkehr an geräumter Unfallstelle. Fahren Sie vorsichtig, wo immer Sie unterwegs sind.
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3: Da kommt Regen, da kommt Gewitter derzeit rein aus Rheinland-Pfalz nach Hessen. Es kann immer wieder mal einen Schauer geben. Bei Werten aktuell noch immer zwischen 9 und 21 Grad. Auch heute Nacht Gewitter, Schauer oder Regen bei 10 bis 5 Grad. Und morgen auch noch unbeständig und stark bewölkt. Immer wieder Schauer und auch ein Gewitter ist drin bei 9 bis 17 Grad. Erst am Freitag, da wird es wieder freundlicher. Auch sonniger, nur noch vereinzelt dann Schauer und Gewitter bei Werten bis 21 Grad.
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3: Hi zusammen, schönen Mittwochnachmittag.

0: Racy am Mittwochnachmittag bei uns in HR1. Das Kreuzfahrtschiff, auf dem der sogenannte Hunter-Virus ausgebrochen ist und an dem 3 Passagiere gestorben sind, der nimmt Kurs auf die Kanaren. ARD-Spanien-Korrespondentin Franka Welt, die weiß, wann das Schiff dort ankommen soll.
1: Also nach bisherigem Stand soll das Schiff so in 3 bis 4 Tagen Santa Cruz de Tenerife auf Teneriffa erreichen. Allerdings ist der Regionalpräsident der Kanaren, Fernando Clavijo, weiterhin strikt dagegen, dass dieses Schiff kommt. Also er hat da unter anderem erklärt, er und seine Regierung verstünden gar nicht, warum das Schiff denn nicht in Praia auf den Kapverden sozusagen, warum dem Schiff dort nicht geholfen könnte.
0: Ja, und das liegt an den Streitigkeiten zwischen der Regionalregierung der Kanaren und der spanischen Zentralregierung in Madrid. Aber es ist klar, das Schiff, das kommt nach Teneriffa. Und was erwartet die Passagiere, wenn sie dann im Hafen angekommen sind?
1: Also das hängt immer von der jeweiligen Risikoeinschätzung ab. Enge Kontakte von Erkrankten, die könnten zum Beispiel zur Beobachtung da behalten werden. Bei anderen könnten dann PCR-Tests durchgeführt werden. Das kennen wir alle noch aus Pandemiezeiten, um zu sehen, ob sie Antikörper in sich tragen. Vor Ort gibt es, deshalb ist die Wahl auch auf diesen Hafen gefallen, eine auf neuartige Infektionskrankheiten spezialisierte Uniklinik mit einer Isolations- oder Isolierstation. Die stünde also auch für den Fall, dass man Leute zur Beobachtung oder Quarantäne da behalten muss, zur Verfügung.
0: 3 erkrankte Menschen, 2 Niederländer und eine Deutsche, wurden mittlerweile in einem Spezialflugzeug zur weiteren Behandlung vom Schiff in die Niederlande ausgeflogen. Wir halten Sie da natürlich auf dem Laufenden, wenn es Neues gibt.
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Düster, romantisch und so typisch später 90er. Him war ein Riesenhit damals. Love Metal nannte man das. Ja. Hier ist HR1 mit Musik von Men Without Hats.

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6: 17 Uhr. Hessens neue Verkehrsmanagementzentrale ist eröffnet. Bundesregierung will besser vor Diskriminierungen schützen. Kreuzfahrtpassagiere mit Hantavirus-Verdacht werden ausgeflogen. Das Wetter in der Nacht gebietsweise Regen bei 10 bis 5 Grad. Mein Name ist Marcel Sommer. Der Verkehr im Rhein-Main-Gebiet soll flüssiger laufen und mehr Staus sollen verhindert werden. Möglich machen soll das die neue Verkehrsmanagementzentrale VMZ. Verkehrsminister Mansouri hat sie heute im Frankfurter House of Logistics and Mobility eröffnet. HR-Reporter Frank Angermund.
7: Dazu werden im VMZ Verkehrsdaten in Echtzeit gesammelt. Diese stammen unter anderem aus Verkehrsmeldungen, Baustellenplanungen und den Autos selbst. Die Verkehrsmanagementzentrale entwickelt anhand der Daten automatisch Strategien. Unter anderem werden den Fahrern auf Anzeigetafeln oder ihren Handys Umleitungsstrecken empfohlen. Minister Mansouri sagte, langfristig soll das System für alle Verkehrsarten in ganz Hessen genutzt werden.
6: Das Bundeskabinett hat eine Gesetzesreform zum besseren Schutz vor Diskriminierung auf den Weg gebracht. Verboten werden Benachteiligungen wegen des Geschlechts bei allen zivilrechtlichen Verträgen, etwa auf dem Wohnungsmarkt. Der Schutz vor sexueller Belästigung gilt nicht mehr nur im Job, sondern auch in Fitnessstudios oder Fahrschulen. Das Kabinett stellte außerdem den neuen Berufsbildungsbericht vor. Danach schrumpfte der Ausbildungsmarkt letztes Jahr weiter. Ohne Lehrstelle waren fast 40.000 Menschen, so viele wie zuletzt 2009. 2 Passagiere eines kleinen Kreuzfahrtschiffs im Atlantik, die vermutlich mit dem Hantavirus infiziert sind, sind in die Niederlande ausgeflogen worden. Die Weltgesundheitsorganisation teilte mit, auch eine Kontaktperson werde nach Düsseldorf gebracht. Die Hondius mit rund 150 Menschen an Bord soll jetzt Kurs auf die spanische Insel Teneriffa nehmen. ARD-Reporterin Julia Macher.
8: Medizinisch betreut werden sollen Passagiere und Crew im Universitätsklinikum Nuestra Señora de la Candelaria. Das Krankenhaus ist auf neuartige Infektionskrankheiten spezialisiert und verfügt über eine Isolationsstation. Inklusive der 3 Todesfälle und eines bereits Ende April abgereisten Passagiers beläuft sich die Zahl der möglichen Infektionen derzeit auf 8. Laut Weltgesundheitsorganisation handelt es sich beim Virus um die von Mensch zu Mensch übertragbare Andenvariante.
6: In Rheinland-Pfalz hat der alte Landtag in seiner letzten Sitzung die Verfassung geändert und die Hürden für Untersuchungsausschüsse erhöht. Bisher reichte ein Fünftel der Abgeordneten, um einen solchen Ausschuss einzusetzen. Künftig ist ein Viertel nötig. SPD, CDU und Grüne hatten das damit begründet, dass die AfD im neuen Landtag stärker ist und das Instrument Untersuchungsausschuss missbrauchen könnte. Mit der verschärften Regel kann die Partei weiter keine Untersuchungsausschüsse im Alleingang einsetzen. Die EU-Kommission will die Armut bis 2050 beenden und hat zum ersten Mal eine Strategie dafür vorgelegt. Mehr Geld gibt es nicht, aber Fonds, die schon existieren, sollen besser genutzt werden. ARD-Brüssel-Korrespondentin Sarah Lopez.
9: Die Kommission setzt darauf, dass die Mitgliedsländer mehr bezahlbaren und sozialen Wohnraum schaffen. Außerdem schaut die EU-Kommission auf die Kinderarmut. Die Armutsstrategie fordert bessere Bildung und Betreuungsangebote. Kinder sollten zum Beispiel kostenloses Essen in der Schule bekommen. Als drittes soll die Inklusion von Menschen mit Behinderung verbessert werden, denn die seien besonders gefährdet.
6: Das waren die Nachrichten.
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10: 17:03 ist es. Schönen guten Tag. Vorsicht bitte auf der A3 Frankfurt Richtung Köln. In der Höhe der Abfahrt Niedernhausen, da liegen mehrere Rohre auf der Fahrbahn. Die A3 Frankfurt Richtung Köln zwischen Frankfurt Flughafen und dem Mönchhof-Dreieck 4 Kilometer stockend. A3 Köln Richtung Würzburg zwischen Frankfurter Kreuz und Offenbacher Kreuz streckenweise stockender Verkehr. A5 Darmstadt in Richtung Kassel zwischen Frankfurter Kreuz und dem Nordwestkreuz Frankfurt 7 Kilometer Stau und stockender Verkehr an geräumter Unfallstelle. Die A7 Hannover in Richtung Kassel zwischen Hanmünden-Lutterberg und Kassel-Ost 9 Kilometer stockender Verkehr wegen einer Baustelle. A66 Wiesbaden Richtung Frankfurt zwischen Frankfurt-Höchst und dem Nordwestkreuz Frankfurt 5 Kilometer stockend. A643 Wiesbaden Richtung Mainz zwischen Wiesbaden-Dotzheim und Mainz-Gonsenheim 5 Kilometer Stau und stockender Verkehr. Dadurch dann noch 3 Kilometer Stau auf der A66 zwischen Wiesbaden-Mainzer Straße und dem Schierstanner Kreuz. Und die A661 Oberursel-Egelsbach zwischen Bad Homburger Kreuz und Poinkesheim Dreieck. In beiden Richtungen streckenweise stockender Verkehr. Das war's.
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10: Wolken, Schauer und Gewitter, die kann es immer wieder geben und das bei Werten bis 21 Grad. Heute Nacht auch Gewitter, Schauer, Regen 10 bis 5 Grad. Morgen auch unbeständig stark bewölkt bei 9 bis 17 Grad. Aber ab dem Freitag und auch der Samstag, da wird's wieder schöner, freundlicher, sonniger bis 25 Grad dann.
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10: Willkommen im Nachmittag, an diesem Mittwochnachmittag und willkommen vielleicht, ich hoffe es für Sie, in Ihrem Feierabend. Wir haben einfach gute Musik im Gepäck. CCR und Michael Jackson.
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CCR und Hey Tonight in HR1. Und jetzt wird es episch in HR1. Ein Song, ja, wie so ein kleiner Kinofilm mit ganz, ganz viel Drama, mit großen Gefühlen und einem der legendärsten Gitarren-Soli der Rockgeschichte. Zurücklehnen, fast 9 Minuten steht die Gänsehaut und die kleinen Härchen nach oben. Hier sind Guns N' Roses, zumindest bei mir ist es so. November Rain.

0: Irene Cara und Fame in HR1. Hessen ist ein Pendlerland, besonders das Rhein-Main-Gebiet. Und jeder Autofahrer ist genervt, wenn er auf dem Weg zur Arbeit im Stau steht oder auf dem Weg nach Hause. Wir helfen ja natürlich auch gerne mit unseren ganzen Verkehrsmeldungen hier im Radio. Das Land Hessen will jetzt dafür sorgen, dass der Verkehr im Rhein-Main-Gebiet künftig flüssiger läuft. Ja, dazu hat Hessens Verkehrsminister Kerbi Mansouri heute in Frankfurt die neue Verkehrsmanagementzentrale in der Nähe vom Flughafen eröffnet.
1: Klingt ein bisschen sperrig, wird aber den Alltag von vielen Pendlerinnen und Pendlern deutlich erleichtern. Ich finde immer, Digitalisierung, das muss einen konkreten Mehrwert für die Leute haben. Und hier mit Echtzeitdaten wirklich dafür zu sorgen, dass die Verkehrswege, die es bei uns gibt, optimal genutzt werden, dass die Verkehre sinnvoll gelenkt werden, dass die Leute Alternativen bekommen und anders als bei Google nicht alle auf irgendwelche Schleichwege geschickt werden, sondern sehr zielgerichtet Alternativen aufgezeigt werden, damit die Menschen, unabhängig davon, welche Verkehrsträger sie nutzen, möglichst schnell zum Arzt kommen, zur Arbeit von A nach B. Und die Verkehrsmanagementzentrale wird deswegen einen wichtigen Beitrag in Hessen leisten für flüssigen Verkehr und dafür, dass die Menschen sicher ankommen.
0: Ja, das funktioniert sehr technisch. Vereinfacht sammelt die Zentrale Daten in Echtzeit, also aus Verkehrsmeldungen, aus Baustellenplanungen und auch aus dem Auto selbst, die unterwegs sind, also die Autos. Dort droht dann irgendwo ein Stau zu entstehen oder es staut sich bereits. Ja, dann entwickelt das System also automatisch eine Strategie. Nochmal dazu unser Minister Mansouri.
1: Die Verkehrsmanagementzentrale sammelt ja hier Echtzeitdaten über unterschiedliche Lagen in der Verkehrsinfrastruktur, wird dann, wenn sie feststellt, dass es irgendwo ein Problem gibt, beispielsweise weil die Reisezeiten sich verlängern, eine Strategie auswerfen und zwar vollautomatisch. Und so bekommen eben Menschen, die heute unterwegs sind, Alternativen angezeigt, durchaus auch für unterschiedliche Verkehrsträger und können so eben besser wählen, wie komme ich am schnellsten an mein Ziel. Und das ist der echte Mehrwert für die Leute hier in der Region Rhein-Main.
0: Wir Autofahrer bekommen dann beispielsweise auf Infotafeln oder auf dem Handy Ausweichrouten angezeigt und dort können die Ampeln auch kurzfristig dann grüne Wellen geschaltet werden. Langfristig soll das System für alle Verkehrsarten in ganz Hessen funktionieren, also nicht nur fürs Auto, sondern eben auch fürs Rad und den öffentlichen Nahverkehr.
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6: Mit Axel Klankwart, guten Tag. Der Verkehr im Rhein-Main-Gebiet soll flüssiger laufen. Dafür hat Verkehrsminister Mansour

0: URI heute die Verkehrsmanagementzentrale Rhein-Main eröffnet. Sie soll Verkehrsdaten in Echtzeit sammeln und daraus bei Staus Ausweich- und Umleitungsempfehlungen errechnen und Autofahrern zur Verfügung stellen. Immer mehr EU-Ausländer verlassen Hessen. Das ist ein großes Problem für Wirtschaft und Wohlstand, warnt die hessische Integrationsministerin Hofmann. Sie hat heute den aktuellen Integrationsmonitor vorgestellt. Und danach ziehen mehr EU-Ausländer zurück in ihre Länder, als neue nach Hessen kommen. Und jetzt mehr Aktuelles aus unseren Regionalstudios.
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2: Eine Darmstädter Legende übernimmt bei einem Achtligisten. Tobias Kempe absolviert während seiner Karriere über 280 Spiele für die Lilien. Ab Juli beginnt er seine erste Trainerstation bei Germania Eberstadt. Die spielen in der Kreisoberliga und haben hier in ihrem Vereinsheim eine Pressekonferenz gehalten. Auf der hat Kempe erklärt, warum er sich für diesen Schritt entschieden hat.
3: Ich freue mich einfach drauf, so ein bisschen Teil auch von dem Ganzen hier zu sein, weil ich dieses Projekt Germania Eberstadt sehr, sehr interessant finde. Ich komme aus der Gegend. Und für mich ist es eine hervorragende Gelegenheit, Erfahrung zu sammeln.
2: Auch die Verantwortlichen aus Eberstadt sind alle richtig begeistert. Hier redet man von einem Meilenstein in der Vereinsgeschichte. Henning Middeldorf, Darmstadt.
4: Wer in Dieburg an der Haltestelle steht, dem fällt vielleicht jetzt schon die kleine Veränderung auf. Die Stadt tauscht nämlich nach und nach beschädigte Scheiben aus und setzt neue Scheiben mit dem Logo der Stadt Dieburg wieder ein. Komplett neue Haltestellen gibt es nicht. Stattdessen ersetzt die Stadt nur kaputte oder fehlende Scheiben, und zwar Schritt für Schritt, immer dann, wenn Reparaturen notwendig sind. Intakte Scheiben werden sogar weiterverwendet und an anderer Stelle eingebaut. Der Grund für den Wechsel? Die bisherigen Glasscheiben gehen bei Vandalismus oft schnell zu Bruch. Die neuen Scheiben aus Plexiglas sind deutlich stabiler und halten im Alltag länger. So will die Stadt Dieburg langfristig Reparaturen reduzieren und die Haltestellen vor blinder Zerstörungswut schützen. Helene Wilke, Dieburg.
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5: Es ist viel los um kurz nach 5:30. Vorsicht bitte auf der A5 Darmstadt Richtung Heidelberg zwischen Darmstädter Kreuz und Darmstadt-Eberstadt. Defekter PKW auf dem rechten Fahrstreifen. A3 Frankfurt Richtung Köln zwischen Frankfurt Flughafen und Raunheim 8 Kilometer stockend. A3 Köln Richtung Würzburg zwischen Frankfurter Kreuz und Offenbacher Kreuz streckenweise stockender Verkehr. A4 Kirchheimer Dreieck in Richtung Erfurt zwischen Kirchheimer Dreieck und Bad Hersfeld 3 Kilometer Stau. A5 Darmstadt Richtung Kassel zwischen Frankfurter Kreuz und Westkreuz Frankfurt 6 Kilometer stockend. Die A7 Hannover in Richtung Kassel zwischen Hanmünden-Lutterberg und Kassel-Ost 9 Kilometer stockender Verkehr wegen einer Baustelle. A66 Wiesbaden Richtung Frankfurt zwischen Frankfurt-Höchst und dem Nordwestkreuz Frankfurt 5 Kilometer stockend. A643 Wiesbaden Richtung Mainz zwischen Wiesbaden-Dotzheim und Mainz-Gonsenheim 5 Kilometer Stau und stockender Verkehr. Dadurch auch 3 Kilometer Stau auf der A66 zwischen Wiesbaden-Mainzer Straße und dem Schiersteiner Kreuz. Und die A5 Karlsruhe Richtung Heidelberg zwischen Kreuzwaldorf und Heidelberg-Schwetzingen 7 Kilometer stockender Verkehr.
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5: Da kann immer wieder mal ein Schauer und auch ein Gewitter um die Ecke kommen, auch in der kommenden Nacht bei 10 bis 5 Grad. Morgen weiterhin unbeständig. Es kommt zwar mal die Sonne durch, aber immer wieder Schauer oder eben auch vereinzelt Gewitter sind drin. Bis 17 Grad am Morgen. Ab dem Freitag wird es oft freundlicher und nur noch 21 Grad. Samstag sogar 25.
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5: Hi zusammen. Wer probiert, für heute Abend mal einen Tisch in der Sportsbar zu bekommen, der hat wahrscheinlich sehr, sehr schlechte Karten. Denn viele Kneipen sind seit diesem Hinspiel, diesem unglaublichen Spiel der Bayern in Paris, ausgebucht. Aber ich hätte noch einen Tipp. Jedenfalls für die in und um Kassel. Anna von Joe's Garage.
7: Bei uns gilt für heute und das heutige Spiel, wer zuerst kommt, mal zuerst, also hopp, hopp im Galopp. Wir haben ca. 50 Sitzplätze plus 3 Bierbänke für euch. Stehplätze diverse sowieso und man kann das Spiel auch sehr gut von draußen gucken. Ich wünsche allen ein wunderschönes Spiel, die Ergebnisse, die man sich wünscht, bis heute Abend. Wir sehen uns.
5: Aber hopp, hopp im Galopp, gell? Wer das Spiel gewinnt, das verraten wir Ihnen noch in einer guten Viertelstunde hier bei uns.
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5: Bin selbst schon gespannt.

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0: Mr. Mr. und Broken Wings in HR1. Ja, es gilt als eines der fürchterlichsten Spiele in der Geschichte der Champions League. Naja, zumindest aus Sicht der Abwehrspezialisten im Fußball. Jeder andere, der fand es natürlich geil. 9 Tore im Hinspiel. 5:4 für Paris.
1: Schuss, Tor! Tor, Tor, Tor, Tor! Tor, Tor!
2: Was für ein unglaubliches Fußballspiel. Das hätte man nie und nimmer wegen mir abpfeifen müssen.
0: Ja, so war das. Und wir haben unseren HR1-Sportexperten Tim Brockmeier mal gefragt, wird denn das Rückspiel heute Abend in München genauso intensiv?
3: Ich glaube ja, Bayern muss auf Sieg spielen, das heißt, die müssen sowieso offensiv spielen. Beide Teams können gefühlt nur offensiv spielen und selbst die beiden Trainer sagen, ja natürlich, also Vincent Kompany, der Bayern-Trainer, sagt, klar wird das so ein Spiel wie das Hinspiel, warum sollte es irgendwie anders werden? Der PSG-Trainer, also Paris-Trainer Luis Enrique sagt, für einen Sieg, glaubt er, braucht man mindestens 3 Tore, das heißt, die anderen werden mal mindestens 2 schießen, also sind wir schon bei 5. Insofern, ja bitte, also ich würde ganz gerne noch so ein super Spiel wie im Hinspiel sehen, es war wirklich fantastisch.
0: Tim, Spektakel ist ja das eine, aber wer kommt denn dann letztendlich ins Finale?
3: Tatsächlich sind für mich die Bayern der Favorit. Also die Bayern haben den Heimvorteil. Das wird eine irre Atmosphäre sein in der Champions League. Auch da ein netter Satz vom Bayern-Trainer Kompany, der sagt, also wenn Sie sich irgendwie heute Abend nicht so 100% fit fühlen, dann geben Sie bitte Ihre Karte weiter, weil wir brauchen jede Stimme so laut, wie es nur geht. Also sie werden da eine ganz besondere Atmosphäre kreieren. Und ich finde, was man im Hinspiel gesehen hat, der FC Bayern ist körperlich überlegen am Ende. Also gerade in der Schlussphase in Paris hat man gesehen, dass die Bayern nochmal zulegen konnten. Die hätten vielleicht sogar das 5-5 machen können. Das wird ein Vorteil heute Abend sein. Und so insofern habe ich das Gefühl, leichte Vorteile bei den Bayern.
0: Also, wir sind gespannt, wenn Sie das Spiel heute Abend nicht im Bezahlfernsehen gucken können oder wollen. Ich habe einen Tipp für Sie in der Sportschau-App. Da wird alles live als Radioreportage übertragen. Los geht's dann um 21 Uhr.
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4: 18 Uhr. Wadephul dringt auf Reformen in der EU. Hessens neue Verkehrsmanagementzentrale ist eröffnet. US-Medienunternehmer Ted Turner ist tot. Das Wetter in der Nacht bis 5 Grad kühl, auch morgen regnerisch bis 16 Grad. Mein Name ist Claudia Meichelbeck. Außenminister Wadephul hat sich dafür ausgesprochen, die Strukturen der EU grundlegend zu ändern. In einer Grundsatzrede bei der Konrad-Adenauer-Stiftung erklärte er, was sich seiner Meinung nach ändern müsste, um die EU handlungsfähiger zu machen. Aus Berlin, ARD-Korrespondentin Christina Nagel.
5: Der deutsche Außenminister wirbt unter anderem dafür, dass bei bestimmten Entscheidungen künftig nicht immer sofort alle 27 EU-Mitgliedsländer mitziehen müssen. Kleinere Gruppen sollen vorangehen können, auch wenn das Ziel die größtmögliche Einheit aller 27 bleibe. Wichtig wäre aus Wadephuls Sicht auch, dass Entscheidungen in der Außen- und Sicherheitspolitik nicht mehr zwingend einstimmig getroffen werden müssen, sondern dass eine qualifizierte Mehrheit reicht.
4: Der Verkehr im Rhein-Main-Gebiet soll flüssiger laufen. Dazu hat Verkehrsminister Mansouri in Frankfurt die neue Verkehrsmanagementzentrale eröffnet. Sie sammelt Verkehrsdaten in Echtzeit, unter anderem aus Verkehrsmeldungen, Baustellenplanungen und den Autos selbst. Die Zentrale kann daraus Umleitungsstrecken empfehlen und auch dort den Verkehrsfluss steuern. Langfristig soll das System für alle Verkehrsarten in Hessen genutzt werden. In Rüsselsheim und Nauheim könnte es bald weniger Fluglärm geben. Dafür mehr in Flörsheim und Hattersheim. Das sieht das neue Betriebskonzept für den Frankfurter Flughafen vor. Es wurde heute der Fluglärmkommission vorgestellt. HR-Reporter Roman Warschauer.
6: Das neue Betriebskonzept am Frankfurter Flughafen, das künftig unter anderem mehr Starts in Richtung Nordwesten vorsieht, kann nach Prüfung durch das hessische Wirtschaftsministerium umgesetzt werden. Wie Wirtschaftsminister Mansouri heute in Frankfurt mitteilte, stehe das Konzept im Einklang mit dem Planfeststellungsbeschluss für den Ausbau des Flughafens. Parallel dazu wurde ein Lärmschutzpaket erarbeitet, das etwa den baulichen Schallschutz an Gebäuden verbessern soll.
4: Weil sie ihre kleine Tochter über 7 Jahre lang eingesperrt hatte, war eine Frau vom Landgericht Siegen zu 5 Jahren Haft verurteilt worden. Nun hat die 49-Jährige Revision beim Bundesgerichtshof eingelegt. Ihr Anwalt sagt, er halte eine Bewährungsstrafe für angemessen. Die Frau hatte ihre Tochter im Haus ihrer Eltern vollständig von der Außenwelt isoliert. Im September 2022 wurde die damals 8-Jährige befreit. Sie zeigte schwere psychische und körperliche Störungen. Der Gründer des US-Nachrichtensenders CNN, Ted Turner, ist tot. Wie der Sender mitteilte, starb Turner heute im Alter von 87 Jahren. CNN würdigte ihn als Pionier des Kabelfernsehens in den USA, der mit Nachrichten rund um die Uhr die Berichterstattung revolutioniert habe. Der Medienunternehmer war an Demenz erkrankt. An der Frankfurter Börse ist der deutsche Leitindex DAX mit einem Plus von 2,1% aus dem Handel gegangen bei 24.919 Punkten. Zwischenzeitlich war er sogar über die 25.000-Punkte-Marke geklettert, zum ersten Mal seit Ende Februar.

0: Investoren hoffen offenbar auf eine friedliche Einigung zwischen den USA und dem Iran. Der Ölpreis ist heute zeitweise unter 100 Dollar gesunken. Das waren die Nachrichten.
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2: 18:03 ist es. Guten Abend. Vorsicht bitte auf der A4 Kirchheimer Dreieck in Richtung Erfurt. Zwischen Bad Hersfeld und Friedewald eine ungesicherte Unfallstelle auf dem rechten Fahrstreifen im Baustellenbereich. Die A3 Frankfurt Richtung Köln. Zwischen Frankfurt Flughafen und der Mönchhof-Dreieck 6 Kilometer Stau und stockender Verkehr. A3 Köln Richtung Frankfurt. Zwischen Raunheim und Kelsterbach 2 Kilometer Stau nach einem Unfall auf dem linken Fahrstreifen. A3 Köln Richtung Würzburg. Zwischen Frankfurter Kreuz und Offenbacher Kreuz streckenweise stockender Verkehr. A5 Karlsruhe Richtung Heidelberg, zwischen Kreuz Walldorf und Heidelberg-Schwetzingen, 7 Kilometer stockender Verkehr. A5 Darmstadt Richtung Kassel, zwischen Frankfurter Kreuz und Westkreuz Frankfurt, 6 Kilometer stockend. Die A7 Hannover in Richtung Kassel, zwischen Hanmünden-Ludderberg und Kassel-Ost, 8 Kilometer stockender Verkehr wegen einer Baustelle. Und die A643 Wiesbaden Richtung Mainz, zwischen Wiesbaden-Dotzheim und Mainz-Gonsenheim, 5 Kilometer stau und stockender Verkehr, dadurch dann noch 2 Kilometer stockend auf der A66 zwischen Wiesbaden-Biebrich und dem Schierstanner Kreuz. Das war's.
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2: Wolken, aber auch immer wieder mal Schauer und Gewitter gibt's heute Abend, aber auch in der kommenden Nacht. Dann bei 10 bis 5 Grad, morgen weiterhin unbeständig oder bewölkt. Immer wieder auch Schauer und Gewitter bei 9 bis 17 Grad. Erst am Freitag wird's freundlicher mit Sonne, Wolken und auch mal vereinzelten Schauer. Bis 21, Samstag sogar bis 25 Grad.
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2: Und los geht's diese Stunde mit voller Entspannung. Kurz gesagt, relax.

Power Rock von Collective Soul aus den 90ern. Und jetzt wird's ganz emotional und ganz groß. Foreigner mit einer der legendärsten Rockballaden überhaupt. Hier bei uns in HR1.

0: Orbert Hammann in HR1. Wenn jede Sekunde zählt, kommt Hilfe oft dann auch von oben. Ein Notruf geht einen Sekunden später, hebt ein Hubschrauber ab. Für viele ist er nur ein Punkt oder ein Geräusch am Himmel. Für andere ist er die einzige Chance zu überleben. Die Luftrettung bringt Hilfe dorthin, wo sie dringend gebraucht wird. Und das in wenigen Minuten. Und auch in schwer zugänglichen Regionen. Und das kostet Geld.
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0: Tja, und die Luftretter, die schlagen jetzt Alarm, denn durch die geplante Krankenkassenreform der Bundesregierung soll Geld gespart werden. Dadurch könnte Hilfe aus der Luft unbezahlbar werden. Das sagt der Chef der Luftrettung, das ADAC, Frederik Bruder.
2: Die größere Befürchtung ist, dass morgen tatsächlich Menschen in Not nicht mehr gerettet werden können, weil einfach die Refinanzierung nicht mehr da ist, um das Kerosin beispielsweise zu bezahlen. Jede und jeder, der heute an die Tankstelle geht, sieht ja, wie sich die Kosten entwickeln von Benzin. Das ist beim Flug Kerosin nicht anders. Und wenn diese Kostensteigerungen morgen nicht refinanziert werden können von den Kassen, wird dementsprechend auch der Hubschrauber nicht mehr abheben können.
0: Der ADAC, der unterhält die größte Luftrettungsflotte in Deutschland mit zuletzt rund 50.000 Einsätzen pro Jahr. Das Sparpaket der Bundesregierung, das deckelt künftig die Mittel für solche Rettungseinsätze. Luftrettungsstationen müssen gegebenenfalls geschlossen werden und dabei werden Rettungshubschrauber in Zukunft sogar noch stärker gebraucht als bisher.

0: Das sagt Professor Dr. Robert Schier vom Klinikum in Fulda. Er ist unter anderem Direktor der Notfallmedizin.
1: Ja, wir haben ungefähr 1700 Krankenhäuser in Deutschland und wir werden diese Zahl von den Kosten her sicherlich nicht uns mehr leisten können. Das heißt, die Anzahl der Krankenhäuser wird abnehmen. Also sprich, wenn hier in Hessen einige Versorgungslücken entstehen, dass Krankenhäuser zumachen, dann muss der Hubschrauber dort schneller erreichbar die Patienten in die Kliniken fliegen, die Patienten versorgen können.
0: Das Krankenkassenreformpaket, das soll noch vor der Sommerpause verabschiedet werden. Es soll für stabile Beiträge bei den gesetzlichen Krankenkassen sorgen, mit Auswirkungen eben auf die Luftrettung. Und dabei hilft gerade der Hubschraubereinsatz, dabei hohe Folgekosten bei der Reha oder der Nachsorge zu vermeiden. Das rechnet Notarzt Alexander Ley von der ADAC Luftrettung genau vor.
2: Die Frage der Kosten ist halt immer, wie schnell bringe ich auch den Patienten wieder zurück in den Alltag? Wie schnell kann ich ihn wieder eingliedern? Und je länger er unversorgt bleibt, umso größeren Schaden kann er nehmen. Und da zählt auch wieder jede Minute oder jede Sekunde eigentlich.
0: Die Luftretter, die machen jetzt auf ihre Situation aufmerksam. Sie hoffen, dass die Politik sich noch besinnt und bei der Reform entsprechend dann nachjustiert wird.
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6: Es ist genau 6:30.
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6: Bitte Vorsicht auf der A7 Kassel Richtung Fulda zwischen Homberg-Efze und Bad Hersfeld-West. Dort gibt es eine ungesicherte Unfallstelle auf dem mittleren Fahrstreifen. Außerdem Vorsicht auf der A49 Kassel Richtung Gießen. Zwischen Baunatal Süd und Edermünde ist eine ungesicherte Unfallstelle auf der linken Fahrspur. A3 Frankfurt Richtung Köln zwischen Frankfurt Flughafen und dem Mönchhof-Dreieck 5 Kilometer stockend. A3 Köln Richtung Frankfurt zwischen Raunheim und Kelsterbach 2 Kilometer Stau wegen Bergungsarbeiten auf dem rechten Fahrstreifen. A5 Karlsruhe Richtung Heidelberg zwischen Kreuzwaldorf und Heidelberg-Schwetzingen 7 Kilometer stockend. A5 Darmstadt Richtung Kassel zwischen Frankfurter Kreuz und Westkreuz Frankfurt streckenweise stockender Verkehr. A7 Hannover in Richtung Kassel zwischen Hannenmünden, Lutherberg und Kassel Nord 5 Kilometer stockender Verkehr wegen einer Baustelle. Und die A6 43 Wiesbaden Richtung Mainz zwischen Wiesbaden-Dotzheim und Mainz-Mombach 2 Kilometer Stau. Dadurch dann noch 2 Kilometer stockend auf der A66 zwischen Wiesbaden-Biebrich und dem Schierstein. Kreuz.
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6: Gewitter und Regen kann es nicht nur heute Abend geben, auch heute Nacht immer wieder kann das aufploppen. Bei uns in Hessen heute Nacht dann bei Werten zwischen 10 und 5 Grad. Morgen weiterhin unbeständig oder stark bewölkt. Vor allen Dingen im Norden und Osten kann es Regen geben. Am Anfang allerdings noch trocken und im Tagesverlauf dann wieder hier und da Schauer, vereinzelt auch Gewitter bei 9 bis 17 Grad. Erst am Freitag wird es freundlicher bei Sonne und Wolken. Nur einzelne Schauer sind aber trotzdem noch möglich bei 16 bis 21 Grad. Und Samstag dann sogar bis 25 Grad.
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6: Hallo zusammen.

0: Unverkennbar Smokey bei uns in HR1. Wer nicht ins Kino geht, der kennt George Clooney vielleicht hiervon.
1: Nespresso, right? Ja. Yeah. What else?
0: Ja, wir haben gelernt, George Clooney, der liebt auch mal ein Käffchen. Alle anderen, die kennen George Clooney eben aus Filmen wie From Dusk Till Dawn, Ocean's 11 oder Batman. Und er wird 65. Herzlichen Glückwunsch.
1: Hast du einen Namen?
2: Gloria.
1: Hallo Gloria, ich bin Seth, das ist mein Bruder Richie. Wir sollten einiges klären.
3: Gute Nacht. Hat dir deine Mutter nie gesagt, dass man nicht mit Waffen spielen darf?
4: Rede. Es ist eine Technik, die dir vielleicht nicht geläufig ist.
5: Wie immer wieder dasselbe sagen?
4: Bin gespannt auf deine Technik. Ich habe dir mein Gepäckwagen gezeigt.
6: Jeder Mensch kann gerettet werden, wenn er Gott in sein Herz lässt.
7: Gott interessiert sich nicht für mich, Vater.
8: Gib's zu. Er ist cool.
9: Na gut, ja, er ist cool.

die Scorpions, Legenden bei uns in HR1 mit Still Loving You. Und jetzt unverwechselbarer Sound aus den 90ern. Und zwar zum Mitsingen. Hier sind die Four Non Blondes. Linda Perry und die Four Non Blondes mit WhatsApp.

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1: 19 Uhr. Merz zieht gemischte Bilanz nach einem Jahr schwarz-rot. Frankfurter Flughafen plant mehr Starts Richtung Taunus. CNN-Gründer Ted Turner gestorben. Das Wetter in der Nacht Regen, 10 bis 5 Grad. Auch morgen regnerisch bis 16 Grad. Mein Name ist Claudia Meichelbeck. Ein Jahr schwarz-rot im Bund. Kanzler Merz hat eine gemischte Bilanz gezogen. Im ZDF sprach er von Fortschritten durch neue Gesetze zum Bürgergeld, der Migration und der inneren Sicherheit. Dennoch bleibe die Regierung hinter ihrem eigenen Anspruch zurück. Aus dem ARD-Hauptstadtstudio Gabriele Intemann.
2: Trotz der offen ausgetragenen Konflikte der letzten Wochen spricht Merz von einer guten Arbeitsatmosphäre. Eine Minderheitsregierung schließt Merz aus. Er warnt vor instabilen politischen Verhältnissen in Deutschland. Auch SPD-Co-Chefin Bärbel Baas spricht von einem schwierigen ersten Jahr. Dem Spiegel sagte sie, es sei richtig, dass die Koalition hart um Kompromisse ringe. Die inhaltliche Auseinandersetzung müsse sein. Öffentlicher Streit aber schwächt aus ihrer Sicht beide Parteien.
1: Außenminister Wadefuhl will die EU reformieren, um sie vor allem in der Außen- und Sicherheitspolitik handlungsfähiger zu machen. In einer Grundsatzrede bei der Konrad-Adenauer-Stiftung schlug er vor, dass kleinere Gruppen von Ländern stärker zusammenarbeiten sollen, wenn es keinen Konsens aller 27 Mitgliedsländer gibt. Außerdem forderte er, in der Außenpolitik das Einstimmigkeitsprinzip abzuschaffen und durch qualifizierte Mehrheiten zu ersetzen. So solle verhindert werden, dass einzelne Mitgliedsländer alle anderen bei wichtigen Fragen der Sicherheit blockieren. In Rüsselsheim und Nauheim könnte es bald weniger Fluglärm geben, dafür mehr in Flörsheim und Hattersheim. Das sieht das neue Betriebskonzept für den Frankfurter Flughafen vor. Es wurde heute der Fluglärmkommission vorgestellt. HR-Reporter Roman Warschauer.
3: Das neue Betriebskonzept am Frankfurter Flughafen, das künftig unter anderem mehr Starts in Richtung Nordwesten vorsieht, kann nach Prüfung durch das hessische Wirtschaftsministerium umgesetzt werden. Wie Wirtschaftsminister Mansouri heute in Frankfurt mitteilte, stehe das Konzept im Einklang mit dem Planfeststellungsbeschluss für den Ausbau des Flughafens. Parallel dazu wurde ein Lärmschutzpaket erarbeitet, das etwa den baulichen Schallschutz an Gebäuden verbessern soll.
1: Der Verkehr im Rhein-Main-Gebiet soll flüssiger laufen. Dazu hat Verkehrsminister Mansouri in Frankfurt die neue Verkehrsmanagementzentrale eröffnet. Sie sammelt Verkehrsdaten in Echtzeit, unter anderem aus Verkehrsmeldungen, Baustellenplanungen und den Autos selbst. Die Zentrale kann daraus Umleitungsstrecken empfehlen und auch dort den Verkehrsfluss steuern. Er galt als Pionier des Kabelfernsehens in den USA. CNN-Gründer Ted Turner ist im Alter von 87 Jahren gestorben. Das hat der Sender heute mitgeteilt. Aus Washington berichtet ARD-Korrespondentin Nina Barth.
4: Es war der erste Sender, der 24 Stunden Nachrichten brachte und damit die Fernsehnachrichten revolutionierte. Turner baute ein Medienimperium auf, zu dem CNN weitere Kanäle für Filme und Zeichentrickfilme und professionelle Sportteams wie das Baseballteam Atlanta Braves gehörten. Ted Turner war dreimal verheiratet, auch mit der Schauspielerin Jane Fonda. Vor 8 Jahren machte er eine Demenzerkrankung bekannt.
1: Das waren die Nachrichten.
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5: Der Blick auf Hessens Straßen um 3 Minuten nach 19 Uhr. Vorsicht bitte auf der B45 Hanau Richtung Dieburg in Höhe Rödermark-Oberroden. Da liegt eine Decke auf der Fahrbahn. Außerdem muss ich eins weiterklicken. Moment hier, A3 Frankfurt Richtung Köln zwischen Kelsterbach und dem Mönchhof-Dreieck. 2 Kilometer stockender Verkehr. A5 Karlsruhe Richtung Heidelberg zwischen Kreuz Walldorf und Heidelberg-Schwetzingen. 5 Kilometer stockender Verkehr. A7 Hannover in Richtung Kassel zwischen Hannmünden-Lutterberg und Kassel-Nord. 5 Kilometer stockender Verkehr wegen einer Baustelle. A44 Kassel Richtung Dortmund zwischen Lichtenau-Westfalen und Kreuz Würnemberg-Haaren. 2 Kilometer stockend. Die A67 Darmstadt Richtung Mönchhof-Dreieck. Am Mönchhof-Dreieck ist die Verbindung zur A3 in Richtung Frankfurt wegen einer Baustelle ab 19 Uhr gesperrt. Und die A661 Egelsbach in Richtung Oberursel zwischen Offenbach-Taunusring und Frankfurt-Ost, 2 Kilometer stockender Verkehr. Wo immer Sie unterwegs sind, bitte fahren Sie vorsichtig.
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5: Schauer und auch mal ein Gewitter kann es geben, auch heute Nacht bei 10 bis 5 Grad, morgen weiterhin unbeständig bei 9 bis 17 Grad und am Freitag, ab dem Freitag muss man eigentlich sagen, da wird es dann wieder freundlicher, sonnig bis 21, Samstag sogar bis 25 Grad.
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5: Und damit sind wir schon mittendrin im Mittwochabend. Und wenn ich gleich den ersten Titel gespielt habe, dann könnte es sein, dass Sie sagen:
6: Es war hammerharter Rock, es hat gedröhnt. Ich bin fertig jetzt erstmal.
5: So sieht's aus. Von daher halten Sie sich fest. Es geht gleich los. Achtung.
7: 3, 2, 1. 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
5: Und jetzt? Ja, richtig. Wird's Zeit für AC/DC bei uns.
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Also ich bin überwältigt. Wahnsinn, ich bin fix und fertig. Es war hammerharter Rock, es hat gedröhnt, die Bass, also so ein Druck, es war unvorstellbar. Mir sind die Ohren noch total zugeflogen, ich muss mich erstmal wieder fangen, ich bin fertig jetzt erstmal.

0: Das rockt oder Robert Palmer bei uns in HR1.
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2: Mitte 40. Ich bin in der Lebensmitte angekommen. Ein großer Teil meines Lebens liegt hinter mir, ein guter Teil hoffentlich noch vor mir. Und immer häufiger frage ich mich, wie viel Zeit bleibt mir eigentlich noch? Und wie kann ich diese Zeit gut nutzen? Wenn ich in meinen Kalender schaue, sehe ich, meine Zeit ist ziemlich verplant. Berufliche Termine, Zeit mit der Familie, ehrenamtliche Aufgaben, Hobbys. Große Lücken gibt es nicht. Mein Leben ist ausgefüllt. Und die Zeit wird nicht mehr, nur weil ich gerne noch mehr hineinpacken möchte. Ich kann sie nicht vermehren. Und ich weiß nicht, wie viel ich noch habe. Manchmal macht mir das zu schaffen. Dann hilft mir, bewusst innezuhalten. Ich hole tief Luft und nehme wahr. Wahnsinn, ein halbes Leben liegt hinter mir. Was für ein Glück, was ich schon alles erleben durfte, hier und jetzt. Das ist doch eigentlich ein Geschenk. Ja, ich spüre zwar meine steifen Knochen immer öfter. Ich merke, dass ich schneller erschöpft bin. Manchmal mache ich mitten am Tag für ein paar Minuten die Augen zu, um Kraft zu haben für den Rest. Früher brauchte ich das nicht. Dafür bin ich in vielen Dingen entspannter geworden. Selbst wenn ich gestresst bin, bringt mich die Schlange an der Supermarktkasse nicht mehr an den Rand der Verzweiflung. Ich bin dankbar, dass ich lebe, dass ich dieses Alter der Lebensmitte erreicht habe. Und das möchte ich genießen, aber ganz ohne Druck. Vielleicht gehört auch das zur Lebensmitte. Ich muss die Zeit nicht perfekt nutzen. Ich kann Neues ausprobieren, wenn ich möchte. Und wenn manche Tage einfach vorbeirauschen, ist das auch in Ordnung. Nicht jeder Moment muss bewusst und intensiv sein. Es reicht, wenn ich ab und an innehalte, dankbar bin für diesen Tag, diese Stunde, diesen Moment. Und mich erinnere, meine Lebenszeit ist ein Geschenk. Ich kann gelassen leben, nicht irgendwann, sondern jetzt.
0: Das war Pfarrerin Jelena Wegner von der Evangelischen Kirche in Siegbach bei uns in HR1.

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5: Es ist genau 7:30.
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5: Schönen guten Abend und es ist ja noch richtig was los auf Hessenstraßen. Vorsicht bitte auf der A5 Frankfurt in Richtung Kassel. Zwischen dem Obental Dreieck und Alsfeld West besteht Aquaplaning-Gefahr. Bitte fahren Sie äußerst vorsichtig. Auch auf der A7 Fulda Richtung Kassel. Zwischen Fulda Nord und Hünfeld-Schlitz Reifenteile auf dem rechten Fahrstreifen. Vorsicht auf der A45 Aschaffenburg in Richtung Gießen. Zwischen Florstadt und Wölfersheim, da steht ein defektes Fahrzeug auf dem linken Fahrstreifen. Und Vorsicht auch auf der A45 Gießen Richtung Aschaffenburg. Zwischen Wölfersheim und Florstadt Reifenteile auf der Fahrbahn. Die weiteren Meldungen, die A6 Heilbronn Richtung Mannheim, zwischen Schwetzingen-Hockenheim und Mannheim-Schwetzingen, 2 Kilometer stockender Verkehr. A7 Hannover in Richtung Kassel, zwischen Hanmünden-Dutterberg und Kassel-Nord, 3 Kilometer stockender Verkehr wegen einer Baustelle. A44 Kassel Richtung Dortmund, zwischen Lichtenau-Westfalen und Kreuz-Würnemberg-Haaren, 2 Kilometer stockender Verkehr. Und die A49 Kassel Richtung Gießen zwischen Baunatal Süd und Edermünde. 2 Kilometer Stau wegen Bergungsarbeiten auf dem linken und dem mittleren Fahrstreifen. Wo immer Sie unterwegs sind, vor allen Dingen auch aktuell beim Wetter, kann ja immer wieder ein Schauer geben oder auch Gewitter. Da besteht dann eventuell, wie gerade gehört, Aquaplaning-Gefahr. Bitte fahren Sie vorsichtig.
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5: Hallo zusammen.

Das mit Decke bei uns in HR1. Bonnie Tyler, die Frau mit dieser unglaublich markanten Reibeisenstimme und Welthits wie Total Eclipse of the Heart oder Holding Out for a Hero, die liegt derzeit im Krankenhaus in Portugal. Die 74-Jährige, die musste sich dort offenbar einer Notoperation unterziehen. Medienberichten zufolge lautet die Diagnose Darmdurchbruch. Die Meldung wurde auch inzwischen über ihren offiziellen Instagram-Kanal bestätigt. Nach Angaben von portugiesischen Medien soll Bonnie Tyler aber stabil sein und wird weiterhin intensiv überwacht. Ein Sprecher der Sängerin, der erklärte, dass sie in Faro eingeliefert wurde. Dort hat Bonnie Tyler ein Haus seit vielen Jahren. Wir wünschen da natürlich gute Besserung an Bonnie Tyler und spielen sie mit einem ihrer, ich finde, besten Songs.

ELO bei uns mit Living Thing. Gleich nach 20 Uhr geht's hier weiter mit dem ARD-Musikclub Country. Und als kleiner Vorgeschmack gibt's das hier. Luke Combs und seine Versionen.

Luke Combs und seine Version von Fast Car. Das war der Mittwoch bei uns in hr1. Gleich ganz viel Spaß im ARD Musikclub Country. Am Mikrofon war Jürgen Rasper. Ich wünsche Ihnen noch einen schönen Abend und jetzt gibt's bis ran an die Nachrichten. Musik von Def Leppard bei uns.

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1: Um 20 Uhr mit Claudia Meichelbeck. Bundeskanzler Merz hat eine gemischte Bilanz seines ersten Amtsjahres gezogen. Mit Blick auf die schlechten Umfragewerte von Union und SPD sagte er im ZDF, die Koalition bleibe hinter ihrem eigenen Anspruch zurück. Merz erklärte aber auch, man habe im ersten Regierungsjahr viel erreicht. Es gebe Fortschritte durch neue Gesetze zum Bürgergeld, der Migration und der inneren Sicherheit. Die Bundesregierung hat das Übernahmeangebot der italienischen Großbank UniCredit für die Commerzbank scharf kritisiert. Ein Regierungssprecher sagte, es sei völlig unangebracht und unfair. ARD-Korrespondent Maximilian Ulrich.
2: Die Frankfurter Commerzbank sei systemrelevant und wichtig für die Finanzierung der deutschen Wirtschaft und des Mittelstands. Mitarbeiter der Commerzbank fürchten bei einer Übernahme einen Stellenabbau und die Schließung ausländischer Filialen. Schon jetzt gehören UniCredit fast 30% der Commerzbank-Aktien. Zweitgrößter Anteilseigner ist der deutsche Staat, der in der Finanzkrise 2008 bei der Commerzbank eingestiegen ist und aktuell noch rund 12% der Anteile hält.
1: Der Verkehr im Rhein-Main-Gebiet soll flüssiger laufen. Dazu hat Verkehrsminister Mansouri in Frankfurt die neue Verkehrsmanagementzentrale eröffnet. Sie sammelt Verkehrsdaten in Echtzeit, unter anderem aus Verkehrsmeldungen, Baustellenplanungen und den Autos selbst. Die Zentrale kann daraus Umleitungsstrecken empfehlen und auch dort den Verkehrsfluss steuern. Wie weit sind die Bundesländer mit der Digitalisierung? Eine neue Studie des Branchenverbands Bitkom zeigt, dass Hamburg ganz vorn steht. Die Stadt hat rund 70 von 100 Punkten erreicht. Direkt dahinter kommen Berlin und Hessen mit rund 64 Punkten. Schlusslichter sind laut Bitkom Sachsen-Anhalt, Mecklenburg-Vorpommern und Thüringen. Er galt als Pionier des Kabelfernsehens in den USA. CNN-Gründer Ted Turner ist im Alter von 87 Jahren gestorben. Das hat der Sender heute mitgeteilt. Aus Washington ARD-Korrespondentin Nina Barth.
3: Es war der erste Sender, der 24 Stunden Nachrichten brachte und damit die Fernsehnachrichten revolutionierte. Ted Turner wurde zu einer der mächtigsten Persönlichkeiten in der US-Medien- und Unterhaltungsbranche. Er war auch ein international bekannter Segler, ein Aktivist, der sich für die weltweite Abschaffung von Atomwaffen einsetzte, und er war Naturschützer. Vor 8 Jahren machte er eine Demenzerkrankung bekannt.
1: Das waren die Nachrichten. Das Wetter: in der Nacht fällt noch zeitweise Regen. Es kühlt ab auf 10 bis 5 Grad. Morgen fällt im Norden und Osten weiter Regen. Im restlichen Hessen ist es wechselhafter mit einzelnen Schauern bei 9 bis 16 Grad. Am Freitag dann Sonne und Wolken im Wechsel, kaum noch Schauer, 15 bis 20 Grad. Es ist 20.03 Uhr.
4: Der ARD-Verkehrsservice. A8 München Richtung Stuttgart zwischen Mühlhausen und Eichelberg. Unfallaufnahme. Die linke und die mittlere Spur sind gesperrt. 1 Kilometer Stau. A45 Aschaffenburg Richtung Gießen. Am Gambacher Kreuz ist die Überleitung zu A5 Richtung Kassel wegen Bergungsarbeiten vorübergehend gesperrt. A81 Stuttgart Richtung Singen zwischen Rottenburg und Torp an der Baustelle 2 Kilometer Stau, dauert bis zu einer Viertelstunde länger. Und aktuell kommt noch rein A8 Stuttgart Richtung München zwischen Kirchheim-Tech Ost und Eichelberg 1 Kilometer Stau. Allen unterwegs eine gute Fahrt.
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4: Im Studio Thorsten Helber. Hallo zusammen. Was für eine schöne Geschichte. Nach über 50 Jahren gibt's eine Fortsetzung vom Song Jolene, ne? Einer der großen Hits von Dolly Parton. Und die hat bei der Fortsetzung sogar selbst mitgemacht. Das Lied heißt Son of Jolene. Die ganze Geschichte heute hier bei uns. Außerdem sprechen wir über Kiefer Sutherland. Von ihm gibt's auch neue Musik. Lainey Wilson haben wir mit dabei. Eine interessante Geschichte aus ihrer neu erschienenen Doku. Und direkt in dieser ersten halben Stunde das neue Album von Kacey Musgraves. Herzlich willkommen in der Welt der Country-Musik.
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Kelsey Ballerini hier im ARD Musikclub Country. Wir sind die kleine Auszeit für den Alltag mit bester Country-Musik. Ein Gefühl von Weite und Freiheit schwingt da ja auch immer ein bisschen mit in der Musik. Oder auch einfach fröhliche Party-Songs. So einen haben wir jetzt in der Playlist von Toby Keith, Red Solo Cup. Da geht es ja um die roten Plastikbecherchen in den USA. Sehr verbreitet, bei jeder Party sieht man die. Toby Keith hat den Song nicht selbst geschrieben, er hat den präsentiert bekommen von anderen Songschreibern. Und beim ersten Anhören damals hat er gemeint, das sei das dümmste Lied, das er je gehört hat. Aber auch einfach großartig. Und es war ja ein ganz, ganz großer Erfolg für ihn geworden. Red Solo Cup, Country Party Song von Toby Keith. Und direkt ein Musikwunsch für Willi und Dorle aus Walterstadt. Ganz liebe Grüße.

aktueller Song von Lucy Kitchen aus Großbritannien, In My Corner. Ende März hatten wir sie ausführlich vorgestellt hier im Musikclub Country. Kurzes Update von den Straßen. Vorsicht bitte auf der A6 Heilbronn Richtung Mannheim. In der Ausfahrt Schwetzingen-Hockenheim steht ein defekter LKW. Es gibt neue Musik von Kacey Musgraves, ihr neues Album Middle of Nowhere. Von dem haben wir vor ein paar Wochen hier im ARD Musikclub Country schon die Vorab-Single vorgestellt, Dry Spell.

0: Dry Spell, das ist die Durststrecke. Und im Song geht es darum, dass ihr als Single die körperliche Nähe fehlt. Überhaupt ist das das große Thema vom Album, alleine sein. Nach ihrer Scheidung 2020 und einer Beziehung danach, die auch wieder auseinandergegangen ist, hat Kacey Musgraves erzählt, sie ist in ihrer längsten Lebensphase als Single. Und natürlich hat sie sich Gedanken gemacht, wie lange ist das jetzt so, findet sie wieder jemanden, will sie das überhaupt? Immer wenn wir so das Gefühl haben, irgendwas im Leben passt nicht so richtig, dann sind wir in so einem Zwischenraum. Das Alte ist nicht gut, aber wir wissen auch noch nicht, was Neues kommt. Man ist irgendwie im Nirgendwo, darum auch der Albumtitel Middle of Nowhere. Und Unsicherheit, nicht wissen, was kommt, das ist für uns Menschen immer schwierig, meint Kacey Musgraves.
1: Humans love to be able to label and figure out exactly where they are, because no one likes the out of control feeling of not knowing what's going to happen next, you know.
0: Niemand mag das Gefühl, wenn wir nicht wissen, was als nächstes passiert. Und gleichzeitig gehört es zum Leben dazu. Wir wissen nicht, was das Leben noch so bringt. Kacey Musgraves sagt, inzwischen hat sie das Single-Leben kennen und schätzen gelernt und erlebt das als Befreiung. Sie weiß jetzt, dass sie niemand braucht, um glücklich zu sein und dass alleine sein nicht automatisch einsam bedeutet. Richtig einsam sind wir nämlich viel eher in einer Beziehung, die nicht zu uns passt.
1: I now totally think that there's nothing actually more lonely than being in a wrong relationship with someone where it's just not compatible with your life and it feels like a struggle and you're just like, why is this a struggle? This world is so chaotic, like the last place that you should also be getting that chaos is in your closest personal relationships.
0: Die Welt ist chaotisch genug und darum sollte es in unseren engsten Beziehungen nicht chaotisch und anstrengend sein. Da sollen wir uns aufgehoben und sicher fühlen. Und dann ist es eben sogar besser, allein zu sein, als in einer Beziehung, die uns Energie zieht, meint Kacey Musgraves. Genau darum geht's auch in dem Song, den wir jetzt hören von ihrem neuen Album. Kacey Musgraves singt, sie ist glücklich, das einsamste Mädchen der Welt zu sein. Loneliest Girl.

0: Joe Nichols, Gimme That Girl. Eine Minute nach halb neun, der ARD-Verkehrsservice. Vorsicht bitte auf der B38A Mannheim-Neckarau Richtung Mannheim-Freudenheim zwischen Mannheim-Seckenheim, City Airport und Carlo-Schmid-Brücke. Da liegt ein Betonblock auf dem rechten und dem mittleren Fahrstreifen. Dann die A3 Frankfurt Richtung Köln zwischen Kelsterbach und Rauenheim, 3 Kilometer stockender Verkehr. A8 München Richtung Stuttgart zwischen Mühlhausen und Eichelberg, Unfallaufnahme. Die linke und die mittlere Spur sind gesperrt, 1 Kilometer Stau. A8 Stuttgart Richtung München zwischen Kirchheim-Tech Ost und Eichelberg, 1 Kilometer Stau. A45 Aschaffenburg Richtung Gießen am Gambacher Kreuz ist die Überleitung zu A5 Richtung Kassel wegen Bergungsarbeiten vorübergehend gesperrt. Und A81 Stuttgart Richtung Singen zwischen Rottenburg und Horb an der Baustelle, 2 Kilometer Stau, dauert bis zu einer Viertelstunde länger. Gute Fahrt!
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0: Der Mann ist ein echtes Multitalent. Kiefer Sutherland, Schauspieler, Produzent und natürlich Musiker. In ein paar Minuten sprechen wir über ihn und hören seine neue Single. Ich bin Thorsten Helber, wünsche einen schönen Country-Abend. Jetzt mit Luke Bryan. I don't want this night to end.
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0: Mega Song, macht immer wieder Spaß. Post Malone und Blake Shelton, Pour Me a Drink. Jetzt haben wir neue Musik von Kiefer Sutherland hier im ARD Musikclub Country. Den Namen kennen wahrscheinlich die meisten. Kiefer Sutherland, ja eigentlich eher als Schauspieler sehr erfolgreich, schon seit Jahrzehnten, aber eben auch einer, der schon seit vielen Jahren Country-Musik macht. Adrian Beritsch aus dem ARD-Team im Studio.
1: Hallo.
0: Jack Bauer, das war wohl die berühmteste Rolle von Kiefer Sutherland.
1: Ja. Kann man so sagen, jedenfalls die berühmteste Fernsehrolle von ihm. 24 oder 24 hat man auch immer gern gesagt, so hieß die Serie, mit der Kiefer Sutherland Weltkarriere gemacht hat. 8 Staffeln, über 1,5 Jahrzehnte ab 2001 und genau 192 Folgen. Aber der war schon seit den 80ern ein ziemlicher Kinostar, meistens Bösewichte, die er da gespielt hat, aber Bösewichte, die man nicht vergessen hat. Stand By Me bleibt unvergessen, lief erst neulich im Fernsehen. Flatliners, Young Guns, Lost Boys, Blaze of Glory. Also wer in den 80er, 90er Jahren ins Kino gegangen ist, der kann sich bis heute an diese Filme mit ihm erinnern.
0: Kiefer Sutherland hat dabei was geschafft, was manchmal sehr schwierig ist, wenn man berühmte Eltern hat. Ja. Er ist aus dem Schatten seines Vaters rausgekommen. Ja. Donald Sutherland, sein Vater, war ja als Schauspieler eigentlich eine Legende. Der hat eine Filmkarriere gehabt über sagenhafte 6 Jahrzehnte.
1: Ja, unglaublich. Und da weiß man auch gar nicht, wo man anfangen soll mit den berühmten Filmen des Vaters. Der hat da seit den 60ern in jedem Jahrzehnt Klassiker abgeliefert. Die alle aufzuzählen, ist fast unmöglich. Vorletztes Jahr ist Donald Sutherland im Alter von 88 Jahren gestorben. Und ja, du hast recht, der Sohn Kiefer Sutherland ist sehr erfolgreich aus dem Schatten des Vaters rausgekommen. Finanziell sowieso. Bei 24 hatten seine Gagen ja stellenweise für Schlagzeilen weltweit gesorgt.
0: 40 Millionen Dollar hieß es, ne? Soll er für die letzten 3 Staffeln von 24 bekommen haben. Ja. Also 555.000 Dollar pro Folge.
1: Wahnsinn.
0: Und da sind die Gagen aus den 5 Staffeln davor ja noch gar nicht mit eingerechnet.
1: Nee.
0: Man kann also davon ausgehen, Kiefer Sutherland macht Musik, weil er Lust drauf hat, sich das leisten kann. Er muss da nichts erreichen.
1: Ja, stimmt. Also die Superstars der Country-Musik sind andere Leute, aber er ist trotzdem weltberühmt. Seit 20 Jahren macht er Musik, seit einem Jahrzehnt bringt er alle paar Jahre ein neues Album raus. Und das ist sehr solide, was er da macht, eigentlich sogar richtig gut. Kritiken waren und sind immer wohlwollend gewesen. Er schreibt und textet alles selbst, was selten ist in der Branche, wissen wir ja. Er geht auf Tour, auf Welttour, darf man ruhig betonen, was er ja auch kann, weil er weltberühmt ist.
0: Ja, und gerade ist er in Deutschland unterwegs gewesen oder ist da noch, Hamburg, Berlin, München, kommenden Samstag, dann ist er noch in Köln. Wie kommt das eigentlich, dass Kiefer Sutherland Musiker geworden ist? Das ist ja definitiv mehr als ein Hobby, was er da macht.
1: Also vor kurzem war er in einem Podcast zu Gast. Da hatte er eine ganz persönliche Antwort auf diese Frage, eigentlich sogar 2. Erste Antwort.
2: In the last 20 years, I've just finally felt musically that I had something to say. So if you had asked me 30 years ago, I would have told you I have absolutely no plans to ever make a record or perform live. But it's something that I enjoy so much. And so I do it.
1: Er merkt halt, dass er musikalisch auch was zu sagen hat, was ihm auch viel Spaß macht. Vor 30 Jahren hätte er das nicht gesagt, aber vor 20 schon. Und zweite Antwort, Schauspielern ist das völlig anderes.
2: I loved doing Jack Bauer and I loved doing 24, but those were stories that were created by writers. When I sing a song that I've written, it's a story from my life and it's a perspective from my life.
1: Yeah.
2: And so that's a very personal thing.
1: Jack Bauer hat er gern gespielt, aber das waren Drehbücher für eine Figur. Und er ist ja nicht die Figur, aber Musik machen, da ist er was, das ist er was ganz Persönliches für ihn. Da erzählt er auch ganz persönlich was aus seinem Inneren.
0: Ja, das ist ein ganz, ganz großer Unterschied. Ja. Ende des Monats kommt ein neues Album von Kiefer Sutherland raus, Studioalbum Nummer 4, Grey wird es heißen. Und hier hören wir jetzt schon die Vorab-Single, Goodbye California. Relativ flotter Song und trotzdem ein bisschen melancholisch.

Nummer 1 Hit und ein Song voller Selbstbewusstsein. Jessica Andrews, Who I Am. Schöne Textzeile darin auch. Egal wie ein Tag gelaufen ist, meine Mama ist immer mein größter Fan, steht immer hinter mir. So ist es doch. Eltern tun alles für ihre Kinder. Am Sonntag ist ja Muttertag und es gibt einen neuen Country-Song, der passt da ganz wunderbar. Kommt von Alex Miller, von seinem aktuellen Album More Country Than You. Das haben wir vor 2 Wochen vorgestellt hier im Musikclub Country. Die Sendung gibt's zum Nachhören wie immer in der ARD Sounds App. Der Song von Alex Miller heißt Just a Mom. Der erzählt eine schöne Geschichte. Eine Mutter bewirbt sich auf einen Job und soll auf so einem Fragebogen ausfüllen, was sie davor gearbeitet hat. Und erst schreibt sie hin, ich bin nur eine Mutter, just a mom. Und drunter schreibt sie dann aber eine Liste, was das tatsächlich bedeutet, Mama zu sein. Sie ist Chauffeurin, Krankenschwester, Lehrerin, rund um die Uhr Therapeutin, Köchin und so weiter, arbeitet Tag und Nacht und, das finde ich auch ganz berührend, sie wird den Rest ihres Lebens in Bereitschaft sein, was immer auch passiert. Der Personaler schaut sich die Bewerbung an und meint, sie ist nicht die Richtige für den Job, den sie haben, aber sie sei auch viel zu gut, als dass man sie gehen lassen könnte. Und sie machen ihr das Angebot, dass sie von zu Hause aus arbeiten kann, mehrere Sachen gleichzeitig erledigen, Multitasking, das kann sie ja offensichtlich auch ganz perfekt. Country Song zum Muttertag, Alex Miller, Just a Mom.

0: Die Checks, Metal Landslide. Auch so ein schön entspannter Song hier im ARD Musikclub Country. Nächste Stunde mit dabei, die musikalische Fortsetzung von Jolene. Na, den Song von Dolly Parton, den kennen wir alle. Es gibt eine Fortsetzung, ganz spannende Geschichte. Und es geht um die neue Doku über die Karriere von Lainey Wilson. Auch dazu mehr.
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2: Um 21 Uhr mit Claudia Meichelbeck. Bundeskanzler Merz hat eine gemischte Bilanz seines ersten Amtsjahres gezogen. Mit Blick auf die schlechten Umfragewerte von Union und SPD sagte er im ZDF, die Koalition bleibe hinter ihrem eigenen Anspruch zurück. Merz erklärte aber auch, man habe im ersten Regierungsjahr viel erreicht. Es gebe Fortschritte durch neue Gesetze zum Bürgergeld, der Migration und der inneren Sicherheit. Frankreich sieht sich und seine Partner in der Lage, die Sicherheit in der Straße von Hormuz vor der iranischen Küste zu gewährleisten. Die französische Regierung teilte mit, als Zeichen dafür verlege man einen Flugzeugträger mit Begleitschiffen in die Region. ARD-Korrespondent Kai Rienecker.
3: Aus dem Élysée-Palast hieß es, Frankreich schlage dem Iran und den USA vor, die Frage nach einer Wiedereröffnung der Meerenge unabhängig vom aktuellen militärischen Konflikt zu behandeln. Der französische Vorstoß basiert auf den Beschlüssen einer Konferenz von vor 2,5 Wochen in Paris. Dort hatte sich eine Koalition der Willigen auf eine internationale Marinemission zur Absicherung der Schifffahrt an der Straße von Hormuz verständigt. Bundeskanzler Merz hatte deutsche Minensucher sowie Seeaufklärung in Aussicht gestellt.
2: Angriff auf Beirut. Die israelische Armee hat erstmals seit Beginn der Waffenruhe mit der Hezbollah im Libanon wieder einen Vorort der libanesischen Hauptstadt bombardiert. ARD-Korrespondent Moritz Behrendt.
4: Nach Angaben des israelischen Militärs soll sich dort ein hochrangiger Kommandeur der vom Iran unterstützten Hezbollah aufgehalten haben. Er soll ebenso getötet worden sein wie weitere Kämpfer der Schiitenmiliz. Offiziell gilt seit Mitte April zwischen Israel und dem Libanon eine Waffenruhe. Allerdings haben die Kämpfe zwischen der Hezbollah und den israelischen Streitkräften nie wirklich aufgehört.
2: Scharfe Kritik der Bundesregierung am Übernahmeangebot der UniCredit für die Commerzbank. Ein Regierungssprecher nannte das Angebot der italienischen Großbank völlig unangebracht und unfair. Er betonte, die Commerzbank sei systemrelevant und ein bedeutender Arbeitgeber. Eine feindliche Übernahme sei nicht akzeptabel. Die UniCredit hatte ihr Angebot gestern offiziell vorgelegt. Wie weit sind die Bundesländer mit der Digitalisierung? Eine neue Studie des Branchenverbands

0: Bitkom zeigt, dass Hamburg ganz vorne steht. Die Stadt hat rund 70 von 100 Punkten erreicht. Direkt dahinter kommen Berlin und Hessen mit rund 64 Punkten. Schlusslichter sind laut Bitkom Sachsen-Anhalt, Mecklenburg-Vorpommern und Thüringen. Das waren die Nachrichten. Das Wetter in der Nacht fällt noch zeitweise Regen. Es kühlt ab auf 10 bis 5 Grad. Morgen fällt im Norden und Osten weiter Regen. Im restlichen Teil von Hessen ist es wechselhafter mit einzelnen Schauern bei höchstens 9 bis 16 Grad. Am Freitag dann Sonne und Wolken, kaum noch Schauer bei 15 bis 20 Grad. Die Zeit ist 21.03 Uhr.
1: Der ARD-Verkehrsservice mit nur einer Meldung. Die A45 Aschaffenburg Richtung Gießen. Am Gambacher Kreuz ist die Überleitung zur A5 Richtung Kassel wegen Bergungsarbeiten vorübergehend gesperrt. Gute Fahrt.
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1: Im Studio Thorsten Helber. Hallo. Wir alle kennen Jolene von Dolly Parton. Der Song ist ja ein Meilenstein der Country-Musik. Jetzt gibt's einen ganz neuen Song von einer jungen Musikerin. Die hat eine sehr clevere Idee gehabt. Eine Fortsetzung von Jolene. Und zwar über ihren Sohn, The Son of Jolene. Und es wird noch besser. Dolly Parton persönlich hat bei dem neuen Song mitgemacht. Tolle Geschichte, mehr dazu in dieser halben Stunde. Und wir haben auch das Champions League Halbfinal-Rückspiel natürlich im Blick. FC Bayern gegen Paris Saint-Germain in diesen Minuten ist Anpfiff.
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Country-Ballade von Lone Star, Smile. Und nach 3 Minuten eben schon direkt das erste Tor gefallen in der Champions League. Paris Saint-Germain hat's gemacht. Führen jetzt 1-0 gegen Bayern. 0711 26 27 28. Das ist unsere Nummer hier ins Studio. Gina aus dem Odenwald hat sich gemeldet. Sie würde gerne mal wieder hören. My Baby Thinks He's a Train. Einer der großen Hits von Roseanne Cash. 1981 hat sie ihr Album 7-Year-Ache veröffentlicht, ausgezeichnet mit einer goldenen Schallplatte, und alle 3 Singles sind Nummer 1 Hits geworden. Das hier ist einer davon im ARD Musikclub Country.

Morgan Wallen hier im ARD Musikclub Country. Das ist eine richtig tolle Geschichte. Es gibt eine junge Country-Musikerin, die hat eine Fortsetzung geschrieben zum Song Jolene von Dolly Parton. Bells nennt sich die Musikerin, Mitte 20. Und das ist eine clevere Idee. Die Geschichte von Jolene von Dolly Parton ist ja, da ist diese wunderschöne Jolene, die kann im Grunde jeden Mann haben, weil sie so hübsch ist. Und Dolly singt, nimm mir bitte nicht meinen Mann weg, nur weil du es kannst. Und die Fortsetzung ist nun der Sohn von Jolene, Son of Jolene. Und natürlich ist auch er ein Herzensbrecher, kann nicht treu sein. Bells singt, sie hätte es eigentlich wissen müssen, dass er ihr das Herz bricht, bei dieser Mutter, ne? Der Sohn von Jolene. Bells hat es geschafft.

0: Kraft, dass der Produzent von Dolly Parton den Song bekommen hat, Kent Wells. Der fand ihn großartig, hat ihn weitergegeben an Dolly Parton und auch sie war begeistert und hat gesagt, ja klar, mach ich mit. Und das war natürlich eine riesige Ehre für Bells. Dolly Parton mag ihren Song.
1: I was just so honored that she did like the songwriting and that she enjoyed the angle that I took on this song. And you know, she said that, you know, no one had ever thought of this before, which was, you know, such an honor coming from Dolly, and I'm just so grateful that she is a part of it.
0: Ja, da hört man richtig die Begeisterung von Bells. Sie sagt, das ist so eine große Ehre und dass Dolly eben auch dieser Weiterdreh von Jolene so gut gefallen hat und sie dann auch noch selbst mitgesungen hat. Und ich finde, das sagt auch was über Dolly Parton aus. Sie lobt und unterstützt eine Sängerin, die noch relativ unbekannt ist. Und das zeigt die Größe von Dolly. Sie hat schon immer andere unterstützt, gefördert, ermutigt. Und sie sagt auch nicht, hey, das ist mein Song, Jolene soll niemand was mitmachen. Nee, sie sagt, was für eine tolle Idee. Bells und Dolly Parton waren zusammen im Studio. Und eigentlich heißt es ja, man soll seine Helden besser nicht treffen. Am Ende wird man enttäuscht. Aber Bells sagt, Dolly Parton war noch viel sympathischer und freundlicher, als sie gedacht hätte.
1: She was everything that I thought she would be and more. And, you know, they say, like, don't meet your heroes. But I'm so glad that I got to meet her. She was just wonderful.
0: Einfach wundervoll. Richtig schöne Geschichte. Und jetzt wollen wir den Song natürlich auch endlich hören. Im Musikclub Country. Bells zusammen mit Dolly Parton. Son of Jolene.

0: In a Real Love, Phil Wasa. Es ist 9:30 Uhr, der ARD-Verkehrsservice. Vorsicht bitte auf der A5 Basel Richtung Karlsruhe zwischen Efringenkirchen und Dreieck-Neuenburg. Da ist eine ungesicherte Unfallstelle auf der rechten Spur. Vorsicht auch auf der A7 Ulm Richtung Würzburg zwischen Kreuz Feuchtwang-Crailsheim und Wörnitz liegt ein totes Wildschwein auf der Fahrbahn. Und nochmal Vorsicht auf der A5 Frankfurt Richtung Karlsruhe am Frankfurter Kreuz auf der Überleitung zur A3 Richtung Frankfurt. Auch dort ist eine ungesicherte Unfallstelle und zwar auf dem Abbiegestreifen im Kurvenbereich. Dort bitte besonders vorsichtig fahren. Allen unterwegs eine gute Fahrt.
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0: Es gibt eine neue Doku über die unglaubliche Karriere von Lainey Wilson. In ein paar Minuten geht es um eine witzige Geschichte aus dieser Doku. Ich bin Thorsten Helber, wünsche einen schönen Country-Abend.
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0: Good Taste in Women, Tim McGraw hier im ARD Musikclub Country. Tim McGraw spielt eine Rolle in der nächsten Geschichte hier von Lainey Wilson. Über sie ist vor kurzem eine neue Doku erschienen bei Netflix mit dem Titel Lainey Wilson – Keeping Country Cool. Da wird erzählt, wie schwierig es für sie war, ins Musikbusiness zu kommen. Sie hat in ihrer Anfangszeit in Nashville bei einem Freund auf dem Parkplatz vom Tonstudio im Wohnwagen gewohnt. Kurz vor der Obdachlosigkeit, ne? Sie sagt in der Doku, die Menschen denken, sie sei ganz schnell quasi über Nacht erfolgreich geworden, weil die meisten natürlich erst von ihr gehört haben, als es für sie endlich bergauf ging. Aber darauf hat sie 14 Jahre hingearbeitet. 14 Jahre.
1: I think a lot of people think that this was an overnight success. I've been here 14 years. So a 14-year overnight success.
0: Ja, ein Erfolg über Nacht gekommen nach 14 Jahren harter Arbeit. Schon als Kind und Teenager hat Lainey Wilson von der Musikkarriere geträumt. Und jetzt kommen wir zu Tim McGraw. Dem hat sie mit 18 Jahren nämlich einen Brief geschrieben. Wie er kommt sie auch aus Louisiana und hat das einfach mutig probiert. Sie hat eine Kopie von diesem Brief und den liest sie in der Doku vor. Hören wir hier mal einen kleinen Ausschnitt.
1: Dear Mr. Tim McGraw, my name is Lainey Wilson from Franklin Parish, Baskin, Louisiana. I have been writing songs since I was 9 years old. Singing, writing, and performing are the most important things in my life. All I need is the opportunity, and I can do the rest.
0: Mit 9 Jahren schon hat sie angefangen, Lieder zu schreiben. Singen, schreiben und auftreten bedeutet ihr alles. Und dann auch ein schöner Satz: Ich brauche nur eine Chance. Den Rest schaffe ich. Eine CD mit ihren Songs hat sie auch dazu gepackt. Ob Tim McGraw den Brief je bekommen hat, weiß ich nicht. Wahrscheinlich nicht. Auf jeden Fall hat er nie geantwortet. Bis jetzt. Jetzt, wo der Brief durch die Doku bekannt geworden ist, hat Tim McGraw auf einen Online-Post von Netflix reagiert und geschrieben, er hat eine Antwort für Lainey, wenn sie sich beide denn dann endlich mal treffen. Gut, Unterstützung durch Tim McGraw, die braucht Lainey Wilson inzwischen nicht mehr. Aber wer weiß, vielleicht gibt es ja irgendwann mal ein Duett von den beiden. Hier hören wir Lainey jetzt erstmal solo mit Dirty Looks.
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High South, bring back the sunshine. Sonnenschein oder zumindest eine kleine Freude können wir jetzt machen mit dem nächsten Musikwunsch. Das ist ja jederzeit möglich. An der 0711 26 27 28. Karin hat sich gemeldet aus Bad Camberg. Sie wünscht sich Cap Mo zusammen mit Darius Rucker und schreibt Blues Goes Country. Einfach eine tolle Mixtur. Der Song Good Strong Woman im ARD Musikclub Country.

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1: Um 22 Uhr mit Claudia Meichelbeck. Kritik der Opposition nach einem Jahr Schwarz-Rot im Bund. Die AfD forderte die Union auf, die Koalition mit der SPD zu beenden. Mit der AfD könne die Union alle Reformen umsetzen, die Deutschland brauche. Von den Grünen hieß es, die Bundesregierung liefere Stillstand statt Tempo. Die Linke sprach von einem Jahr voller Beleidigungen. Die Menschen hörten den ganzen Tag, sie arbeiteten zu wenig und seien zu oft krank. Bundeskanzler Merz hatte eine gemischte Bilanz seines ersten Amtsjahres gezogen, aber eine Alternative zu Schwarz-Rot abgelehnt. Angriff auf Beirut. Die israelische Armee hat erstmals seit Beginn der Waffenruhe mit der Hisbollah im Libanon wieder einen Vorort der libanesischen Hauptstadt bombardiert. ARD-Korrespondent Moritz Behrendt.
2: Nach Angaben des israelischen Militärs soll sich

0: dort ein hochrangiger Kommandeur der vom Iran unterstützten Hisbollah aufgehalten haben. Er soll ebenso getötet worden sein wie weitere Kämpfer der Schiitenmiliz. Offiziell gilt seit Mitte April zwischen Israel und dem Libanon eine Waffenruhe. Allerdings haben die Kämpfe zwischen der Hisbollah und den israelischen Streitkräften nie wirklich aufgehört.
1: Die Bundesregierung hat das Übernahmeangebot der italienischen Großbank UniCredit für die Commerzbank scharf kritisiert. Ein Regierungssprecher sagte, es sei völlig unangebracht und unfair. ARD-Korrespondent Maximilian Ulrich.
2: Die Frankfurter Commerzbank sei systemrelevant und wichtig für die Finanzierung der deutschen Wirtschaft und des Mittelstands. Mitarbeiter der Commerzbank fürchten bei einer Übernahme einen Stellenabbau und die Schließung ausländischer Filialen. Schon jetzt gehören UniCredit fast 30% der Commerzbank Aktien. Zweitgrößter Anteilseigner ist der deutsche Staat, der in der Finanzkrise 2008 bei der Commerzbank eingestiegen ist und aktuell noch rund 12% der Anteile hält.
1: Der Verkehr im Rhein-Main-Gebiet soll flüssiger laufen. Dazu hat Verkehrsminister Mansouri in Frankfurt die neue Verkehrsmanagementzentrale eröffnet. Sie sammelt Verkehrsdaten in Echtzeit, unter anderem aus Verkehrsmeldungen, Baustellenplanungen und den Autos selbst. Die Zentrale kann daraus Umleitungsstrecken empfehlen und auch dort den Verkehrsfluss steuern. Der Gründer des US-Nachrichtensenders CNN, Ted Turner, ist tot. Wie der Sender mitteilte, starb er heute im Alter von 87 Jahren. CNN würdigte Turner als Pionier des Kabelfernsehens in den USA, der mit Nachrichten rund um die Uhr die Berichterstattung revolutioniert habe. Das waren die Nachrichten. Das Wetter: in der Nacht fällt noch zeitweise Regen, es kühlt ab auf 10 bis 5 Grad. Am Tag gibt es viele Wolken und vor allem in Richtung Nord- und Osthessen weiter Regen. Ansonsten ist es wechselhaft mit einzelnen Schauern bei maximal 9 bis 16 Grad. Am Freitag dann kaum noch Schauer bei maximal 15 bis 20 Grad. Die Zeit, es ist 22.03 Uhr.
3: Der ARD-Verkehrsservice. Vorsicht bitte auf der A61 Ludwigshafen Richtung Koblenz. Zwischen Rheinböllen und Laudert liegt ein totes Tier. Vorsicht auf der B27 Mühlacker Richtung Stuttgart. Zwischen Dreieck Stuttgart-Zuffenhausen und Zuffenhausen-Süd Friedrichswahl in Stuttgart. Da ist eine ungesicherte Unfallstelle. Und Vorsicht auf der B463 Pforzheim Richtung Kalf. Zwischen Nagelstraße in Pforzheim und Unterreichenbach steht ein defektes Fahrzeug im Kurvenbereich. A3 Köln Richtung Würzburg zwischen Frankfurter Kreuz und Frankfurt Süd, 2 Kilometer stockender Verkehr. Und die A27 Bremerhaven-Bremen ist zwischen Bremen-Horn-Lehe und Bremen-Fahr in beiden Richtungen bis 5 Uhr früh gesperrt. Allen unterwegs eine gute und sichere Fahrt.
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3: Am Mikrofon Thorsten Helber. Hallo zusammen. Es gibt einen tollen neuen Country-Liebessong von Cody Johnson. Den stellen wir in ein paar Minuten vor, nach Musik von Tucker Wetmore, Shelby Lynn und als erstes Brad Paisley, Warm Beer Can. Und der Halbzeitstand in der Champions League ist unverändert. Aktuell liegt der FC Bayern 0-1 zurück gegen Paris Saint-Germain.
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Country Swing von Shelby Lynn. Hat man schon lange nicht mehr dabei, den Song Reach for the Rhythm. Den nächsten Song, den haben wir noch nie gespielt hier im ARD Musikclub Country. Der ist nämlich neu von Cody Johnson. Ende Juni bringt er ein neues Album raus. Und die Vorab-Single, die ist schon richtig schön. Der Song heißt I Want You. Ein Liebeslied mit der Botschaft, die wir uns doch eigentlich alle wünschen. Du kannst nichts falsch machen. Na, egal wie du gerade bist, ich will dich, ich mag dich. Das ist die Botschaft. Wir alle haben gute und nicht so gute Tage, haben verschiedene Situationen, in denen wir im Alltag sind. Bei der Arbeit, vielleicht rausgeputzt in feinen Klamotten, zu Hause in der Jogginghose auf der Couch. Ist bei Musikstars ja ganz genauso. Ne? Manche erkennt man gar nicht, wenn die ganz normal irgendwo rumlaufen und eben nicht besonders gestylt sind. Und Cody Johnson singt, ich will dich, wenn du hübsch bist und wenn du es nicht bist. Ich will dich, wenn du perfekt bist oder perfektes Chaos oder wenn du wütend bist. Ganz egal, weil ich dich als Mensch will, so wie du bist. So schön ist die Liebe. Cody Johnson, I want you.

0: Tanja Tucker mit einem guten Motto für die Liebe. Wenn's nicht mit Leichtigkeit geht, dann lass es besser. Liebe lässt sich nicht erzwingen. Und das ist ja auch faszinierend. Liebesdinge können so wahnsinnig kompliziert sein. Und wenn wir aber auf den richtigen Menschen treffen, dann ist es plötzlich gar nicht mehr kompliziert und ganz locker leicht, weil es einfach passt. If it don't come easy, Tanja Tucker. War ein Song aus den 80ern und in dem Jahrzehnt bleiben wir jetzt auch. Musikalisch geht's aber in eine andere Richtung mit Johnny Cash, unterstützt von Waylon Jennings. Die beiden haben 1987 zusammen den Song gemacht The Night Hank Williams Came to Town. Eine musikalische Beschreibung, was das in den 50er Jahren für ein großes Ereignis war, wenn ein Country-Megastar wie Hank Williams in der Stadt war. Und ein Musikwunsch von Jürgen aus Lorch am Rhein, hier im ARD Musikclub Country.
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0: Es ist 10:30, der ARD-Verkehrsservice. Vorsicht bitte auf der A61 Koblenz Richtung Mönchengladbach. Zwischen Miel und Swisthal steht ein defektes Fahrzeug. Vorsicht auch auf der A81 Heilbronn Richtung Stuttgart. Zwischen Ilsfeld und Mundelsheim befindet sich eine ungesicherte Unfallstelle und dort Gefahr durch Aquaplaning. Dann die A3 Köln Richtung Würzburg zwischen Frankfurter Kreuz und Frankfurt Süd. 2 Kilometer stockender Verkehr. Allen unterwegs eine gute und sichere Fahrt.
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0: In ein paar Minuten haben wir Musik aus den Niederlanden in der Playlist. Und jetzt direkt Gary Allen, Man to Man. Ich bin Thorsten Helber. Schönen Country-Abend.
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Das häufigste Thema in Songs. Martina McBride, I Love You. Weiter geht's hier im ARD Musikclub Country jetzt mit Musik aus den Niederlanden. Von dort kommt der Singer-Songwriter Dauf Bob. Der macht schöne Country-Pop-Musik. Vor 10 Jahren ist er international bekannt geworden. Da war er für die Niederlande beim Eurovision Song Contest dabei. Der findet demnächst ja auch wieder statt. Vor kurzem hat Dauf Bob sein neues Album Outcast Town veröffentlicht. Und von dem hören wir den Song With You.

Randy Clark, Who You Thought I Was. ARD Verkehrsservice, Vorsicht bitte auf der A1 Köln-Koblenz Richtung Trier. Zwischen Salmtal und Föhren befindet sich eine ungesicherte Unfallstelle. Und auch auf der A7 Würzburg Richtung Ulm zwischen Ahlen-Westhausen und Ahlen-Oberkochen ist ein Unfall passiert. Die Unfallstelle noch nicht abgesichert. Das Champions League-Spiel läuft natürlich auch noch. Es gibt aber keinen neuen Stand. Wird langsam eng für den FC Bayern. Noch knapp 6 Minuten reguläre Spielzeit und liegen weiter 0-1 zurück gegen Paris Saint-Germain. Ein ganz anderes Thema jetzt. Vergangene Woche ist der Outlaw-Country-Musiker David Allan Coe gestorben. Er ist 86 Jahre alt geworden. Outlaw heißt ja außerhalb des Gesetzes. Das war bei ihm nicht nur die Musikbewegung. Die meiste Zeit seiner Jugend war er im Gefängnis. Zwischen 1948 und 1967, also fast 20 Jahre, war die längste Zeit, in der er nicht im Gefängnis saß. 60 Tage, hat er mal erzählt. Wegen Diebstahl, Einbruch, solche Sachen. Es ist fast ein Wunder, dass er den Weg daraus geschafft hat. Er hat die Musik für sich entdeckt und der erste Lichtblick wurde dann sein Plattenvertrag. Die Musik hat ihn bekannt und berühmt gemacht und bei seinen Shows, da musste man mit allem rechnen. Da ist er auch gerne mal mit einem Motorrad auf die Bühne gerast und solche Geschichten. Es heißt, er war einer der umstrittensten, launischsten, wildesten und einflussreichsten Künstler der Country-Musik. Dominik aus Konstanz hat uns geschrieben, er würde gerne den Song Tennessee Whiskey hören, egal welche Version. Kennen wir natürlich alle von Chris Stapleton. Aber die Originalversion, die ist von David Allan Coe. Er war der Erste, der den Song aufgenommen hat. Und deswegen spielen wir jetzt diese Version. In Erinnerung an ihn.

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1: Alan Jackson, Drive for Daddy Gene. Vierte Minute in der Nachspielzeit hat Bayern gerade ausgeglichen. 1-1. Ja, sie bräuchten den Sieg und die letzten Sekunden laufen. Dolly Parton hat ein kleines Gesundheitsupdate zu ihrem Gesundheitszustand gegeben. Ein kleines Update, was sie da erzählt hat, wie es ihr geht. Das hören wir dann gleich in der nächsten Stunde noch. Und dann natürlich auch weiter schöne Country-Musik. Noch eine Stunde den ARD Musikclub Country.
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3: Um 23 Uhr mit Claudia Meichelbeck. In der Fußball-Champions League hat der FC Bayern München den Finaleinzug verpasst. Das Team kam im Halbfinal-Rückspiel gegen Paris Saint-Germain nicht über ein Unentschieden 1:1 hinaus. Das Hinspiel in Paris hatten die Münchner mit 4:5 verloren. Frankreich sieht sich und seine Partner in der Lage, die Sicherheit in der Straße von Hormuz vor der iranischen Küste zu gewährleisten. Die französische Regierung teilte mit, als Zeichen dafür verlege man einen Flugzeugträger mit Begleitschiffen in die Region. ARD-Korrespondent Kai Rinecker.
4: Aus dem Élysée-Palast hieß es, Frankreich schlage dem Iran und den USA vor, die Frage nach einer Wiedereröffnung der Meerenge unabhängig vom aktuellen militärischen Konflikt zu behandeln. Der französische Vorstoß basiert auf den Beschlüssen einer Konferenz von vor 2,5 Wochen in Paris. Dort hatte sich eine Koalition der Willigen auf eine internationale Marinemission zur Absicherung der Schifffahrt an der Straße von Hormuz verständigt. Bundeskanzler Merz hatte deutsche Minensucher sowie Seeaufklärung in Aussicht gestellt.
3: Kritik der Opposition nach einem Jahr Schwarz-Rot im Bund. Die AfD forderte die Union auf, die Koalition mit der SPD zu beenden. Mit der AfD könne die Union alle Reformen umsetzen, die Deutschland brauche. Von den Grünen hieß es, die Bundesregierung liefere Stillstand statt Tempo. Die Linke sprach von einem Jahr voller Beleidigungen. Die Menschen hörten den ganzen Tag, sie arbeiteten zu wenig und seien zu oft krank. Der Verkehr im Rhein-Main-Gebiet soll flüssiger laufen.

0: laufen. Dazu hat Verkehrsminister Mansouri in Frankfurt die neue Verkehrsmanagementzentrale eröffnet. Sie sammelt Verkehrsdaten in Echtzeit, unter anderem aus Verkehrsmeldungen, Baustellenplanungen und den Autos selbst. Die Zentrale kann daraus Umleitungsstrecken empfehlen und auch dort den Verkehrsfluss steuern. Er galt als Pionier des Kabelfernsehens in den USA. CNN-Gründer Ted Turner ist im Alter von 87 Jahren gestorben. Das hat der Sender heute mitgeteilt. Aus Washington ARD-Korrespondentin Nina Barth.
1: Es war der erste Sender, der 24 Stunden Nachrichten brachte und damit die Fernsehnachrichten revolutionierte. Turner baute ein Medienimperium auf, zu dem CNN, weitere Kanäle für Filme und Zeichentrickfilme und professionelle Sportteams wie das Baseballteam Atlanta Braves gehörten. Ted Turner war dreimal verheiratet, auch mit der Schauspielerin Jane Fonda. Vor 8 Jahren machte er eine Demenzerkrankung bekannt.
0: Das waren die Nachrichten. Das Wetter: in der Nacht fällt noch örtlich Regen, es kühlt ab auf 10 bis 5 Grad. Am Tag gibt es viele Wolken und vor allem in Richtung Nord- und Osthessen noch weiter Regen. Ansonsten ist es wechselhaft mit einzelnen Schauern bei Höchstwerten zwischen 9 und bis zu 16 Grad. Die Zeit, es ist 23.03 Uhr.
2: Der ARD-Verkehrsservice. Vorsicht bitte auf der A7 Würzburg Richtung Ulm. Zwischen Aalen-Westhausen und Aalen-Oberkochen befindet sich eine ungesicherte Unfallstelle. Vorsicht bitte auch in beiden Richtungen auf der A81 Würzburg-Stuttgart zwischen Kreuz-Weinsberg und Mundelsheim. Gefahr durch Aquaplaning. Und A3 Köln Richtung Würzburg zwischen Frankfurter Kreuz und Frankfurt Süd. 2 Kilometer stockender Verkehr. Allen unterwegs eine gute Fahrt.
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2: 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Hallo. Vor einer Woche hat Willie Nelson Geburtstag gehabt, 93 geworden. Wir haben ihn hier in der Sendung mit einer Tour durch sein Leben gefeiert. Wer es nicht gehört hat, unbedingt nachhören. Die Sendung gibt's ja immer in der ARD Sounds App. Und jetzt hier Willie Nelson mit I Ain't Got Nothing.
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1: Ulkiger Song von den Bare Naked Ladies. If I had a million dollars. 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Nächstes Wochenende am Sonntag ist ja Muttertag. Und da haben wir gedacht, da müssen wir doch diesen Song von Jelly Roll heute spielen. Hey Mama. Wobei, ne, es ist ja total naheliegend, dass man denkt, da geht es um seine Mutter. Aber es ist eigentlich ein Liebeslied über seine Frau. Jelly Roll hat gesagt, er hat lange versucht, ein Liebeslied für seine Frau zu schreiben und das ist immer irgendwie gefloppt. Und wenn seine Frau aber anruft, dann meldet Jelly Roll sich immer mit Hey Mama. Und einer seiner Songschreiber hat dann gesagt, tja, das ist es. Daraus machen wir einen Song für seine Frau und das ist es dann geworden. Warum Jelly Roll seine Frau Mama nennt, das hat er nicht gesagt. Aber ich vermute mal, dass sie sich ganz gut um ihn kümmert.
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0: Elizabeth Cook, Sometimes It Takes Balls to Be a Woman. Das war manchen Radiosendern vor knapp 20 Jahren zu direkt, haben den Song nicht gespielt im US-Radio. Dabei ist es ja nichts Anzügliches. Ja, schon Oliver Kahn hat gesagt, wir erinnern uns.
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0: Und das Lied ist eine Hymne auf starke Frauen. Loretta Lynn und Dolly Parton werden im Text genannt. Hier ist der ARD Musikclub Country, jetzt mit einem Musikwunsch für Uli. Er wünscht sich einen Song aus den 70ern, Sammy Walker, Song for Patty.

0: Country Megastar Garth Brooks, Rodeo. Es ist 11:30 Uhr, der ARD-Verkehrsservice. Vorsicht bitte in beiden Richtungen auf der A65 Landau-Ludwigshafen. Zwischen Edenkoben und Neustadt-Weinstraße Süd laufen Hunde auf der Fahrbahn. Vorsicht auf der A81 Stuttgart Richtung Singen im Kreuz Böblingen-Hulb liegt ein Kennzeichen. Und aufpassen bitte im Bodenseekreis auf der Landesstraße zwischen Holzhäusern und Tettnang. Dort laufen mehrere Rinder auf der Fahrbahn. Allen unterwegs eine gute Fahrt.
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0: Vincent Neil Emerson ist ein Country-Musiker aus Texas. Der hat aktuell ein neues Album rausgebracht. Ihn und die Platte stellen wir in knapp 10 Minuten vor. Am Mikrofon Thorsten Helber.
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Sekunde eben, das ist wichtig. Achtung Autofahrer, ein Falschfahrer auf der A661 Engelsbach-Bad Homburg. Zwischen Frankfurt-Eckenheim und Bad Homburger Kreuz kommt ein Falschfahrer entgegen. Bitte äußerst rechts fahren, nicht überholen auf der A661.

0: Aktueller Song von Jody Messina, Some Bridges. Anfang Juni erscheint ihr neues Album. Hier ist der ARD Musikclub Country. Jetzt wollen wir einen neuen Künstler bei uns vorstellen. Vincent Neil Emerson. Mitte 30, kommt aus Texas. Typ Singer-Songwriter. Seine Vorbilder, sagt er, sind Townes Van Zandt, Steve Earle, Bob Dylan, Neil Young. Er ist auch einer von denen, bei denen das Leben nicht so glatt gelaufen ist. Er hat sehr früh seinen Vater verloren, hat mit Depressionen zu tun gehabt. Sein Anker, wie bei so vielen Künstlern, die Musik. Sein neues Album heißt Blue Stars und ich habe drüber einen schönen Satz gelesen. Es ist Musik, die den Alltagsstress vergessen lässt. Passt also perfekt in unsere Sendung. Wir hören die Single The Great Highway. Worum geht's in dem Song? Naja, in diesem Fall fragen wir das besser nicht direkt den Künstler selbst. Vincent Neil Emerson sagt, er mag es überhaupt nicht, seine Songs zu erklären.
1: That's probably the one thing I can't stand doing is explaining my own songs. I think people should just go listen to it and decide for themselves what it's about.
0: Ja, die Leute sollen sich seine Songs anhören und selbst für sich entscheiden, worum es geht. Dann machen wir das. The Great Highway, gut, nicht schwierig zu erraten. Es geht um Straßen und Menschen, die viel auf Straßen unterwegs sind. Ein Leben zwischen Leitpfosten, Raststätten und das Surren der Räder auf dem Asphalt. Vincent Neil Emerson, The Great Highway.

0: Trisha Yearwood, gimme the good stuff. ARD Verkehrsservice, Vorsicht bitte auf der A5 Karlsruhe Richtung Frankfurt. Zwischen Karlsruhe Nord und Bruchsal befindet sich eine ungesicherte Unfallstelle und Vorsicht bitte, da besteht Rutschgefahr wegen Wasser auf der Fahrbahn. Und außerdem haben wir noch die Entwarnung, die Gefahr durch einen Falschfahrer auf der A661 Engelsbach-Bad Homburg zwischen Frankfurt-Eckenheim und Bad Homburger Kreuz besteht nicht mehr. Wir müssen jetzt hier im Musikclub Country mal noch über Dolly Parton sprechen. Dolly hat aktuell ein längeres Video veröffentlicht. Da erzählt sie, wie es ihr so geht und dass sie leider ihre Konzerte im September dieses Jahr in Las Vegas wieder absagen muss. Das ist jetzt schon das zweite Mal. Vergangenes Jahr wurden sie auf dieses Jahr verschoben und jetzt eben erneute Absage. Sie sagt, sie hatte ja mit Nierensteinen zu tun und ihr Immunsystem und die Verdauung sind nicht so, wie es sein sollte. Die Medikamente würden ansprechen, es gehe ihr jeden Tag besser, aber fürs Auftreten auf der Bühne in High Heels, und die wird sie auf jeden Fall tragen, sagt sie, das geht eben noch nicht, ihr sei oftmals so ein bisschen ja, schwindelig, schwummrig. Jetzt ist es bis September ja eigentlich auch noch ein bisschen hin, es ist also auf jeden Fall eine langwierigere Geschichte bei Dolly Parton, das kann man wohl sagen. Sie vergleicht sich mit einem älteren Auto, an dem man ja auch mal dieses und jenes reparieren oder erneuern muss. Ihren Humor hat sie also auf jeden Fall auch weiter und sagt, es ist ganz wichtig, die Dinge immer auch ein bisschen locker zu nehmen.
1: I'm just trying to keep everything light and airy. They say that happy heart is like good medicine.
0: Ein fröhliches Herz ist wie gute Medizin. Und sie hat ja auch eine schwere Zeit durch den Tod ihres Mannes Carl. Das spricht sie auch nochmal an in dem Video und gleichzeitig auch da bringt sie ihren Humor rein. Sie erinnert sich, wie sie mal zu Hause mit ihrem Mann gesprochen hat, als ihr irgendwas wehgetan hat oder irgendwie so eine Kleinigkeit und er meinte, Liebling, du wirst eben auch nicht jünger.
1: I remember back years ago, I was saying something, I was griping about something hurting or this and that. Carl said, now honey, you got to remember, you're not getting any younger. I said, well honey, you've got to remember that as long as there are plastic surgeons in this world, I'm not getting any older.
0: Er sagt, du wirst nicht jünger. Und Dolly kontert, solange es Schönheitschirurgen gibt, werde ich aber auch nicht älter. Das ist ihr Humor. Wir wünschen Dolly Parton weiter alles Gute und widmen ihr heute unsere Country-Ballade der Woche. 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

Dolly Parton. Und das war der ARD Musikclub Country mit Thorsten Helber. Durch die Nacht geht's jetzt mit der ARD Hitnacht. Kommt gut durch. Ich wünsche eine gute Nacht. Ciao.

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1: Um 0 Uhr mit Claudia Meichelbeck. Der FC Bayern München hat den Einzug ins Finale der Fußball-Champions League verpasst. Die Mannschaft kam im Halbfinal-Rückspiel gegen Paris Saint-Germain nicht über ein 1:1 hinaus. Das Hinspiel hatten die Bayern in Paris mit 4:5 verloren. ARD-Sportreporterin Patricia Gabor.
2: Die Münchner kamen nicht gut rein ins Spiel, haben gleich die Anfangsphase verpennt. Ousmane Dembélé legte das 1:0 hin für Paris Saint-Germain in der dritten Minute. Die Bayern danach mit sehr vielen unpräzisen Pässen. Ganz, ganz am Ende Harry Kane mit dem Anschlusstreffer mit dem 1:1. Aber das war zu spät. Die Münchner scheiden aus und sind zum 6. Mal in Folge nicht im Finale der Champions League vertreten.
1: Im Finale am 30. Mai in Budapest trifft Titelverteidiger PSG auf Arsenal London. Kritik der Opposition nach einem Jahr Schwarz-Rot im Bund. Die AfD forderte die Union auf, die Koalition mit der SPD zu beenden. Mit der AfD könne die Union alle Reformen umsetzen, die Deutschland brauche. Von den Grünen hieß es, die Bundesregierung liefere Stillstand statt Tempo. Die Linke sprach von einem Jahr voller Beleidigungen. Die Menschen hörten den ganzen Tag, sie arbeiteten zu wenig und sie seien zu oft krank. Der Verkehr im Rhein-Main-Gebiet soll flüssiger laufen. Dazu hat Verkehrsminister Mansouri in Frankfurt die neue Verkehrsmanagementzentrale eröffnet. Sie sammelt Verkehrsdaten in Echtzeit, unter anderem aus Verkehrsmeldungen, Baustellenplanungen und den Autos selbst. Die Zentrale kann daraus Umleitungsstrecken empfehlen und auch dort den Verkehrsfluss steuern. Angriff in Beirut. Die israelische Armee hat zum ersten Mal seit Beginn der Waffenruhe mit der Hisbollah im Libanon wieder einen Vorort der libanesischen Hauptstadt bombardiert. ARD-Korrespondent Moritz Behrendt.
3: Nach Angaben des israelischen Militärs soll sich dort ein hochrangiger Kommandeur der vom Iran unterstützten Hisbollah aufgehalten haben. Er soll ebenso getötet worden sein wie weitere Kämpfer der Schiitenmiliz. Offiziell gilt seit Mitte April zwischen Israel und dem Libanon eine Waffenruhe. Allerdings haben die Kämpfe zwischen der Hisbollah und den israelischen Streitkräften nie wirklich aufgehört.
1: Der Gründer des US-Nachrichtensenders CNN, Ted Turner, ist tot. Wie der Sender mitteilte, starb er heute im Alter von 87 Jahren. CNN würdigte Turner als Pionier des Kabelfernsehens in den USA, der mit Nachrichten rund um die Uhr die Berichterstattung revolutioniert habe. Das waren die Nachrichten. Das Wetter. In der Nacht fällt örtlich noch Regen. Es kühlt ab auf 10 bis 5 Grad. Am Tag gibt es viele Wolken und vor allem in Richtung Nord- und Osthessen weiter Regen. Ansonsten ist es wechselhaft mit einzelnen Schauern bei maximal 9 bis 16 Grad. Am Freitag Sonne und Wolken im Wechsel, kaum noch Schauer bei 15 bis 20 Grad. Es ist 0 Uhr 3.
4: Und hier der Verkehrsservice in der ARD-Hitnacht. Zunächst noch die Gefahrenmitteilung für Nordrhein-Westfalen, für die Stadt Krefeld, Krefeld-Linn und Gellep-Stratum. In Krefeld im Bereich des Hafens kommt es durch einen Brand zu Geruchsbelästigung und Rauchniederschlag. Gesundheitliche Beeinträchtigungen können hierbei nicht ausgeschlossen werden. Bitte meiden Sie, wenn möglich, das betroffene Gebiet, schließen Sie Fenster und schalten Sie Lüftung und Klimaanlagen ab. Und nun auf die Autobahn, die A1 Hamburg Richtung Bremen ist zwischen Hamburg-Stillhorn und Harburg wegen Bauarbeiten noch bis etwa 5 Uhr gesperrt. Nutzen Sie hier bitte die Umleitung über die U76. Die A4 Frankfurt Richtung Dresden ist zwischen Glauchau-Ost und Hohenstein-Ernsthal wegen Bauarbeiten noch bis voraussichtlich etwa 5 Uhr gesperrt. Die A27 Bremerhaven-Bremen ist zwischen Bremen-Horn-Lehr und Fahr wegen Bauarbeiten in beiden Richtungen bis etwa 5 Uhr gesperrt. Die A44 Kassel-Eisenach ist zwischen Helsa und Waldkappel wegen Tunnelwartungsarbeiten in beiden Richtungen bis etwa 4 Uhr gesperrt. Auch hier ist eine Umleitung für Sie eingerichtet. Die A46 Hagen Richtung Hema ist zwischen Iserlohn, Seilersee und Hema wegen Bauarbeiten bis etwa 5 Uhr gesperrt. Die A71 Erfurt Richtung Suhl ist zwischen Grevenroda und Oberhof wegen Tunnelwartungsarbeiten bis etwa 6 Uhr gesperrt. Die A100, Berliner Stadtring, ist zwischen Treptower Park und Oberlandstraße wegen Bauarbeiten bis 5 Uhr auch in beiden Richtungen gesperrt. Und die A115 ist wegen Bauarbeiten zwischen Kreuz Zehlendorf und Spanischer Allee bis 5 Uhr in Richtung Dreieck Funkturm gesperrt. Allen unterwegs eine gute und sichere Fahrt.
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4: Neuer Tag, neues Glück. Heute der Donnerstag hat begonnen. Heute Tag des Passwortes. Ja, ich persönlich hätte ja am liebsten eins für alles. Aber da schlagen ja Computerexperten schon wieder die Hände über den Kopf zusammen. Mit Recht wahrscheinlich. Für die passende Musik brauchen Sie aber kein Passwort. Da reicht die richtige Taste am Radio, die ARD-Hitnacht. Aus dem Landesfunkhaus in Dresden. Ich bin Heiko Rasch. Kommen Sie weiter gut durch die Nacht und den Sound, den kennen Sie doch schon. Die 80er mit Sissy Catch.

0: Melanie C. Schon mit den Spice Girls ist sie ja bekannt geworden. 2001 war ja nach erfolgreichster Bandzeit erstmal Schluss. Aber da hatte sie ihre Solokarriere auch schon längst begonnen und nicht weniger erfolgreich. Erst vorige Woche hat sie ein neues Studioalbum veröffentlicht. Sweet hat sie das Album genannt und damit geht sie dann ab September auf große Welttournee. Ein Konzert gibt sie auch in Deutschland, das wird am 30. Oktober sein in Berlin. Und jetzt geht's in die 70er. Es war der Grand Prix, der einer Band aus Schweden den internationalen Durchbruch brachte. Na klar, ABBA ist gemeint. 1974, das Jahr, da gelang ABBA der Sieg im britischen Seebad Brighton. Es war damals schon ein Riesenspektakel. Dieser Wettbewerb wurde in 32 Ländern ausgestrahlt und gab aber natürlich einen enormen Karriereschub. Und auch wenn ihnen Kritiker damals bescheinigten, sie wären nur eine kurzzeitige Grand Prix-Band, haben sie es zu einer der erfolgreichsten Bands der Musikgeschichte weltweit geschafft. Über 400 Millionen Platten verkauft und im Radio bis heute mit zahlreichen zeitlosen Songs präsent. Und hier der Song, mit dem alles so richtig begann, nämlich 1974 bei diesem Grand Prix-Sieg mit Waterloo.
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Seit der Zeit der Neuen Deutschen Welle ist Nena auf Erfolgskurs, gibt heute noch ihre Konzerte auch in mehreren Ländern und auch in diesem Jahr. Einige Konzerte sind auch schon wieder ausverkauft. Start ihrer nächsten Tour ist am 29. Mai in Büsum. Gleich wieder Aktuelles aus der Verkehrsredaktion und bis dahin noch Maggie Reilly.

Kurz nach halb eins hier der aktuelle Verkehrsservice in der ARD-Hitnacht. Zunächst nochmal die Gefahrenmitteilung für Nordrhein-Westfalen, für die Stadt Krefeld, Krefeld-Linn und Gelb.

0: Stratum. In Krefeld im Bereich des Hafens kommt es durch einen Brand zu erheblicher Geruchsbelästigung und Rauchniederschlag. Gesundheitliche Beeinträchtigungen können hierbei nicht ausgeschlossen werden. Bitte, wenn möglich, meiden Sie das betroffene Gebiet, schließen Sie Fenster und schalten Sie Lüftung und Klimaanlagen ab. Und nun auf die Autobahn, die A1 Hamburg Richtung Bremen ist zwischen Hamburg-Stillhorn und Harburg wegen Bauarbeiten noch bis etwa 5 Uhr gesperrt. Nutzen Sie bitte die Umleitung über die U76. Die A4 Frankfurt Richtung Dresden ist zwischen Glauchau-Ost und Hohenstein-Ernsthal wegen Bauarbeiten noch bis voraussichtlich 5 Uhr gesperrt. Die A27 Bremerhaven-Bremen ist zwischen Bremen-Horn-Lehe und Fahr wegen Bauarbeiten in beiden Richtungen noch bis etwa 5 Uhr gesperrt. Die A44 Kassel-Eisenach ist zwischen Helsa und Waldkappel wegen Tunnelwartungsarbeiten in beiden Richtungen bis etwa 4 Uhr gesperrt. Auch hier ist eine Umleitung für Sie eingerichtet. Die A46 Hagen Richtung Hema ist zwischen Iserlohn-Seilersee und Hema wegen Bauarbeiten bis etwa 5 Uhr gesperrt. Die A71 Erfurt Richtung Suhl ist zwischen Grevenroda und Oberhof wegen Tunnelwartungsarbeiten noch bis etwa 6 Uhr gesperrt. Und die A100 Berliner Stadtring ist zwischen Treptower Park und Oberlandstraße wegen Bauarbeiten bis etwa 5 Uhr in beiden Richtungen gesperrt. Und die A115 ist wegen Bauarbeiten zwischen Kreuz Zehlendorf und Spanischer Allee bis 5 Uhr in Richtung Dreieck Funkturm gesperrt. Allen unterwegs eine gute und hoffentlich auch entspannte Fahrt. Kommen Sie gut an Ihr Ziel.
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Die Steve Miller Band. Steve Miller gründete die schon 1967 und diesen Song Abracadabra, den brachten sie 1982 an die Spitze der Charts. Das war schon ihr dritter Nummer 1 Hit in ihrer Karriere. Und schon in den 50er Jahren haben sich Paul Simon und Art Garfunkel gefunden, damals noch unter dem Namen Tom and Jerry. Haben sie Musik gemacht, die ersten gemeinsamen Titel produziert. Verstanden haben sie sich aber hinter den Kulissen auch oft wie Tom and Jerry. Da flogen schon manchmal die Fetzen und vor allem nach ihren ersten Erfolgen dann als Simon and Garfunkel. Da trennten sie sich immer wieder, um dann später wieder zusammen auf die Bühne zu kommen und ins Studio zu gehen. Und immer wieder wurden sie auch von ihren Fans gefeiert, bis dann 2010 endgültig der Ofen aus war und sie sich medienwirksam trennten. Was sie aber in ihrer gemeinsamen aktiven Zeit geschafft haben, was sie alles auf Platte gebracht haben, das kann sich wirklich sehen bzw. hören lassen. Viele Songs sind ja bis heute zeitlos geblieben. Zum Beispiel auch dieser Song von 1966, also vor 60 Jahren entstanden. I am a Rock.

80ern angesagt. Jennifer Rush, gerade gehört hier in der ARD-Hitnacht. Und bei ihr war ja der musikalische Weg auch irgendwie schon vorbestimmt. Ihre Mutter Pianistin und ihr Vater sang an der New Yorker Oper. Und so wuchs Jennifer auch in New York auf, unter ihrem bürgerlichen Namen Heidi Stern. Und schließlich machte sie ja dann unter Jennifer Rush eine große Karriere, dann im Alter von 24 Jahren und vor allem in den 80ern. Und jetzt geht's in die 90er. Die irische Boygroup Boyzone. Sie mischten ja die Hitlisten damals mächtig auf in den 90ern, auch mit einer Coverversion von Cat Stevens. Ja, da wurden auch gleich mehrere Generationen miteinander verbunden mit diesem Song Father and Son. In Irland, damals an der Spitze der Charts, Boyzone.

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1: Um 1 Uhr mit Ronald Lessig. Der FC Bayern München hat das Finale der Fußball-Champions League verpasst. Nach der Niederlage im Halbfinal-Hinspiel reichte das 1:1 im Rückspiel nicht zum Weiterkommen. Aus der Sportredaktion Marcel Stober.
2: Das Hinspiel in Paris endete noch 4:5 und bot ein richtiges Fußballspektakel. Das Rückspiel konnte da nicht mithalten. Paris ging durch Dembélé in der 3. Minute durch einen Konter in Führung. Die Bayern ließen gute Chancen liegen und haderten mit den Schiedsrichterentscheidungen. In Hälfte 2 wurde Paris stärker, den Bayern fehlte weiter die Durchschlagskraft und das Tor von Kane in der Nachspielzeit kam zu spät. Im Finale trifft Titelverteidiger Paris nun auf den FC Arsenal.
1: Erstmals seit Beginn einer Waffenruhe vor 3 Wochen hat die israelische Luftwaffe wieder in einem Vorort der libanesischen Hauptstadt Beirut angegriffen. Ziel sei ein Kommandeur der libanesischen Hisbollah-Miliz gewesen, teilte Ministerpräsident Netanyahu mit. Medienberichten zufolge kamen der Kommandeur und sein Stellvertreter ums Leben. Anwohner in Beirut berichteten von lauten Explosionen. Frankreich verlegt in Vorbereitung einer neutralen Marinemission in der Straße von Hormus seinen Flugzeugträger Charles de Gaulle näher an die Meerenge heran. Die Armee veröffentlichte Bilder, auf denen der Flugzeugträger und seine Begleitschiffe den Suezkanal durchfahren. Aus Paris, Kai Rienecker.
3: Aus dem Élysée-Palast hieß es, dies sei ein Zeichen, dass Frankreich und seine Partner nicht nur bereit, sondern auch in der Lage dazu seien, die Sicherheit in der Straße von Hormus zu gewährleisten. Der französische Vorstoß basiert auf den Beschlüssen einer Konferenz von vor 2,5 Wochen in Paris. Dort hatte sich eine Koalition der Willigen unter Führung von Frankreich und Großbritannien auf eine internationale Marinemission zur Absicherung der Schifffahrt an der Straße von Hormus verständigt. Bundeskanzler Merz hatte deutsche Minensucher sowie Seeaufklärung in Aussicht gestellt.
1: Wer sich im Beruf auf Wohnungssuche oder bei Alltagsgeschäften diskriminiert fühlt, soll bessere rechtliche Möglichkeiten bekommen. Das sieht ein Gesetzentwurf vor, den das Bundeskabinett auf den Weg gebracht hat. Kern ist eine Fristverlängerung. Künftig soll man 4 statt 2 Monate Zeit haben, um Ansprüche geltend zu machen. Nach Ansicht der Antidiskriminierungsbeauftragten des Bundes Ataman reicht das nicht aus. Sie verweist auf Fristen in anderen EU-Staaten, die bis zu 5 Jahre lang sind. Das waren die Nachrichten. Das Wetter in Deutschland. In der Mitte und im Süden gebietsweise Schauer oder Gewitter, sonst trocken bei 10 Grad am Oberrhein und bis 3 Grad in Schleswig-Holstein. Tagsüber im äußersten Norden trocken, sonst Regen und vereinzelt Gewitter bei 12 bis 19 Grad. Am Freitag zeitweise heiter, in der Mitte einzelne Schauer, 14 bis 23 Grad und am Samstag länger sonnig, im Westen und Süden vereinzelt Schauer bis 26 Grad. Es ist 1:03 Uhr.
4: Und hier der Verkehrsservice in der ARD-Hitnacht. Nochmal die Gefahrenmitteilung für Nordrhein-Westfalen, für die Stadt Krefeld, Krefeld-Linn und Gellep-Stratum. In Krefeld im Bereich des Hafens kommt es durch einen Brand zu Geruchsbelästigung und Rauchniederschlag. Gesundheitliche Beeinträchtigungen können hierbei nicht ausgeschlossen werden. Wenn möglich, bitte meiden Sie das betroffene Gebiet. Schließen Sie Fenster und schalten Sie Lüftung und Klimaanlagen ab. Und nun auf die Autobahn. Die A1 Hamburg Richtung Bremen ist zwischen Hamburg-Stillhorn und Harburg wegen Bauarbeiten noch bis etwa 5 Uhr gesperrt. Nutzen Sie hier bitte die eingerichtete Umleitung über die U76. Die A4 Frankfurt Richtung Dresden ist zwischen Glauchau-Ost und Hohenstein-Ernsthal wegen Bauarbeiten bis voraussichtlich 5 Uhr gesperrt. Die A5 Frankfurt Richtung Karlsruhe ist zwischen Karlsruhe-Durlach und Karlsruhe-Mitte nach einem Unfall gesperrt. Der Verkehr wird hier rechtzeitig abgeleitet. Die A27 Bremerhaven-Bremen ist zwischen Bremen-Hornlehe und Fahr wegen Bauarbeiten in beiden Richtungen bis voraussichtlich 5 Uhr gesperrt. Die A44 Kassel-Eisenach ist zwischen Helsa und Waldkappe wegen Tunnelwartungsarbeiten in beiden Richtungen bis etwa 4 Uhr gesperrt. Auch hier ist eine Umleitung für Sie eingerichtet. Die A46 Hagen Richtung Hemer ist zwischen Iserlohn-Seilersee und Hemer wegen Bauarbeiten bis etwa 5 Uhr gesperrt. Die A71 Erfurt Richtung Suhl ist zwischen Grevenroda und Oberhof wegen Tunnelwartungsarbeiten bis etwa 6 Uhr gesperrt. Die A100 Berliner Stadtring ist zwischen Treptower Park und Oberlandstraße wegen Bauarbeiten bis etwa 5 Uhr in beiden Richtungen gesperrt. Und die A115 ist wegen Bauarbeiten zwischen Kreuz Zehlendorf und Spanischer Allee ebenfalls bis 5 Uhr in Richtung Dreieck Funkturm gesperrt. Und noch eine Meldung von der B36. Karlsruhe Richtung Mannheim. Die Bundesstraße ist zwischen Mannheim-Rheinau Süd und Rheinau-Pfingstberg nach einem Unfall gesperrt. Allen unterwegs eine gute und sichere Fahrt.
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4: Wir sind weiter auf dem Weg in den Donnerstagmorgen hinein, hier aus dem Landesfunkhaus in Dresden. Die richtige Zeit, um die ersten Frühaufsteher schon wieder zu begrüßen. Damit ein Gruß in die Backstuben. Ja, da geht doch bei einigen schon nach 1 Uhr das Licht wieder an, wo doch Anfang der Woche auch Tag des Brotes gefeiert wurde. Ich denke, es gibt kein Land, in dem es so viele verschiedene Brotsorten gibt wie in Deutschland. Dank der vielen Bäcker, die ihr Handwerk weiter hochhalten. Ich grüße Sie.

0: immer wieder das passende Lebensmotto. Take it easy. Die Eagles gerade gehört. 55-jähriges Bandjubiläum feiern sie in diesem Jahr mit ein paar Unterbrechungen. Und noch immer geben sie ihre Konzerte, vor allem in Las Vegas, sind sie gefragt. Und sie haben ihr 55-jähriges Bandjubiläum schon hinter sich, Aerosmith. Sie gehören ja auch zu den erfolgreichsten amerikanischen Popbands überhaupt und die zwar keine Konzerttourneen mehr absolvieren, ihre Abschiedstour haben sie vor etwa 2 Jahren auch nach nur 3 Konzerten abbrechen müssen, aber Musik wollen sie weiter produzieren und veröffentlichen. Und schön, dass es diese Erinnerungen gibt. Hier ist Aerosmith.
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1.21 Uhr, hier der Verkehrsservice in der ARD-Hitnacht mit einer aktuellen Meldung. Betrifft die A93 Holledau Richtung Regensburg. Die A93 ist zwischen Abensberg und Hausen nach einem Unfall gesperrt, dadurch auch Stau zurzeit. Und bitte bilden Sie eine Gasse für die Rettungsfahrzeuge. Zwischen Abensberg und Hausen ein Unfall, dadurch Stau und Vollsperrung. Der A93 Holledau Richtung Regensburg. Und in diesem Moment kommt noch eine Meldung von der A17 Prag Richtung Dresden. Der Hartetunnel ist wegen einem defekten LKW gesperrt. Hartetunnel auf der A17 Prag Richtung Dresden wegen einem defekten LKW gesperrt.

0: Kurz nach halb zwei, hier der aktuelle Verkehrsservice in der ARD-Hitnacht. Zunächst eine Gefahrenmitteilung für Nordrhein-Westfalen, für die Stadt Krefeld, Krefeld-Linn und Gellep-Stratum. In Krefeld im Bereich des Hafens kommt es durch einen Brand zu Geruchsbelästigung und Rauchniederschlag. Gesundheitliche Beeinträchtigungen können hierbei nicht ausgeschlossen werden. Wenn möglich, bitte meiden Sie das betroffene Gebiet, schließen Sie Fenster und schalten Sie Lüftung und Klimaanlagen ab. Und nun auf die Autobahn. Die A1 Hamburg Richtung Bremen ist zwischen Hamburg-Stillhorn und Harburg wegen Bauarbeiten noch bis etwa 5 Uhr gesperrt. Nutzen Sie hier bitte die eingerichtete Umleitung über die U76. Die A4 Frankfurt Richtung Dresden ist zwischen Klauchau-Ost und Hohenstein-Ernsthal wegen Bauarbeiten bis voraussichtlich 5 Uhr gesperrt. Die A5 Frankfurt Richtung Karlsruhe ist zwischen Karlsruhe-Durlach und Karlsruhe-Mitte nach einem Unfall gesperrt. Hier wird der Verkehr rechtzeitig abgeleitet. A17 Prag Richtung Dresden. Der harte Tunnel ist wegen einem defekten LKW gesperrt. Die A27 Bremerhaven-Bremen ist zwischen Bremen-Horn-Lehe und Fahr wegen Bauarbeiten in beiden Richtungen noch bis etwa 5 Uhr gesperrt. Die A44 Kassel-Eisenach ist zwischen Helsa und Waldkappeln wegen Tunnelwartungsarbeiten in beiden Richtungen bis ca. 4 Uhr gesperrt. Auch hier ist eine Umleitung für Sie eingerichtet. Die A46 Hagen Richtung Hemer ist zwischen Iserlohn-Seiler-See und Hemer wegen Bauarbeiten ebenfalls noch bis etwa 5 Uhr gesperrt. Die A71 Erfurt Richtung Suhl ist zwischen Grevenroda und Oberhof wegen Tunnelwartungsarbeiten bis etwa 6 Uhr gesperrt. Die A93 Holledau Richtung Regensburg ist zwischen Abensberg und Hausen nach einem Unfall gesperrt, dadurch zurzeit Stau. Die A100 Berliner Stadtring ist zwischen Treptower Park und Oberlandstraße wegen Bauarbeiten bis etwa 5 Uhr in beiden Richtungen gesperrt. Und die A115 ist wegen Bauarbeiten zwischen Kreuz Zehlendorf und Spanischer Allee bis etwa 5 Uhr in Richtung Dreieck Funkturm gesperrt. Allen unterwegs eine gute und hoffentlich auch entspannte Fahrt. Jetzt mit Elton John.
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Billy Joel hier in der ARD-Hitnacht. Aus seinem Familienkreis war ja schon zu hören, dass es dem Musiker wieder recht gut geht. Und er wird sicher schon wieder an seinen nächsten Konzerten basteln und alle Konzerte vorbereiten. Auf der Bühne hat er sich ja nun mal schon mal gezeigt und ein oder zwei Songs gesungen. Und jetzt bei uns Grand Prix-Stimmung in der ARD-Hitnacht mit Texas Lightning. In diesem Jahr feiern sie ja 30-jähriges Bandjubiläum und 20-jähriges Jubiläum ihres erfolgreichsten Songs, nämlich No, No, Never.

auch so eine markante Stimme, Eros Ramazzotti hier in der ARD-Hitnacht. Seit Jahren schon Italiens erfolgreichster Musikexport und das beweist er ja auch gerade wieder mit seiner Welttournee. Vor wenigen Stunden gab er sein Konzert in Lissabon. In Deutschland gab er schon Anfang seiner Tour ein paar Konzerte. Alle waren sehr ausverkauft, aber er wird ja im kommenden Jahr noch 4 Konzerte in Deutschland geben. Dann vom 8. bis zum 16. April in Düsseldorf, Hannover, Mannheim und München.

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1: Um 2 Uhr mit Ronald Lessig. Der FC Bayern München ist im Halbfinale der Fußball-Champions League ausgeschieden. Nach der Hinspielniederlage bei Paris Saint-Germain reichte das 1:1 im Rückspiel gegen den Titelverteidiger nicht aus. Aus der Sportredaktion Stefanie Lavoie.
2: Bereits in der dritten Minute versetzte PSG die Münchner in einen Schockzustand. Kvaratskhelia bediente Dembélé, der den Ball wuchtig unter die Latte knallte, 1:0 für die Franzosen. Torwart Manuel Neuer wusste in der Folge Schlimmeres zu verhindern. Ein ums andere Mal haderten die Bayern mit den Entscheidungen des Referees. Eigene Chancen erspielten sie sich jedoch kaum. Erst in der Nachspielzeit erzielte Kane den Ausgleich, zu spät, um die Partie noch zu drehen. Paris trifft am 30. Mai in Budapest auf den FC Arsenal.
1: Erstmals seit Beginn einer Waffenruhe vor 3 Wochen hat die israelische Luftwaffe wieder in einem Vorort der libanesischen Hauptstadt Beirut angegriffen. Ziel sei ein Kommandeur der libanesischen Hisbollah-Miliz gewesen, teilte Ministerpräsident Netanyahu mit. Medienberichten zufolge kamen der Kommandeur und sein Stellvertreter ums Leben. In einer bundesweiten Aktion haben Zollbeamte Paketzusteller kontrolliert. Bei den Kontrollen in Depots und Verteilzentren ging es um Schwarzarbeit und illegale Beschäftigung, teilte die Generalzolldirektion mit. Aus der Nachrichtenredaktion Janina Böhm.
3: In einer ersten Bilanz hat das Kölner Hauptzollamt mitgeteilt, die üblichen Beanstandungen stünden auch diesmal ganz oben auf der Mängelliste. Ein Sprecher nannte zum Beispiel einen 39-jährigen Mann aus der Türkei, der in Köln trotz fehlender Arbeitserlaubnis für einen Subunternehmer tätig war. In einem anderen Fall konnte ein Fahrer aus der Ukraine nicht sagen, für welches Unternehmen er eigentlich arbeitet. Er war offenbar von einem Subunternehmer zum nächsten weitergereicht worden. Seit Jahren bemängelt der Zoll, dass Fahrern ihre Arbeitszeiten nicht vollständig bezahlt werden.
1: Wer sich im Beruf, auf Wohnungssuche oder bei Alltagsgeschäften diskriminiert fühlt, soll bessere rechtliche Möglichkeiten bekommen. Das sieht ein Gesetzentwurf vor, den das Bundeskabinett auf den Weg gebracht hat. Kern ist eine Fristverlängerung. Künftig soll man 4 statt 2 Monate Zeit haben, um Ansprüche geltend zu machen. Nach Ansicht der Antidiskriminierungsbeauftragten des Bundes Attermann reicht das nicht aus. Das waren die Nachrichten. Das Wetter in Deutschland. In der Mitte und im Süden gebietsweise Schauer oder Gewitter, sonst trocken, bei 10 Grad am Oberrhein und bis 3 Grad in Schleswig-Holstein. Tagsüber im äußersten Norden trocken, sonst Regen oder vereinzelt Gewitter, bei 12 bis 19 Grad. Am Freitag zeitweise heiter, in der Mitte einzelne Schauer bis 23 Grad und am Samstag länger sonnig, im Westen und Süden einzelne Schauer bis 26 Grad. 2:03 Uhr.
4: Und hier der Verkehrsservice in der ARD-Hitnacht. Die A1 Hamburg Richtung Bremen ist zwischen Hamburg-Stillhorn und Harburg wegen Bauarbeiten noch bis etwa 5 Uhr gesperrt. Nutzen Sie bitte die Umleitung über die U76. Die A4 Frankfurt Richtung Dresden ist zwischen Klauchau-Ost und Hohenstein-Ernsthal wegen Bauarbeiten bis voraussichtlich 5 Uhr gesperrt. Die A5 Karlsruhe Richtung Frankfurt ist zwischen Karlsruhe-Mitte und Karlsruhe-Nord.